0: Und in Bayern ein paar Wolken sind unterwegs. Heute gibt es den ganzen Tag einen Mix aus Quellwolken und Sonne. Im Südosten sind ein paar Regenwolken mit dabei. In Franken ist es zum Teil recht windig. Die Höchstwerte schaffen es heute auf 17 bis 23 Grad am Nachmittag. Die A8 Richtung Salzburg zwischen Bad Reichenhall und der Grenze Bad Reichenhall stehen zwei kaputte Schwertransporter. Und A8 Richtung München zwischen Eichelberg und Mühlhausen findet eine Unfallaufnahme statt.
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1: Ich bin Christian Lang. In den USA haben sowohl der Senat als auch das Repräsentantenhaus für ein neues Sanktionsgesetz gegen Russland gestimmt. Damit sollen russische Politiker und Unternehmer härter getroffen und vor allem die Öl- und Gasexporte eingeschränkt werden. Damit finanziert Russland seinen Angriffskrieg gegen die Ukraine. Im Repräsentantenhaus bekam das Gesetz eine breite Mehrheit von 262 zu 159 Stimmen. Jetzt geht es zur Unterschrift an US-Präsident Trump, der bereits seine Zustimmung signalisiert hat. 4 Tage vor der Landtagswahl in Mecklenburg-Vorpommern haben sich SPD-Ministerpräsidentin Schwesig und ihr Herausforderer von der AfD Holm ein TV-Duell geliefert. Vor allem Schwesig, die in den letzten Umfragen mit ihrer SPD aufgeholt hatte, war im Angriffsmodus. Schwesig beklagte beim Thema Migration, dass die AfD Hass und Hetze verbreitet. Das waren die Nachrichten um halb. Zum Teil startet dieser Donnerstag neblig. Bei uns in Bayern ein paar Wolken sind unterwegs. Heute gibt es den ganzen Tag einen Mix aus Quellwolken und Sonne. Im Südosten sind ein paar Regenwolken mit dabei. In Franken ist es zum Teil recht windig. Die Höchstwerte schaffen wir es heute auf 17 bis 23 Grad am Nachmittag.
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1: Ich bin Christian Lang. In den USA hat nach dem Senat auch das Repräsentantenhaus für ein Sanktionsgesetz gestimmt, um Russland wegen des Ukraine-Kriegs stärker unter Druck zu setzen. Neben direkten Strafmaßnahmen gegen russische Politiker und Firmen soll das Gesetz die russischen Öl- und Gasexporte stärker eindämmen. Tina Eck berichtet.
2: Präsident Trump muss nur noch unterschreiben und dass er das tun will, hat er schon angekündigt. Mit dem Gesetz kann er die 5 größten Käufer von russischem Öl und Gas mit Sanktionen belegen und auch jene Länder bestrafen, die Russland dabei helfen, Energiesanktionen zu umgehen. Vor allem China und Indien beziehen viel russisches Erdöl und diese Maßnahme könnte nun die Handelsbeziehungen weiter strapazieren. Der Kongress aber setzt mit dem Gesetz Kreml-Chef Putin unter Druck und auch Trump, auf Putin einzuwirken, den Krieg zu beenden.
1: Soziale Netzwerke sollen für Kinder unter 13 Jahren in der EU künftig tabu sein. Das wünscht sich EU-Kommissionspräsidentin von der Leyen. Am Donnerstag will sie in Straßburg den formellen Vorschlag der EU-Kommission vorstellen. Bevor ein Mindestalter wirklich kommt, müssen aber noch das EU-Parlament und die Mitgliedstaaten zustimmen. Das kann Monate oder sogar Jahre dauern. Im tschechischen Atomkraftwerk Temelin, 60 Kilometer von der deutschen Grenze entfernt, hat es eine Panne gegeben. Der Reaktorblock 2 wurde außerplanmäßig heruntergefahren und vom Netz getrennt. Der Grund eine Fehlfunktion im Steuersystem. Techniker haben ein Bauteil ausgetauscht, weitere Kontrollen laufen noch. Der Betreiber rechnet damit, dass der Reaktor heute wieder ans Netz gehen wird. Aus dem Lech hat man jetzt zwischen Lechbruck und Steingarten ein Auto gezogen, das vor Jahrzehnten versenkt worden ist. Das rote Auto mit Kennzeichen ist aus dem Landkreis Ostallgäu und ist stark verwittert. Die AU-Plakette ist im August 1990 abgelaufen. Die Polizei geht von einem Diebstahl zwischen 1988 und 1990 aus und sucht jetzt nach Zeugen, die sich an einen ähnlichen Vorfall erinnern. Eine Strafe droht keinem mehr, da die Taten verjährt sind. Zum Fußball. Trotz schwacher Chancenverwertung ist Bayer Leverkusen mit einem Heimsieg in der Euroleague gestartet. Beim ersten internationalen Auftritt unter ihrem neuen Trainer Martinez setzte sich die Werkself mit 2:0 gegen den slowenischen Fußballmeister NK Celje durch. Am 15. Oktober geht's für Leverkusen in der Euroleague weiter. Dann muss man gegen Lech Posen ran. Es ist jetzt 3:15. Zum Teil startet dieser Donnerstag neblig, bei uns in Bayern ein paar Wolken sind unterwegs. Heute gibt es den ganzen Tag einen Mix aus Quellwolken und Sonne, im Südosten sind ein paar Regenwolken mit dabei, in Franken ist es zum Teil recht windig. Die Höchstwerte schaffen es heute auf 17 bis 23 Grad am Nachmittag. Die A73 Vorsicht Bamberg-Nürnberg, da ist eine Person auf der Autobahn unterwegs zwischen Erlangen-Zentrum und Erlangen-Bruck, eine Person auf der Straße.
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1: Ich bin Christian Lang. In den USA hat nach dem Senat auch das Repräsentantenhaus für ein Sanktionsgesetz gestimmt, um Russland wegen des Ukraine-Kriegs stärker unter Druck zu setzen. Neben direkten Strafmaßnahmen gegen russische Politiker und Firmen soll das Gesetz die russischen Öl- und Gasexporte stärker eindämmen. Tina Eck berichtet.
2: Präsident Trump muss nur noch unterschreiben und dass er das tun will, hat er schon angekündigt. Mit dem Gesetz kann er die 5 größten Käufer von russischem Öl und Gas mit Sanktionen belegen und auch jene Länder bestrafen, die Russland dabei helfen, Energiesanktionen zu umgehen. Vor allem China und Indien beziehen viel russisches Erdöl und diese Maßnahme könnte nun die Handelsbeziehungen weiter strapazieren. Der Kongress aber setzt mit dem Gesetz Kreml-Chef Putin unter Druck und auch Trump auf Putin einzuwirken, den Krieg zu beenden.
1: Soziale Netzwerke sollen für Kinder unter 13 Jahren in der EU künftig tabu sein. Das wünscht sich EU-Kommissionspräsidentin von der Leyen. Am Donnerstag will sie in Straßburg den formellen Vorschlag der EU-Kommission vorstellen. Bevor ein Mindestalter wirklich kommt, müssen aber noch das EU-Parlament und die Mitgliedstaaten zustimmen. Das kann Monate oder sogar Jahre dauern. Das waren die Nachrichten um 13:30. Zum Teil startet dieser Donnerstag neblig. Bei uns in Bayern ein paar Wolken sind unterwegs. Heute gibt es den ganzen Tag einen Mix aus Quellwolken und Sonne. Im Südosten sind ein paar Regenwolken mit dabei. In Franken ist es zum Teil recht windig. Die Höchstwerte schaffen wir es heute auf 17 bis 23 Grad am Nachmittag.
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1: Ich bin Christian Lang. In den USA haben sowohl der Senat als auch das Repräsentantenhaus für ein neues Sanktionsgesetz gegen Russland gestimmt. Damit sollen russische Politiker und Unternehmer härter getroffen und vor allem die Öl- und Gasexporte eingeschränkt werden. Damit finanziert Russland seinen Angriffskrieg gegen die Ukraine. Im Repräsentantenhaus bekam das Gesetz eine breite Mehrheit von 262 zu 159 Stimmen. Jetzt geht es zur Unterschrift an US-Präsident Trump, der bereits seine Zustimmung signalisiert hat. Bundeswirtschaftsministerin Reiche schlägt zur Entlastung der Autofahrer vor, die Mehrwertsteuer für Benzin vorübergehend von 19 auf 7% zu senken. Eine solche Senkung könnte dort ansetzen, wo die Belastung unmittelbar spürbar sei, nämlich direkt an der Zapfsäule, so Reiche. Ähnlich sieht das Unionsfraktionschef Frei. Er sagte am Abend bei NTV,
2: dass die stark gestiegenen Preise dazu führen, dass auf alles ja nochmal eine deutlich höhere Mehrwertsteuer draufkommt. Das heißt, der Staat profitiert davon, dass der Rohölpreis höher ist. Davon etwas zurückzugeben und statt 19 nur 7% Mehrwertsteuer zu verlangen, wäre deswegen eine naheliegende Maßnahme.
1: 4 Tage vor der Landtagswahl in Mecklenburg-Vorpommern haben sich SPD-Ministerpräsidentin Schwesig und ihr Herausforderer von der AfD, Holm, ein TV-Duell geliefert. Vor allem Schwesig, die in den letzten Umfragen mit ihrer SPD aufgeholt hatte, war im Angriffsmodus. Schwesig beklagte beim Thema Migration, dass die AfD Hass und Hetze verbreitet. OpenAI, der Entwickler von ChatGPT, hat neue Fälle gemeldet, in denen sich seine KI in Tests unerwartet oder besorgniserregend verhalten hat. So hat ein Modell versucht, eigene Dateien ins Netz zu stellen, um sie später als scheinbare Quelle zu nutzen. In einem anderen Test sind fehlende Daten erfunden worden, ohne dass ChatGPT das zugegeben hat. Die Ära von Jürgen Klopp geht jetzt so richtig los. In genau einer Woche feiert Klopp seine Premiere als Bundestrainer beim Spiel gegen die Niederlande. Heute Vormittag um 10 stellt er den Kader für seine ersten 4 Spiele vor. Über 50 Spieler stehen dabei in der engeren Auswahl. 30 davon will er für die ersten Spiele einladen. Es ist jetzt kurz nach 4. Zum Teil startet der Donnerstag neblig. Heute Vormittag scheint die Sonne und dazu gibt es etliche Wolken. Im Südosten Bayerns sind ein paar Regenwolken mit dabei. In Franken bläst ein frischer Wind. Die Höchstwerte liegen heute Nachmittag zwischen 17 und 23 Grad. Da sind wir schnell durch. Die Straßen sind momentan überall frei.
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1: Ich bin Christian Lang. In den USA haben sowohl der Senat als auch das Repräsentantenhaus für ein neues Sanktionsgesetz gegen Russland gestimmt. Damit sollen russische Politiker und Unternehmer härter getroffen und vor allem die Öl- und Gasexporte eingeschränkt werden. Damit finanziert Russland seinen Angriffskrieg gegen die Ukraine. Im Repräsentantenhaus bekam das Gesetz eine breite Mehrheit von 262 zu 159 Stimmen. Jetzt geht es zur Unterschrift an US-Präsident Trump, der bereits seine Zustimmung signalisiert hat. Bundeswirtschaftsministerin Reiche schlägt zur Entlastung der Autofahrer vor, die Mehrwertsteuer für Benzin vorübergehend von 19 auf 7% zu senken. Eine solche Senkung könnte dort ansetzen, wo die Belastung unmittelbar spürbar sei, nämlich direkt an der Zapfsäule, so Reiche. Ähnlich sieht das Unionsfraktionschef Frei. Er sagte am Abend bei NTV:

0: stark gestiegenen Preise dazu führen, dass auf alles ja nochmal eine deutlich höhere Mehrwertsteuer draufkommt. Das heißt, der Staat profitiert davon, dass der Rohölpreis höher ist. Davon etwas zurückzugeben und statt 19 nur 7% Mehrwertsteuer zu verlangen, wäre deswegen eine naheliegende Maßnahme.
1: Das waren die Nachrichten um 5:30. Zum Teil startet der Donnerstag neblig. Heute Vormittag scheint die Sonne und dazu gibt es etliche Wolken. Im Südosten Bayerns sind ein paar Regenwolken mit dabei. In Franken bläst ein frischer Wind. Die Höchstwerte liegen heute Nachmittag zwischen 17 und 23 Grad.
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0: In den USA hat nach dem Senat auch das Repräsentantenhaus für ein Sanktionsgesetz gestimmt, um Russland wegen des Ukraine-Kriegs stärker unter Druck zu setzen. Neben direkten Strafmaßnahmen gegen russische Politiker und Firmen soll das Gesetz die russischen Öl- und Gasexporte stärker eindämmen. Damit finanziert Russland seinen Angriffskrieg auf die Ukraine. Tina Eck berichtet.
1: Präsident Trump muss nur noch unterschreiben und dass er das tun will, hat er schon angekündigt. Mit dem Gesetz kann er die 5 größten Käufer von russischem Öl und Gas mit Sanktionen belegen und auch jene Länder bestrafen, die Russland dabei helfen, Energiesanktionen zu umgehen. Vor allem China und Indien beziehen viel russisches Erdöl und diese Maßnahme könnte nun die Handelsbeziehungen weiter strapazieren. Der Kongress aber setzt mit dem Gesetz Kreml-Chef Putin unter Druck und auch Trump auf Putin einzuwirken, den Krieg zu beenden.
0: Soziale Netzwerke sollen für Kinder unter 13 Jahren in der EU künftig tabu sein. Das wünscht sich EU-Kommissionspräsidentin von der Leyen. Heute Vormittag will sie in Straßburg den formellen Vorschlag der EU-Kommission vorstellen. Bevor ein Mindestalter wirklich kommt, müssen aber noch das EU-Parlament und die Mitgliedstaaten zustimmen. Das kann Monate oder sogar Jahre dauern. OpenAI, der Entwickler von ChatGPT, hat neue Fälle gemeldet, in denen sich seine KI in Tests unerwartet oder besorgniserregend verhalten hat. So hat ein Modell versucht, eigene Dateien ins Netz zu stellen, um sie später als scheinbare Quelle zu nutzen. In einem anderen Test sind fehlende Daten erfunden worden, ohne dass ChatGPT das zugegeben hat. Zum Fußball. Trotz schwacher Chancenverwertung ist Bayer Leverkusen mit einem Heimsieg in der Euroleague gestartet. Beim ersten internationalen Auftritt unter ihrem neuen Trainer Martinez setzte sich die Werkself mit 2:0 gegen den slowenischen Fußballmeister NK Celje durch. Am 15. Oktober geht's für Leverkusen in der Euroleague weiter. Dann muss man gegen Lech Posen ran.
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1: 17. September 2019. Camila Cabello und Shawn Mendes sind mit Senorita in den Charts. Die beiden sind seit 2015 eng befreundet. Und so war es irgendwie auch klar, dass da noch was Größeres für die beiden kommen würde. Dass sie aber einen so langwierigen Prozess durchlaufen müssten, das haben die beiden nicht geahnt. Die Zusammenarbeit zu Senorita beginnt nämlich so, dass Mendes Cabello fragt, ob sie Bock auf eine neue gemeinsame Nummer hat. Sie ist erstmal gar nicht interessiert. Später merkt sie dann aber, dass sie den Songtext von der Nummer nicht mehr aus dem Kopf kriegt. Als sie Mendes dann doch zusagt, ist der wiederum nicht mehr so sicher, ob er den Song überhaupt noch aufnehmen will. Einige Monate geht das so hin und her und am Ende wollen es dann glücklicherweise doch beide. Doch auch bei der Aufnahme geht einiges nicht so wie geplant. Zuerst ist Shawn Mendes mal alleine im Studio, an einem freien Tag zwischen seinen Tourterminen in London. Blöderweise geht ausgerechnet an diesem Tag ein Mikrofon kaputt, sodass er später nochmal ins Studio kommen muss, wieder zwischen Konzerten, an einem Tag, an dem er eigentlich seine Stimme schulen wollte. Das erste Mal, dass er und Cabello zusammen im Studio sind, ist dann erst 14 Tage bevor der Song rauskommen soll. Und als die Aufnahmen schon in der Produktion sind, da sagt Cabello, nee, ich habe da noch eine Änderung für den Songtext, die unbedingt mit drin sein muss. Also muss Shawn Mendes noch einmal im Studio antanzen, nur um für diese eine kleine Stelle neue Harmonien einzusingen. Ein Gutes hat der ganze Aufwand, aber er hat sich definitiv gelohnt. Und zwar so richtig.

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1: Haben Sie sich im Kino auch schon den Film Die Odyssee von Christopher Nolan angeschaut? Ich inzwischen schon zweimal. Ich finde sowohl die Machart faszinierend wie auch die Botschaft, die er transportiert. Es ist darin immer wieder vom Gesetz des Zeus die Rede. Die verlangt Gastfreundschaft als höchstes Prinzip. Im Christentum haben wir die goldene Regel. Alles, was du von anderen erwartest, das tu

0: auch Ihnen. Wenn sich die Menschheit daran halten würde, dann wäre das Zusammenleben viel leichter. Aber wenn nur das Recht des Stärkeren zählt, wenn Menschen machtbesessen nur ihre eigenen Interessen durchsetzen wollen, dann führt das zu Krieg und Chaos. Der Odysseus im Film ist am Ende ein gebrochener Mann. Vom Krieg gezeichnet, von Schuld belastet, kein strahlender Held. Und deswegen eine Warnung. Günter Vogel, Pfarrer der katholischen Gemeinde Wunsiedel.
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2: Mit Julia Krause. Guten Morgen. Bei den Busverbindungen ist noch Luft nach oben, vor allem am Abend und am Wochenende. Das hat eine Befragung unter den Studierenden der Hochschule Hof kürzlich ergeben. Dafür ist das Semesterticket recht günstig und auch das Wohnen kann man sich hier leisten. 388 Euro kostet eine Wohnung warm plus Internet im neuen Studentenwohnheim des Studierendenwerks Oberfranken. Bei der Eröffnung war auch Bauminister Christian Bernreiter dabei. Insgesamt 132 Zimmer sind in 15 Monaten für 16 Millionen Euro in der Schützenstraße neben dem ehemaligen Hoftex-Areal entstanden. 25 Zimmer sind bereits bezogen. Die oberfränkische Polizei warnt aktuell vor einer Welle von Schockanrufen. Besonders betroffen sind aktuell Lichtenfels, Kronach und Kulmbach. Euroherz-Reporterin Miriam Hofmann mit den Einzelheiten.
3: Die Betrüger geben sich zum Beispiel als Polizisten oder Bankmitarbeiter aus und setzen ihre Opfer mit erfundenen Geschichten unter Druck. Mal geht es um eine angebliche Festnahme, mal um einen schweren Unfall eines Angehörigen oder Probleme mit dem Bankkonto. Ziel ist es immer, an Geld, Wertsachen oder persönliche Daten zu kommen. Die Polizei rät deshalb, bei verdächtigen Anrufen sofort auflegen und niemals PINs, TANs oder Passwörter weitergeben.
2: Und wichtig, auch wenn die Nummer einer Polizei oder Bank auf dem Display erscheint, kann sie gefälscht sein. Im Zweifel also selbst die Polizei über die 110 anrufen. Die Freiwillige Feuerwehr Hof ist jetzt noch besser ausgestattet. Sie hat einen neuen Kommandowagen bekommen, nachdem das bisherige Fahrzeug nach einem Unfall Totalschaden hatte. Das neue Auto unterstützt die Einsatzleitung bei Einsätzen und im Dienstalltag. Mit Blaulicht, Warntechnik und auffälliger Beklebung ist es gut sichtbar. Das sorgt für mehr Sicherheit an Einsatzstellen, schreibt die Stadt Hof in einer Mitteilung.
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2: In den USA hat nach dem Senat auch das Repräsentantenhaus für ein Sanktionsgesetz gestimmt, um Russland wegen des Ukraine-Kriegs stärker unter Druck zu setzen. Neben direkten Strafmaßnahmen gegen russische Politiker und Firmen soll das Gesetz die russischen Öl- und Gasexporte stärker eindämmen. Soziale Netzwerke sollen für Kinder unter 13 Jahren in der EU künftig tabu sein. Das wünscht sich EU-Kommissionspräsidentin von der Leyen. Heute Vormittag will sie in Straßburg den formellen Vorschlag der EU-Kommission vorstellen. 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
4: Kurz nach halb. Guten Morgen zusammen im Donnerstag. Und der ist heute Morgen ja schon mal bei zweistelligen Temperaturen. 10, 11 haben wir im Moment auf dem Tacho. Es ist heute wechselhaft. Mal Wolken, mal Sonne und auch ja frisch bei 15 bis 17 heute maximal. Aber insgesamt ganz freundlich. Das passt schon. Und so geht's auch in den Freitagmorgen und in den Samstag. Der Sonntag wird eher wieder der nasse Tag im Ausblick. Das ist das Euroherz-Wetter, euer Wetter für die Region.
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5: Kurz nach halb sechs, der Radio Euroherz Verkehrsservice ist hier. Aktuell mit der A93 Richtung Regensburg. Zwischen Wiesa und Falkenberg ist die rechte Spur nach einem Unfall gesperrt. Hier liegen auch Gegenstände auf der Fahrbahn. Passt bitte auf. Und das war's schon. Wenn ihr noch was habt für uns heute Morgen, kurz melden über die 09281 880 880.
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4: Morgen.
5: Euch einen wunderbaren Donnerstag. Das ist immer wieder ausgeschlafen.
4: Ja.
5: Gott. Dietmar.

0: Euer Herbstdonnerstag heute, der wird ganz süß. Wir haben ein paar Sonnenstunden mit dabei, ein paar Wolken und das heute bei 17, 18 Grad.
1: Guten Morgen auf die A93 zwischen Wiesau und Falkenberg. Hier ist die rechte Spur gesperrt nach einem Unfall und da liegen auch noch Fahrzeugteile auf der Fahrbahn. Passt bitte auf, ansonsten läuft alles ganz entspannt heute Morgen. Staus und Blitzer gerne an uns und ein schönes Aufstehen mit Radio Euer Herz.

0: Guten Morgen euch mit Radio Eure Herz. Ja, an so einem Donnerstagmorgen um kurz vor sechs, da kleben noch ein bisschen die Augen zu. Gleich hauen wir euch in den Tag mit Linkin Park auf unserer Playlist. Ja, oder man wird ganz schnell wach, auch finde ich, wenn man die Spritpreise sieht. Da kriegt man schnell Herzrasen oder eine gewisse Wut bei 2,50 zum Beispiel für den Liter Diesel. So viel kostet der ja dann zum Beispiel mittags, wenn wieder die Preiserhöhung angezeigt wird.
1: Ja, Entlastungen sind angekündigt von Kanzler Merz. Die Frage ist nur im Moment noch, wie schauen die Entlastungen aus? Was wünscht ihr euch denn?
2: Steuern runter, weil drei Steuern auf einem Produkt, es gibt es auf der ganzen Welt nicht.
3: Ich hoffe einfach nur, dass die Spritpreise sinken, weil viele sind einfach darauf angewiesen, vor allem für die Arbeit.
4: Ein Deckel wäre schon nicht schlecht, ja.
5: Auf jeden Fall, ihr müsst irgendwas machen, ne? Weil du siehst die ganze Volk jetzt, die sind, Leute kann man das nicht mehr leisten. Das ist absolut nicht okay, ne?
0: Absolut. Und jetzt habe ich am Abend ein Interview gesehen mit dem CDU-Fraktionschef

0: frei, der sagt so, naja, vielleicht kriegen wir es bis Oktober hin, da was zu verändern und eine Entlastung auf die Beine zu stellen. Ja, das ist halt mit dem Gesetz, was dann geändert werden muss, immer ein bisschen aufwendiger. Und es gibt eine neue Idee, diesmal also die Mehrwertsteuer von 19% auf 7% für Sprit zu senken. Ist das der große Wurf?
1: Zwei Wochen ist es Oktober, ne? Also
0: okay, vielleicht.

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0: schönen Donnerstag. Wünschen euch Julian, Tobi.
1: Morgen. Guten Morgen.
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3: Ich bin Angela Kress. Guten Morgen. Wie kann verhindert werden, dass Banden EU-Bürger hier in Scheinjobs bringen und Sozialleistungen abkassieren? Dazu gibt es von der Regierung jetzt einen Aktionsplan und den findet der Landkreistag gut. Hauptgeschäftsführer Ruge sagte dem Tagesspiegel, dass es richtig wäre, den Datenaustausch zwischen den Behörden zu verbessern und Schlupflöcher zu schließen. Geplant ist zum Beispiel, dass Zuwanderer mit sehr wenig Arbeitsleistung nicht

0: regelmäßig Geld vom Amt bekommen sollen. Während die Bundesregierung darüber berät, wie Autofahrer hierzulande entlastet werden können, steigen die Preise an den Tankstellen jeden Tag weiter. Ob es eine Lösung gibt, die schon ab Oktober greift und welche das sein wird, ist weiter unklar. Diana Kramer berichtet.
1: Möglich ist zum Beispiel, dass die Mehrwertsteuer auf Benzin und Diesel von 19% auf 7% gesenkt wird oder, wie schon beim Tankrabatt im Frühjahr, die Energiesteuer gesenkt wird. Die Entscheidung dafür war seinerzeit schnell gefallen, sagt Unionsfraktionschef Thorsten Frey. Deshalb könnte es auch dieses Mal zügig gehen. Auch wenn es ambitioniert sei, es könnte zum 1. Oktober gelingen, sagte Frey in der ARD-Sendung Maischberger.
0: Im tschechischen Atomkraftwerk Temelin, rund 60 Kilometer von der deutschen Grenze, hat es eine Panne gegeben. Der Reaktor Block 2 wurde außerplanmäßig heruntergefahren und vom Netz getrennt. Der Grund: eine Fehlfunktion im Steuersystem. Techniker gehen davon aus, dass der Reaktor heute wieder ans Netz gehen kann. Die Ära von Jürgen Klopp geht jetzt so richtig los. In genau einer Woche feiert Klopp seine Premiere als Fußball-Bundestrainer beim Spiel gegen die Niederlande in der Nations League. Heute Vormittag um 10 Uhr stellt er den Kader für seine ersten 4 Spiele vor. Und in der Europa League ist Leverkusen mit einem Heimsieg gestartet. Die Werkself setzte sich mit 2:0 gegen den slowenischen Meister Celje durch.
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3: Mit Julia Krause. Für gut 16 Millionen Euro ist in den vergangenen 15 Monaten ein neues Wohnheim für Studierende an der Schützenstraße in Hof entstanden. Das ist jetzt offiziell eingeweiht worden. Dafür war auch Bayerns Bauminister Christian Bernreiter in Hof. Eine Wohnung im neuen Studentenwohnheim kostet warm plus Internet 388 Euro. Das soll Studierenden günstiges Wohnen mitten in Hof ermöglichen. 25 der insgesamt 132 Zimmer sind bereits bezogen. In Lichtenfels, Kronach und Kulmbach sind aktuell wieder vermehrt Schockanrufe aktiv. Sie geben sich als Polizisten oder Bankmitarbeiter aus und setzen ihre Opfer mit erfundenen Geschichten unter Druck, schreibt die Polizei Oberfranken. Ziel ist es immer, an Geld, Wertsachen oder persönliche Daten zu kommen. Die Polizei rät, legt bei verdächtigen Anrufen sofort auf und gebt niemals PINs, TANs oder Passwörter weiter. Auch wenn die Nummer einer Polizei- oder Bank auf dem Display erscheint, kann sie gefälscht sein. Ruft im Zweifel also selbst die Polizei über die 110 an. 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
4: Juhu, am Donnerstag und der strahlt heute. Wir haben heute viel Sonne mit dabei. Allerdings ist es einfach jetzt gedämpfter bei den Temperaturen, ganz normal Mitte September, 15 bis 17 maximal, bleibt ansonsten aber trocken. Wenn ihr euch also ein bisschen einpackt, kann man sich's richtig schön machen heute. Morgen, der Freitag, auch der Samstag, die beiden Tage sehen jetzt sehr ähnlich aus. Im Ausblick ist Sonntag jetzt der nasse Schmuddeltag. Das ist das Euroherz-Wetter, euer Wetter für die Region.
5: Hallöle, auf die Straßen um kurz nach 6, da passt alles. Wenn ihr was habt für uns heute Morgen, sagt bitte Bescheid über die 09281 880 880.
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5: Schönen Donnerstag. Wir freuen uns, mit euch in den Tag zu starten. Und heute kommen dieselben Wölfe zu uns in die Morning Show. Ist gar nicht mehr lang hin, ja.
4: Ja, morgen ist ja Saisonstart für die Wölfe. Dann genau. Geht's los. Dann zählt ja wirklich jedes Spiel. Und wir haben die Wölfe hautnah vorher schon mal hier. Zwei Jungs, die heute live im Studio landen bei uns. Als ja, euer Wölfe-Radio seid ihr natürlich damit bestens up to date vorm Start.
5: Ja, wir haben Sören Sturm dann hier, Verteidiger, neu bei den Wölfen. Und Michael Weidekamp wird heute Morgen auch kommen, Torhüter bei den selber Wölfen.
4: Ja, wie geht's den Jungs so? Ja. Wie ist das Bauchkribbeln und was passiert eigentlich so im Mannschaftsbus? Was frühstückt ein Wolf? Wenn wir heute alles wissen, Bulli ist um 8.
5: Ja, also in 2 Stunden. Guten Morgen.

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0: Morgen mit Radio Herz. Wir sind eine Mega-Community hier in der Region. Und heute ist Andreas mit dabei aus Tierstein mit einem aktuellen Thema.
1: Guten Morgen, servus.
2: Man kriegt keine Arzttermine. Er trifft so die Landkreise Hof, Wunsiedel, Bayreuth, alles, was da so in der ganzen Gegend Oberfranken ist. Weil meine Frau hat ein Riesenproblem mit Gehirndruck, Pipapo, die Gefahr zu erblinden und noch schlimmere Sachen. Aber sie braucht einen Neurologen und einen Augenarzt und man kriegt nirgends Termine. Den ganzen Tag ist man am Rumtelefonieren. Den Arzt, den Arzt, den Arzt. Nein, man kriegt keine Termine. Neue Patienten werden nicht angenommen. Es ist egal, wie schlimm es ist.
1: Ja, bei Andi war es jetzt sogar so, dass der Schwiegervater einen Termin beim Neurologen hatte, konnte den aber nicht wahrnehmen, weil er im Krankenhaus war. Aber die Frau, also seine Frau, durfte diesen Termin nicht übernehmen. Das ist echt schwierig, oder? Hört man öfter, dass so Facharzttermine wirklich schwierig zu bekommen sind und in den meisten Facharztpraxen auch gesagt wird, nö, wir nehmen keine neuen Patienten auf. Oder?
0: Könnt ihr mitreden beim Thema, dann macht das gerne heute. Wir wollen das gerne mal sammeln, mal einen Überblick haben hier in der Region, wie ist denn die Lage und ja, dann auch einfach mal einen Step weitergehen. Mit den Ärzten sprechen und ja, vielleicht auch mit euch zusammen eine Lösung finden. 09281 880 880.

0: Guten Morgen und willkommen im Donnerstag. Der ist echt schön. Wir haben 9 Stunden Sonne heute mit an Bord. Paar putzige Wolken, bleibt trocken. 17 Grad.
1: A93 Richtung Regensburg zwischen Wiesa und Falkenberg. Rechte Spur gesperrt nach einem Unfall. Und A9 Richtung Nürnberg zwischen Bad Bennekemmelkron und dem Dreieck Bayreuth-Kulmbach. Stockender Verkehr heute Morgen wieder an der Baustelle. Geblitzt wird offenbar noch nicht oder doch. Habt ihr einen gesehen, dann sagt mir Bescheid über die 09281 880 880.

0: Morgen am Donnerstag. Habt ihr Insta oder Facebook heute Morgen schon gecheckt? WhatsApp auch? Ja, eure Kinder auch. In den USA wird Social Media jetzt komplett umgebaut werden. Also da gibt es dann Zeitlimits oder eben auch keine Beauty-Filter mehr oder eben auch die Reactions werden eingeschränkt, also dass man nicht mehr liken kann oder ein Herz geben kann oder wie auch immer. Gerade eben auch für unter 16-Jährige, weil in den USA Eltern zum Meta verklagt haben auf Schadenersatz, weil das Kind völlig Banane geworden ist durch Social Media. Zumindest sagen das halt die Eltern. Und deswegen ist es da gerade ein Riesenthema.
1: Ja, aber auch hier bei uns in Europa, die EU-Kommission, die will ja auch jetzt was tun und quasi den Zugang für soziale Netzwerke, für soziale Medien, für Kinder unter 13 einschränken oder beschränken. Und dazu gibt es eben auch schon einen Plan. Und heute wird den Ursula von der Leyen vorstellen, Kommissionspräsidentin, am Vormittag mit ersten Details, wie das Ganze eben ausschauen kann. Das haben wir für euch heute mit im Blick.
0: Guten Morgen.

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7: Mit Julia Krause. Guten Morgen. Hohe Gewerbesteuern machen den Unternehmen in der Euroherz-Region zunehmend zu schaffen. Darauf macht die IHK für Oberfranken Bayreuth jetzt aufmerksam. In den beiden IHK-Gremien Hof und Marktredwitz selbst sind die Hebesätze 2026 in den meisten Kommunen stabil geblieben. Eine Ausnahme ist Bad Alexandersbad. Dort ist der Gewerbesteuerhebesatz deutlich angestiegen, von 220 auf 310 Punkte. In beiden Gremien liegt der durchschnittliche Gewerbesteuerhebesatz unter dem oberfränkischen Schnitt von 358,9 Punkten. Die IHK betont, dass die Unternehmen in der Region angesichts der schwachen Konjunktur schon stark unter Druck stehen. Sie warnt, dass höhere Gewerbesteuersätze die Wettbewerbsfähigkeit der Unternehmen weiter schwächen können, insbesondere in der Grenzregion zu Tschechien. Wie kommen wir künftig zuverlässig von A nach B und welche Angebote brauchen wir dafür? Dazu entwickelt der Landkreis Wunsiedel einen nachhaltigen Mobilitätsplan für die kommenden 10 bis 15 Jahre. Dabei plant er nicht nur fachlich, sondern bezieht auch die Erfahrungen der Menschen im Landkreis mit ein. Erste Ergebnisse waren in einer Mitmachausstellung im Fichtellab im Outlet Center selbst zu sehen. Dort bildet heute ein Mobilitätsforum den Abschluss. Um 17 Uhr stellen die Verantwortlichen das Zielkonzept für die Mobilität im Landkreis Wunsiedel, konkrete Maßnahmen zur Weiterentwicklung des Angebots und die nächsten Schritte auf dem Weg zur Umsetzung vor. In der Eishockey-Oberliga Süd startet heute die neue Saison. 14 Teams kämpfen dabei um Tore und Punkte. Für frischen Wind sorgen drei neue Mannschaften, der ESV Kaufbeuren, die Heilbronner Falken und der HC Tigers aus Österreich. In der Hauptrunde stehen für jedes Team 52 Spiele auf dem Programm. Danach folgen die Playoffs. Spätestens am 30. April 2027 steht der neue Oberligameister der Saison 2026-27 fest. Im Eröffnungsspiel stehen sich am Abend ab 19.30 Uhr DEL2-Absteiger ESV Kaufbeuren und die Tölzer Löwen gegenüber. Die Selber Wölfe treten morgen beim HC Tigers in Dornbirn an. Die beiden Stürmer Nico Lachtinen und Philipp Ziesche sind dann definitiv nicht dabei. Sie haben sich in dieser Woche beim Training verletzt.
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7: Wie kann verhindert werden, dass Banden EU-Bürger hier in Scheinjobs bringen und Sozialleistungen abkassieren? Dazu gibt es von der Regierung jetzt einen Aktionsplan und den findet der Landkreistag gut. Das sagt der Hauptgeschäftsführer Ruge dem Tagesspiegel. Während die Bundesregierung darüber berät, wie Autofahrer hierzulande entlastet werden können, steigen die Preise an den Tankstellen jeden Tag weiter. Ob es eine Lösung gibt, die schon ab Oktober greift und welche das sein wird, ist weiter unklar. 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
8: Kurz nach halb haben wir es. Morgen mit Herbstluft heute. Aber die Sonne ist ganz fleißig mit dabei. Und das heute bei 15 bis 17 Grad. Sonne, Wolken gibt es auch morgen und übermorgen bei ähnlichen Temperaturen. Das bleibt jetzt erstmal unverändert. Der Sonntag kracht so ein bisschen rein. Wenn ich auf den Ausblick gucke, da denke ich irgendwie an eine schöne warme Kürbissuppe. Vielleicht schon ein bisschen Kaminknistern. Dicke, kuschelige Strickjacke. Der Sonntag wird frisch und regnerisch für eure Wochenplanung. Das ist das Euroherz-Wetter, euer Wetter für die Region.
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9: Kurz nach halb sieben, Radio Euroherz ist hier mit dem Verkehrsservice und der A9 Richtung Nürnberg zwischen Bad Benek.

0: Himmelkron und dem Dreieck Bayreuth-Kulmbach. Achtung, hier ein defektes Fahrzeug in der Baustelle, linke Spur blockiert. A93 Richtung Regensburg zwischen Wiesau und Falkenberg. Auch hier rechte Spur gesperrt nach einem Unfall. Und Hof-Ernst-Reuter-Straße Richtung Reau auf Höhe Finanzamt. Hier ein Unfall und deshalb die Ernst-Reuter-Straße halbseitig gesperrt. Wenn ihr noch was habt für uns, meldet euch einfach über WhatsApp oder ihr ruft uns an 09281 880 880.
1: Wir bringen euch gut in den Tag. Ihr hört Radio Euroherz am Morgen. Hier sind Julia Zeilinger und Tobias Schmalfuß.
2: Guten Morgen.
0: Und jetzt schönen Donnerstag.
2: Mit Queen auf der besten Playlist. Das ist ein Deluxe-Frühstück, ja, für die Ohren.

0: Donnerstagmorgen mit Radio Eurer Herz. Und ich freue mich heute noch auf den Jürgen. Jürgen Klopp.
1: Das höre ich seit Tagen. Donnerstag kommt der Jürgen Klopp dann so richtig in Fahrt. Donnerstag freue ich mich auf Jürgen. Also ist das so spannend heute.
0: Ja, Jürgen Klopp ist ja neuer Bundestrainer. Und heute ist der Tag, an dem er quasi seine richtig erste Amtshandlung veröffentlicht, nämlich seinen ersten Kader bekannt gibt. Also wer steht in der dann jetzt neu aufgestellten Nationalmannschaft? Das ist schon ein Step. Und ich finde schon, dass da große Erwartungen mit verbunden sind, weil er ja während der WM auch ganz schön aufgespeckert hat und gesagt, wir müssen da mal grundsätzlich ran, alles mal aufräumen. Deshalb, ja, finde ich sehr spannend, was da heute passiert und welche Namen fallen.
1: So im Vorfeld habe ich gehört, er will so viele Spieler wie möglich kennenlernen und auch einladen und mit der Nationalmannschaft in Verbindung bringen. Und es wird im Tor auch eine Veränderung geben. Ter Stegen wird da wieder dann stehen, nach seiner Verletzung und im deutschen Tor sein. Ja.
0: Das ist schon safe. Mhm. Ja, ansonsten wird es eine Überraschung. Aber ja, es geht dann auch direkt schon rund. Heute in der Woche ist auch schon das erste Nations League-Spiel gegen die Niederlande.
1: Okay.
0: Deshalb schauen wir mal, was heute um 10 dann für Namen fallen.
1: Guten Morgen.

0: Morgen mit stellenweise Nebel, der da drin hängt zum Tagesstart. Stellenweise gibt es aber auch schon erste Morgensonne. Und der Donnerstag wird heute echt schick. Mit 17 bis 18 Grad heute. Schön sonnig.
1: A9 Richtung Nürnberg zwischen Bad Benne-Kimmelkron und dem Dreieck Bayreuth-Kulmbach. Defektes Fahrzeug in der Baustelle, das kann ein bisschen dauern. Und in Hof in der Ernst-Reuter-Straße hat es einen Unfall gegeben Richtung Rehau beim Finanzamt. Wenn ihr noch was habt für uns, sagt Bescheid. Bitte per WhatsApp oder Anruf. Aktuell sind wir blitzfrei.

0: kurz vor sieben. Leute, mit Radio Eurer Herz startet ihr in den Tag. Heute in zwei Wochen ist Oktober.
1: Stimmt.
0: Und da soll es dann endlich die Entlastungen geben an der Zapfsäule bei den Spritpreisen.
1: Ja, und die Politik arbeitet daran, um die Autofahrer und die Menschen, die tanken müssen, eben zu entlasten. Gab verschiedene Vorschläge, also CO2-Abgabe weg, Direktzahlungen, Stromsteuer senken. Jetzt seit dem Abend gibt es einen neuen Vorschlag von Thorsten Frey, den Vorsitzenden der CDU-Fraktion.
2: Eine andere Möglichkeit wäre, weil ja die Basis der Besteuerung permanent größer wird, dass wir das, was wir sozusagen bei der Mehrwertsteuer zusätzlich einnehmen, den Menschen zurückgeben, indem wir die Mehrwertsteuer von 19% auf 7% senken. Auch das könnte ein Weg sein.
1: Ja, okay. Neuer Vorschlag, der jetzt auf dem Tisch liegt. Jetzt wird es irgendwann dann Zeit, dass einfach sich für eine Maßnahme entschieden wird, damit was passiert bei den Spritpreisen.
0: Ja. Das ist mal der Stand der Dinge heute Morgen. Was noch wichtig ist für euren Tag, gleich um 7 Uhr.

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3: Ich bin Angela Kress. Guten Morgen. Bargeld scheint weiter auf dem Rückmarsch zu sein. Einer Umfrage zufolge wollen immer mehr Menschen an bestimmten Orten lieber mit Karte zahlen, vor allem in Restaurants und Supermärkten. Ronny Thorau berichtet.
4: In manchen Restaurants und Läden gibt es ja aber durchaus noch Cash-Only-Schilder. In der Bundesregierung wird da gerade ein Vorstoß abgestimmt, Geschäfte und Restaurants zu mindestens einer digitalen Zahlungsoption zu verpflichten. An einigen Orten akzeptieren viele Menschen aber laut der YouGov-Umfrage gerne noch reine Barzahlung, nämlich bei Volksfesten, Wochen- und Flohmärkten.
3: Gerade gibt es ja immer wieder Meldungen, dass KI-Software für Zwischenfälle sorgt, jetzt wieder vom ChatGPT-Entwickler OpenAI. In Tests habe sich die künstliche Intelligenz unerwartet und besorgniserregend verhalten. Zum Beispiel soll ein Modell versucht haben, selbst erstellte Daten ins Netz hochzuladen, nur um sie bei Antworten als Quelle vorweisen zu können. In einem anderen Fall erfand die KI angefragte Daten, weil sie die Infos nicht finden konnte und das verschweigen wollte. Fahrgäste in einem Regionalzug in der Oberpfalz hatten Glück im Unglück. Am Abend ist der Zug zwischen Sulzbach-Rosenberg und Amberg gegen einen umgestürzten Baum geprallt. Alle Fahrgäste blieben unverletzt, die Lokführerin erlitt einen Schock. Mehrere massive Äste hatten sich unter dem Zug verkeilt. Er wurde notdürftig repariert und konnte dann bis zum Bahnhof Amberg weiterfahren. Leverkusen ist mit einem Heimsieg in die Fußball-Europa-League gestartet. Beim ersten internationalen Auftritt unter ihrem neuen Trainer Carles Martinez setzte sich die Werkself mit 2:0 gegen den slowenischen Meister Celje durch. Heute Abend startet Hoffenheim beim griechischen Vertreter Ofi Kreta in die Europa-League-Saison. Anstoß ist um 18.45 Uhr.
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5: Mit Julia Krause. Die Gewerbesteuer ist die wichtigste eigene Einnahmequelle einer Kommune und zeigt, wie wirtschaftlich stark die Unternehmen vor Ort sind. Die IHK für Oberfranken-Bayreuth mahnt jetzt aber, höhere Gewerbesteuersätze können die Wettbewerbsfähigkeit der Unternehmen in der Region weiter schwächen. In den beiden IHK-Gremien Hof und Marktredwitz selb sind die Hebesätze 2026 in den meisten Kommunen stabil geblieben. Eine Ausnahme ist Bad Alexandersbad. Dort ist der Gewerbesteuerhebesatz deutlich angestiegen, von 220 auf 310 Punkte. Ab heute kämpfen wieder 14 Teams um Punkte, Tore und den Titel Oberligameister der Saison 2026-27. Zum Saisonstart in der Eishockey-Oberliga Süd treffen am Abend DEL2-Absteiger ESV Kaufbeuren und die Tölzer Löwen aufeinander. Für die Selber Wölfe geht's morgen zu Liga-Neuling HC Tigers nach Österreich. Dabei muss die Mannschaft auf 4 Spieler verzichten. Simon Beugo, Lukas Schwallerje, Nico Lachtinen und Philipp Ziesche fallen verletzt aus. 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
6: Kurz nach 7, auch der Donnerstag, der wird heute ganz süß. Es gibt süßes Septemberwetter. Jetzt heute Morgen ist es noch zäh mit Wolken oder stellenweise auch dicht im Nebel. Aber die Sonne kommt durch und die schenkt uns heute ganz viel von ihren Strahlen bei 17, 18 Grad. Morgen und übermorgen recht ähnlich, bleibt erstmal trocken. Im Ausblick ist der Sonntag dann der Schmuddeltag, der ist zum Einkuscheln mit viel Regen. Das ist das Euroherz-Wetter, euer Wetter für die Region.
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7: A9 in Richtung Nürnberg zwischen Bad Bennekemmelkron und dem Dreieck Bayreuth-Kulmbach, defekter PKW. In der Baustelle, deshalb ist die linke Spur zu. A9 in Richtung Nürnberg zwischen Marktschorgast und dem Dreieck Bayreuth-Kulmbach haben wir hier schon 2 Kilometer Stau. Und in Hof hat es gekracht und zwar Richtung Rehau auf Höhe Finanzamt. Hier ist die Spur halbseitig gesperrt. Wenn ihr noch was habt für uns, sagt Bescheid bitte über die 09281 880 880. Gute Fahrt!
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0: Mit euch auf. Hier sind Julia und Tobi.
1: Morgen.
2: Hi, grüßt euch. Heute haben wir hier noch einiges vor bei uns im Studio. Heute übernehmen nämlich die Wölfe-Spieler die Radio Eurer als Morning Show.
1: Ja.
2: Wirklich?
1: Ja. Tobi hat heute Morgen schon mit einem Eishockeyschläger hier rumgefuchtelt.
2: Ein Penalty senkt. War ein Witz.
1: Ja, wie das die Profis machen und ja, wie die Wölfe so ticken und wie sie in die neue Saison starten, wollen wir heute alles wissen als euer Wölfe-Radio und haben zwei Wölfe dann gleich bei uns.
2: Sören Sturm kommt heute Morgen, Michael Weidekamp noch dazu, also ein Verteidiger und ein Torhüter. Und morgen
1: quatschen.
2: Ja, geht's für die nach Österreich zum ersten Auswärtsspiel, das wir euch auch live übertragen. Und heute Morgen geht's hier direkt zu uns live in den Radio Eurer Herz morgen.
1: Ja, das ist unser Frühstücksbulli. Ja. Erstes Bulli ist ja, um 8. Guten Morgen.
2: Guten Morgen.

0: Guten Morgen mit Radio Euro Herz. Wir sind heute Morgen bei euch im Markt Rettwitz. Die Freibadsaison ist jetzt durch. Abgehakt.
1: Jetzt kuschelig im Hallenbad, ja.
0: Und das Schöne ist, wenn ihr eure Kinder ins Hallenbad zum Schwimmkurs in Markt Rettwitz schicken wollt, dann geht das jetzt wieder. Also es wird jetzt keine langen Wartezeiten mehr geben. Bisher war es so, dass da eine Warteliste war und es war gar nicht sicher, ob euer Kind einen Schwimmkurs in dem Winter bekommt. Jetzt funktioniert's. Warteliste ist weg. Ihr könnt eure Kinder ab sofort online oder auch telefonisch anmelden. Macht das zügig. Und dann können die in den nächsten Wochen, Monaten das Schwimmen lernen.
1: Ja, unsere gute Nachricht heute Morgen aus dem Fichtelgebirge.
0: Und danke an die Ehrenamtlichen, die den Kindern das Schwimmen beibringen.

0: Wir sind eure Community hier bei Radio Eure Herz. Und heute ist Andreas mit dabei aus Tierstein, der ein aktuelles Thema hat, das, glaube ich, gerade viele bewegt.
1: Andi, servus.
2: Hi Freunde, hier ist der Andi. Man kriegt keine Arzttermine. Er trifft so die Landkreise Hof, Wunsiedel, Bayreuth, alles, was da so in der ganzen Gegend Oberfranken ist. Weil meine Frau hat ein Riesenproblem mit Gehirndruck, Pipapo, die Gefahr zu erblinden und noch schlimmere Sachen. Aber sie braucht einen Neurologen und einen Augenarzt und man kriegt nirgends Termine. Den ganzen Tag ist man am Rumtelefonieren. Den Arzt, den Arzt, den Arzt. Nein, man kriegt keine Termine. Neue Patienten werden nicht angenommen. Es ist egal, wie schlimm es ist.
1: Ja, und bei Andi war es jetzt auch so, dass zum Beispiel der Schwiegervater einen Neurologentermin hatte, konnte ihn nicht wahrnehmen, weil er ins Krankenhaus musste. Aber genau diesen freien Termin konnte die Frau nicht übernehmen oder durfte diesen Termin nicht übernehmen. Ja, mir ging das persönlich auch schon so, dass ich keinen Facharzttermin bekommen habe und ewig rumtelefonieren musste. Und wie ist die Lage so bei euch?
0: Ja, wir nehmen das mal zum Anlass und wollen sammeln hier in der Region. Was sind eure Erfahrungen? Die landen dann gerne mal hier

0: über die 09281 880 880. Und wir wollen dann auch mal die Verantwortlichen konfrontieren und mal schauen, wo ist denn das Problem oder wie bekommt man das auch gelöst?
1: Dankeschön für eure Nachrichten schon mal.

0: Es wird heute noch schön, auch wenn es aktuell stellenweise noch gar nicht so ausschaut, weil wir Nebel und Wolken mit drin haben. Aber 9 Stunden Sonne kann der Donnerstag heute. Oh. 17, 18 Grad.
1: Guten Morgen auf die Straßen der Radio Euroherz. Verkehrsservices hier. Aktuell mit der A9 in Richtung Berlin zwischen Bayreuth Nord und Bindlacher Berg hat es gerade einen Unfall gegeben. Linke Spur ist gesperrt. Gegenrichtung zwischen Bad Benneck-Himmelkron und dem Dreieck Bayreuth-Kulmbach. Achtung, hier ein defektes Fahrzeug in der Baustelle. Dann noch die A9 Richtung Nürnberg zwischen Markt Schorkast und dem Dreieck Bayreuth-Kulmbach. 3 Kilometer Stau und den Hofen der Ernst-Reuter-Straße auf Höhe Finanzamt ein Unfall in Richtung Rehau. Wenn ihr noch was habt für uns, sagt Bescheid bitte immer über die 09281 880 880.

0: Gleich wird's 7:30. Guten Morgen. Ihr startet mit Radio Eure Herzen den neuen Tag.
1: Morgen.
0: Günstigere Spritpreise, das hatten wir mal, war das nicht Mai ja. und Juni, ne? mit dem Tankrabatt. Da ist die Energiesteuer gesenkt worden, aber danach hieß es von der Politik, so, das war's, mehr können wir jetzt nicht machen. Jetzt kommt die Politik wieder so in Fahrt und sagt, naja, wir müssen irgendwie Entlastungen finden bei diesen Spritpreisen von 2,30, teilweise 2,50 Euro für den Liter Diesel oder eben auch Superbenzin.
1: Ja, es ist ja. noch nicht klar, was da jetzt nee. Genau kommt und auch noch nicht wann. Vielleicht Oktober, das ist ja noch eine Ecke hin.
0: Bis dahin müssen wir überbrücken.
1: Ja, ich tanke immer mal nur so für ein paar Tröpfchen.
0: Aber ja, das ist klar. Ne? Wir haben ein E-Auto zu Hause und das fährt jetzt alles nahezu. Ja. Das mit Benzin bleibt oft dann einfach stehen und wird gespart. Ja.
1: Wie macht ihr es denn?
2: Ja, ich fahre wesentlich weniger.
3: Ich jetzt eigentlich nicht, weil ich einen Firmenwagen habe. Jetzt im Urlaub schon, weil ich halt privat bezahlen muss. Ne?
4: Ich habe mein Verhalten angepasst. Ich kombiniere viele Sachen, gerade auch wenn man jetzt einkaufen fährt. Dann überlegt man schon, was man wie kombiniert, um nur einmal am Tag das Auto überhaupt in Bewegung zu setzen.
5: Weniger auf jeden Fall, aber ich war ganz normal wie immer. Also nicht so schnell, nicht so langsam, so dazwischen.
0: Ja. Und jetzt warten wir mal auf die Entlastungen. Der Kanzler sagt, könnte in dieser Woche noch konkrete Vorschläge geben, die dann auch zeitnah umgesetzt werden. Da halten wir euch immer auf dem Laufenden.
1: Guten Morgen.

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10: Mit Julia Krause. Guten Morgen. Bei den Busverbindungen ist noch Luft nach oben, vor allem am Abend und am Wochenende. Das hat eine Befragung unter den Studierenden der Hochschule Hof kürzlich ergeben. Dafür ist das Semesterticket recht günstig und auch das Wohnen kann man sich hier leisten. 388 Euro kostet eine Wohnung warm plus Internet im neuen Studentenwohnheim des Studierendenwerks Oberfranken. Bei der Eröffnung war auch Bauminister Christian Bernreiter dabei. Insgesamt 132 Zimmer sind in 15 Monaten für 16 Millionen Euro in der Schützenstraße neben dem ehemaligen Hoftex-Areal entstanden. 25 Zimmer sind bereits bezogen. Die oberfränkische Polizei warnt aktuell vor einer Welle von Schockanrufen. Besonders betroffen sind aktuell Lichtenfels, Kronach und Kulmbach. Euroherz-Reporterin Miriam Hofmann mit den Einzelheiten.
11: Die Betrüger geben sich zum Beispiel als Polizisten oder Bankmitarbeiter aus und setzen ihre Opfer mit erfundenen Geschichten unter Druck. Mal geht es um eine angebliche Festnahme, mal um einen schweren Unfall eines Angehörigen oder Probleme mit dem Bankkonto. Ziel ist es immer, an Geld, Wertsachen oder persönliche Daten zu kommen. Die Polizei rät deshalb, bei verdächtigen Anrufen sofort auflegen und niemals PINs, TANs oder Passwörter weitergeben.
10: Und wichtig, auch wenn die Nummer einer Polizei oder Bank auf dem Display erscheint, kann sie gefälscht sein. Im Zweifel also selbst die Polizei über die 110 anrufen. Wenn euch in den kommenden Tagen Oldtimer in der Region begegnen sollten, dann hat das einen Grund. Der BMW E3 Club veranstaltet sein internationales Jahrestreffen in Oberfranken. Die ersten kommen bereits heute in Bischofsgrün an und machen fürs Abendessen einen Abstecher nach Schönbrunn. Morgen geht's zum Erika-Fuchs-Haus nach Schwarzenbach an der Saale und zum Festspielhaus nach Bayreuth. Am Samstag fahren die Oldtimer-Freunde zum Ochsenkopf, wo unter anderem ein Besuch im Fahrzeugmuseum in Fichtelberg ansteht. Das Deutsch-Deutsche Museum in Mödlareuth bildet dann den Abschluss am Sonntag.
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10: Von Jet-GPT-Entwickler OpenAI gibt es wieder die Meldung, dass KI-Software für Zwischenfälle sorgt. In Tests habe sich die künstliche Intelligenz unerwartet und besorgniserregend verhalten. Zum Beispiel soll ein Modell versucht haben, selbst erstellte Daten ins Netz hochzuladen, nur um sie bei Antworten als Quelle vorweisen zu können. Bargeld scheint weiter auf dem Rückmarsch zu sein. Einer Umfrage zufolge wollen immer mehr Menschen an bestimmten Orten lieber mit Karte zahlen, vor allem in Restaurants und Supermärkten. 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
12: Fantastisch schöner Sonnenaufgang heute Morgen bei euch in Joditz. Das sieht so mega aus, richtig orange, rot, golden, aber schon am Morgen. Und dazu

0: ja, es ist noch ein bisschen frisch bei Temperaturen um 10 Grad. Wenn bei euch der Nebel noch drin hängt oder die dicken Wolken, auch das wird sich alles noch verzupfen. Und dann haben wir heute einen schönen, sonnigen, angenehmen Septembertag mit 17, 18 Grad in der Tagesspitze. Gleiches Programm gibt es morgen und übermorgen. Der Sonntag, der kracht ein bisschen rein jetzt im Ausblick. Der wird fies, windig und nass. Das ist das Euroherz-Wetter, euer Wetter für die Region.
1: Guten Morgen auf die A9 Richtung Berlin zwischen Bayreuth Nord und Bindlacher Berg. Linke Spur blockiert. Achtung, A9 Richtung Nürnberg zwischen Bad Benneck-Himmelkron und dem Dreieck Bayreuth-Kulmbach. Defektes Fahrzeug in der Baustelle und wir haben auch Stau. 5 Kilometer aktuell. Der Zeitverlust liegt bei 20 Minuten auf der A9 zwischen Markt Schorgast und dem Dreieck. In Hof in der Ernst-Reuter-Straße hat es gekracht Richtung Rehau beim Finanzamt. Achtung hier. Und das war's schon. Wir warten auf den ersten Blitzer des Morgens. Wer meldet den? Über die 09281 880 880. Lasst uns eure Staus und Blitzer jederzeit da.
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1: Morgen und einen schönen Donnerstag. Morgen. Unsere Achtung Kinderschilder gibt's auch in diesem Herbst. Das bedeutet, ihr hängt sie einfach auf bei euch im Ort oder in der Straße. Am besten aufs private Grundstück, also so an Zaun, Einfahrt oder ihr baut euch noch eine kleine Konstruktion. Und dann wissen die Autofahrer, jawohl, hier sind Kinder unterwegs, ich muss hier aufpassen, da kann jederzeit ein Kind gerannt kommen, ja.
0: Super, dass ihr dabei seid, auch wie Esra. Sie hat schon Schilder abgeholt und auch schon aufgehangen. Und damit grüßen wir mal ganz lieb heute Morgen die Kieler Kids in Kirchenlamitz.
1: Wunderbar.
0: Denn da hängt schon das Schild und sagt, hey, Vorsicht, hier sind die kleinen Mäuse unterwegs. Top.
1: Und ihr könnt euch eure Schilder bei unseren Partnern holen. 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Vielen Dank. Edeka Bruckner in Muschendorf hat jetzt auch Schilder von uns bekommen. Edeka Schrammel im Markt Rettwitz, also beim Klinikum, der Edeka-Markt. Und Egert in Selb, der Edeka-Markt, hat auch Schilder, die ihr beim Einkauf dort einfach mitnehmen könnt. Wunderbar. Danke, dass ihr mitmacht und dass wir so zusammenhelfen.
0: Guten Morgen.

0: Moin.
1: Hi, servus. Gleich wird's 7:45. Ihr startet mit Radio Euroherz. Ich habe jetzt neulich gelesen, in den USA wird das Thema Social Media komplett auf den Kopf gestellt. Also komplett bedeutet, dass aufgrund einer Schadenersatzklage von Eltern dort zum Beispiel eben Zeitlimits eingeführt werden oder nachts gar kein Social Media für unter 16-Jährige mehr zur Verfügung steht.
0: Ja, es ist jetzt auch ein Thema, das die EU bewegt, beziehungsweise die EU-Kommission. Die will nämlich den Zugang auch hier für Deutschland, aber auch für die anderen Mitgliedsländer einschränken. Für Kinder unter 13 Jahren soll das Ganze sein. Und Kommissionspräsidentin Ursula von der Leyen will dann heute auch erste Details vorstellen.
1: Ja, also so ein bisschen was ist schon durchgesickert. Zum Beispiel Kinder unter 13 sollen komplett ausgeschlossen sein von Social Media und das gar nicht nutzen dürfen. Ab 13 ist es dann erlaubt, aber eben mit Einschränkungen und auch mit Zeitlimits. Und die Konzerne sind da schon auch dafür, dass man also unter 13 nichts auf Social Media zu suchen hat. Aber genau da liegt das Problem, dass es halt keiner durchsetzt oder das Alter kontrolliert oder es da noch keinen Mechanismus gibt, weil man es viel zu schnell umgehen kann. Ja.
0: Ja, wichtiges Thema, das heute ansteht. Am Vormittag gibt es also dann die ersten Pläne und das haben wir für euch heute natürlich mit im Blick.
1: Ja.

0: 10 vor 8 haben wir es. Morgen euch mit Sonnenschein. Zumindest kommt sie langsam rausgekrochen und schenkt uns heute einen super Septembertag. 17, 18 Grad heute in der Tagesspitze.
1: A9 Richtung Berlin zwischen Bayreuth Nord und Bindlacher Berg. Linke Spur blockiert, hier ungesicherte Unfallstelle. Gegenrichtung zwischen Marktschorgasse und dem Dreieck Bayreuth-Kulmbach 4 Kilometer Stau, weil dort auch eben ein defektes Fahrzeug in der Baustelle steht. Und deshalb braucht ihr 20 Minuten länger. Das war's schon. Wenn ihr noch was habt für uns heute Morgen, sagt Bescheid. Wir warten hier auch auf den ersten Blitzer des Morgens.

0: Musik made in Bayern.
1: Von Leonie.
0: Ja. Haben wir gleich. Be your side nach 8.
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16: Ich bin Angela Kress. Guten Morgen. Viele schreiben etwa bei WhatsApp mit Freunden über die Arbeit. Problematisch kann es werden, wenn der Chat nach einem Streit beim Arbeitgeber landet. Um einen solchen Fall geht es heute vor dem Bundesgerichtshof. Eine Frau hatte dadurch ihren Job verloren und sieht ihren Datenschutz verletzt. Thomas Bleskin berichtet.
17: Vereinfacht gesagt, die Datenschutzregeln gelten normalerweise nicht, wenn jemand Dokumente ausschließlich für persönliche oder familiäre Zwecke nutzt. Genau darüber wird jetzt aber gestritten. Möglicherweise

0: Hält aber noch keine endgültige Entscheidung. Der Bundesgerichtshof könnte den Europäischen Gerichtshof fragen, wo die Grenze der sogenannten Haushaltsausnahme liegt.
1: Wir bleiben noch kurz beim Datenschutz. Um Europa in der digitalen Wirtschaft wettbewerbsfähiger zu machen, ist es wohl keine gute Idee, Datenschutzstandards abzubauen. Forscher sagen, die weit verbreitete Annahme, dass weniger Datenschutz mehr Innovation bedeute, sei empirisch nicht haltbar. Vor allem in sensiblen Bereichen wie etwa dem Gesundheitswesen oder in der Verwaltung könne ein verlässlicher Datenschutz ein Vorteil sein, schreiben sie in einem Grundsatzpapier. Immer mehr Menschen in Bayern leiden an Demenz. Letztes Jahr waren rund 270.000 Menschen erkrankt. Bis 2040 gehen Schätzungen von rund 380.000 Betroffenen aus. Ab morgen läuft die sogenannte Demenzwoche, um aufzuklären. Mit Aktionen und Vorträgen soll gezeigt werden, wie herausfordernd Demenz für Betroffene und das Umfeld sein kann. Und praktische Tipps für den Alltag soll es auch geben. Leverkusen ist mit einem Heimsieg in die Fußball-Europa League gestartet. Die Werkself setzte sich mit 2:0 gegen den slowenischen Meister Celje durch. Und Jürgen Klopp benennt heute offiziell seinen ersten Kader als Bundestrainer. Er hatte vor einigen Wochen angekündigt, die Mannschaft neu aufzustellen und unter anderem gesagt, dass solche Spieler Möglichkeiten bekommen sollen, die noch nicht damit rechnen.
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3: Mit Julia Krause. In Lichtenfels, Kronach und Kulmbach sind aktuell wieder vermehrt Schockanrufe aktiv. Sie geben sich als Polizisten oder Bankmitarbeiter aus und setzen ihre Opfer mit erfundenen Geschichten unter Druck, schreibt die Polizei Oberfranken. Ziel ist es immer, an Geld, Wertsachen oder persönliche Daten zu kommen. Die Polizei rät, legt bei verdächtigen Anrufen sofort auf und gebt niemals PINs, TANs oder Passwörter weiter. Auch wenn die Nummer einer Polizei oder Bank auf dem Display erscheint, kann sie gefälscht sein, ruft im Zweifel also selbst die Polizei über die 110 an. In den nächsten Tagen könnten euch in der Region immer wieder Oldtimer begegnen. Der BMW E3 Club hat nämlich sein internationales Jahrestreffen in Oberfranken. Heute Abend geht's zum Essen, zum Beispiel nach Schönbrunn. Weitere Stationen in den nächsten Tagen sind das Erika-Fuchs-Haus in Schwarzenbach an der Saale, das Festspielhaus in Bayreuth, der Ochsenkopf und das Deutsch-Deutsche Museum in Mödlareuth. 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
4: Kurz nach 8 haben wir es. Huhu. Der Donnerstag ist teilweise noch richtig finster. Und da sind noch Wolkenfelder oder dichter Nebel. Aber die Sonne kommt langsam durch und die gibt heute Gas. Scheint dann von Vormittag bis rein in den Abend bei 17, 18 Grad. Schön, auch morgen und übermorgen. Sehr ungemütlich wird am Wochenende der Sonntag mit Regen. Also irgendwie auch so ein Saunatag. Das ist das Euroherz-Wetter. Euer Wetter für die Region.
5: Radio Euroherz mit dem Verkehrsservice und der A9 Richtung Berlin zwischen Bayreuth Nord und Bindlacher Berg. Hier ist die linke Spur blockiert und wir haben eine ungesicherte Unfallstelle. Wir haben die A9 in der Gegenrichtung zwischen Marktschorgast und dem Dreieck Bayreuth-Kulmbach. 5 Kilometer Stau oder dann mal stockend. Ja, das ist so eine Viertelstunde plus wegen eines defekten Fahrzeugs in der Baustelle, also zwischen Bad Berneck-Himmelkron und dem Dreieck Bayreuth-Kulmbach. Das war's schon. Wo steht der erste Blitzer des Morgens? Das sagt ihr uns noch. Über die 09281 880 880. Bis hierhin sind wir nämlich blitzfrei. Gute Fahrt.
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4: Euch einen schönen guten Morgen mit Hallo. Uns beiden und schönen Donnerstag. Wir schauen schon mal aufs Wochenende. Morgen ist Freitag und da beginnt für viele eine neue Jahreszeit. Morgen ist Saisonstart im Eishockey für die Selberwölfe in der Oberliga.
5: Neues Trikot ist bestellt. Viele haben auch schon die Dauerkarte, die neue, im Geldbeutel drin. Oder schon mal die Selberwölfe auch kennengelernt. Jetzt bei einem Testspiel oder beim Tag der Wölfe vor ein paar Wochen.
4: Ja, was ist wichtig? Was sind die Facts zum Saisonstart? Bekommt ihr gleich hier bei eurem Wölfe-Radio. Guten Morgen.

0: Ah, ich liefere jetzt hier mal passenden Sound zum Eishockey. Achtung. Wow. Für die Selberwölfe tickt die Uhr. Es sind nur noch ein paar Stunden und dann geht's in die neue Saison für die Selberwölfe in der Oberliga Süd.
1: Und der Saisonstart ist ja gleich auch schon mal special. Es gibt ein Auswärtsspiel und zwar für die Selberwölfe in Österreich gegen HC Tigers. Das ist ja so jetzt auch komplett neu, dass es für die Wölfe nach Dornbirn geht, ja. Vorarlberg, naja, gegen die Mannschaft. Ne?
0: Hat schon, sage ich mal, seine Vorteile. Da gibt es eine Nähe zur deutschen Grenze. Damit ist der Verein dort einfach sparsamer, ne? Weil kürzere Anfahrtswege. Es gibt dort unten in der Gegend ja auch zum Beispiel den EV Lindau. Und da hast du halt da einfach auch schöne Derbys oder packende Duelle. Ja, und damit sind die halt in die Oberliga Süd gerutscht als in Österreich in der Liga.
1: Na, ich glaube, die Fans freuen sich über ein paar schöne Ösi-Ausflüge.
0: Ja.
1: Ja. Schauen wir doch mal sportlich, was in der Mannschaft oder in der Kabine los ist. Und das tut ein bisschen weh.
0: Momentan ist es so,
1: sind nicht alle ganz frisch, ne?
0: Jeden Tag eine Verletztenmeldung hier reinkommt. Die findet ihr auch bei uns auf euroherz.de in den News. Und es sind viele Stürmer verletzt. Und jetzt neu dazugekommen ist Lahtinen, eigentlich der Beste, der jetzt ausfällt. Und auch Ziesche ist nicht dabei. Und bei beiden weiß man auch noch nicht, was sie jetzt genau haben. Aber es klingt so, als ob es eben ein längerfristiger Ausfall ist. Ja. Über mehrere Monate.
1: Ja. Liebe Wölfe, an dieser Stelle gute Besserung. Alles Gute von uns hier aus dem Morgen an euch, dass ihr schnell wieder fit seid. Und ja, wir haben für euch Wölfe-Fans noch eine gute Nachricht, denn wir als Radio Euer Herz, als euer Wölfe-Radio, sind jetzt wieder ganz nah dran am Puck mit der Euer Herz-Eiszeit. Wir übertragen euch die Auswärtsspiele gleich auch schon mal morgen. Da geht's für unseren Sportchef Thomas dann nach Österreich.
0: Ja, morgen Abend.

0: Gleich haben wir es 10 vor halb. Euer Donnerstagswetter, noch neblig und wolkig, nachher schön sonnig und wir genießen süßen September, 17, 18 Grad nachher.
1: A9 in Richtung Berlin zwischen Bayreuth Nord und Bindlacher Berg. Achtung, Unfall, rechte Spur gesperrt und in der Gegenrichtung zwischen Marktschorgast und dem Dreieck Bayreuth-Kulmbach. Hier haben wir 5 Kilometer stockend momentan. Mitten in Hof gibt es auch noch ein Problem. Auf der Ernst-Reuter-Straße zwischen Neila-Straße und Kulmbacher. Hier dichter Verkehr. Plant mal eine Viertelstunde mehr ein heute Morgen. Und wenn von euch noch was dazukommt, auch der erste Blitzer des Morgens, dann sagt ihr uns einfach Bescheid über die 09281 880 880.

0: Es war halb neun, euer Donnerstag mit Radio Eurer Herz und der ist heute special. Wir haben heute schon mal so ein bisschen Eishockey-Fieber. Morgen geht die Saison los für unsere selber Wölfe und zwei sind heute Morgen hier bei uns.
1: Michel Weidekamp ist hier bei uns. Servus, guten Morgen, Wölfe Torhüter.
2: Servus, schön hier zu sein.
1: Und der Sören Sturm ist bei uns, Verteidiger bei den selber Wölfen.
3: Servus, hallo.
1: Heute Morgen auch hier im Radio Eure Herz Studio. Hey Jungs, ich sag's jetzt ungern der Region, aber ihr seid zu spät.
0: Ja, wir haben gesagt, um 8 Uhr ist hier erstes Bulli bei Radio Eure Herz und dann war hier erstmal Grillen surfen.
1: 8.15 Uhr wart ihr jetzt da. Woran hat's jetzt gelegen? Nicht an euch, oder wie?
3: Ja, natürlich nicht.
4: Das ist ja nie unsere Schuld. Nein, uns wurde mitgeteilt, wir sollen zwischen 8 und 8.30 Uhr da sein. Dann haben wir genau die Mitte gefunden.
1: Ja, okay.
4: Und wollten nicht zu früh und nicht zu spät sein.
1: Ah ja, also es ist euch falsch gesagt worden. Dann lassen wir es so. Aber jetzt mal angenommen, ihr kommt zum Training tatsächlich zu spät. Was passiert dann?
2: Ja, dann wird leider Geld eingetrieben. Dann geht es ans Portemonnaie dran. Dann werden da ein paar Kosten fällig.
0: Was kostet das? Was müsst ihr einreiben?
2: Ja, das kommt immer auf die Zeit an, wie spät man ist. Die ersten 10 Minuten kosten uns mittlerweile 20 Euro. Okay. Das geht dann in die Mannschaftskasse. Und dann geht es, glaube ich, jede Minute 2 Euro hoch.
1: Oh je.
2: Also sollte man lieber pünktlich sein.
0: Schön.
1: Und gibt es jemanden in der Mannschaft, der permanent dann zu spät kommt? Nee, das ist, gewöhnt man sich schnell ab, oder?
4: Naja, wenn einem das Geld egal ist, dann wahrscheinlich nicht. Aber ich glaube, da guckt schon jeder drauf. Ja. Und
1: gibt's
4: da gibt es immer so ein, zwei, die das vielleicht doch gerne mal verschlafen, aber das passiert ja den Besten.
1: Ja. Ja. Und noch mehr Strafen habt ihr dann so aufgelistet? Ja.
2: Wir haben schon ein paar Sachen zusammen, damit da in der Kabine alles ordentlich bleibt und die Jungs sich vernünftig verhalten. Und ja, schon gesagt, letztendlich landet das alles in der Mannschaftskasse für einen guten Zweck.
1: Und das ist ja
4: ein guter Zweck. Ja.
1: Also nach der
0: heute
1: Saison,
0: Morgen kostet es nix.
1: Ja, nee, heute ist alles gut.
0: War jetzt so, dass ihr ein bisschen später da seid, aber umso lieber quatschen wir heute Morgen ein bisschen mit euch über die neue Saison, über euch und das machen wir gleich auch.
1: Wie lang habt ihr Zeit?
4: Wir sind bis jetzt freigestellt. Wir haben zwar gleich noch Training, aber die wissen das schon, dass wir ein bisschen später kommen auch.
1: Ah, okay. Dann ohne Strafe. Freuen uns sehr, dass ihr da seid. Heute die Wölfe-Spieler Sören Sturm und Michel Weidekamp bei uns im Eurazmann.

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3: Mit Julia Krause. Guten Morgen. Hohe Gewerbesteuern machen den Unternehmen in der Euroherz-Region zunehmend zu schaffen. Darauf macht die IHK für Oberfranken-Bayreuth jetzt aufmerksam. In den beiden IHK-Gremien Hof und Marktredwitz selbst sind die Hebesätze 2026 in den meisten Kommunen stabil geblieben. Eine Ausnahme ist Bad Alexandersbad. Dort ist der Gewerbesteuerhebesatz deutlich angestiegen, von 220 auf 310 Punkte. In beiden Gremien liegt der durchschnittliche Gewerbesteuerhebesatz unter dem oberfränkischen Schnitt von 358,9 Punkten. Die IHK betont, dass die Unternehmen in der Region angesichts der schwachen Konjunktur schon stark unter Druck stehen. Sie warnt, dass höhere Gewerbesteuersätze die Wettbewerbsfähigkeit der Unternehmen weiter schwächen können, insbesondere in der Grenzregion zu Tschechien. Wie kommen wir künftig zuverlässig von A nach B und welche Angebote brauchen wir dafür? Dazu entwickelt der Landkreis Wunsiedel einen nachhaltigen Mobilitätsplan für die kommenden 10 bis 15 Jahre. Dabei plant er nicht nur fachlich, sondern bezieht auch die Erfahrungen der Menschen im Landkreis mit ein. Erste Ergebnisse waren in einer Mitmachausstellung im Fichtellab im Outlet Center selbst zu sehen. Dort bildet heute ein Mobilitätsforum den Abschluss. Um 10 Uhr stellen die Verantwortlichen das Zielkonzept für die Mobilität im Landkreis Wunsiedel, konkrete Maßnahmen zur Weiterentwicklung des Angebots und die nächsten Schritte auf dem Weg zur Umsetzung vor. Die Freiwillige Feuerwehr Hof ist jetzt noch besser ausgestattet. Sie hat einen neuen Kommandowagen bekommen, nachdem das bisherige Fahrzeug nach einem Unfall Totalschaden hatte. Das neue Auto unterstützt die Einsatzleitung bei Einsätzen und im Dienstalltag. Mit Blaulicht, Warntechnik und auffälliger Beklebung ist es gut sichtbar. Das sorgt für mehr Sicherheit an Einsatzstellen, schreibt die Stadt Hof in einer Mitteilung.
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3: Um Europa in der digitalen Wirtschaft wettbewerbsfähiger zu machen, ist es wohl keine gute Idee, Datenschutzstandards abzubauen. Forscher sagen, die weit verbreitete Annahme, dass weniger Datenschutz mehr Innovation bedeute, sei empirisch nicht haltbar. Immer mehr Menschen in Bayern leiden an Demenz. Vergangenes Jahr waren rund 270.000 Menschen erkrankt. Bis 2040 gehen Schätzungen von rund 380.000 Betroffenen aus. Ab morgen läuft die sogenannte Demenzwoche, um aufzuklären. 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
4: Dankeschön, Julia, fürs Update. Kurz nach halb, euer Donnerstagswetter. Fein. Wir haben heute bis zu 7 Stunden Sonne. 17, 18 Grad. Schöner, fluffiger Septembertag. Morgen kommen ein paar mehr Wolken dazu, aber es bleibt trocken. Gleiches gilt für Samstag. Das ist jetzt mal so das Dreierpaket entspannt. Sonntag wird es fies, also wirklich eine Herbstklatsche geben mit ganz viel Regen und immer wieder dichtem Nebel. Das ist irgendwie was für die XXL-Decke und die Couch. Das ist das Euroherz-Wetter, euer Wetter für die Region.
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5: A9 Richtung Berlin zwischen Bayreuth Nord und Windlacher Berg. Achtung, hier ist die rechte Spur blockiert. A9 Richtung Nürnberg zwischen Markt Schorgast und dem Dreieck Bayreuth-Kulmbach. Hier haben wir 3 Kilometer Stau, ihr braucht 10 Minuten länger. Und das war's schon, der erste Blitzer des Morgens. Fehlt uns noch. Habt ihr den gesehen in der Region? Sagt uns einfach Bescheid per WhatsApp oder Anruf über die 09281 880 880.
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5: Schönen Donnerstag euch. Morgen geht's los für die Selber Wölfe in der neuen Oberliga-Saison. Und auch in dieser neuen Saison unser Service für alle Wölfe-Fans hier in der Region. Wir übertragen die Auswärtsspiele

0: Live bei uns im Radio hört ihr im Webradio auf euroherz.de oder über DAB Plus. Und seid immer auf Stand, wie unsere Wölfe dann auswärts gerade so spielen.
1: Ja. Und heute Morgen auch ganz nah dran, denn wir haben die Spieler hier im Studio. Schönen guten Morgen, Michel Weidekamp, Sören Sturm. Herzlich willkommen.
2: Morgen euch.
1: Hallo. Schön, dass ihr da seid. Jetzt ist der Sommer rum. Das heißt Eishockeyzeit. Was macht ein Wolf in der Offseason? Wie habt ihr den verbracht?
2: Michel.
1: Hier können wir Sommer, ja, Glückwunsch sagen, ne?
2: Ja, vielen Dank. Ich habe geheiratet und bin Papa geworden.
0: Doppelter Glückwunsch.
2: Ja, vielen Dank. Dadurch, dass ich Papa geworden bin, hieß das allerdings auch für mich, dass ich anderthalb Monate Pferdescheiße geschaufelt habe, weil meine hochschwangere Frau das dann nicht mehr konnte.
1: Ah, also auch ein gutes Training.
2: Ja, war intensiv und hat auch sehr viel Spaß gemacht.
0: Also glaube ich auch, ja. Pferdescheiße wegräumen macht richtig Spaß.
2: Das ist ein Traum.
0: Und so, wie ist es jetzt daheim als Papa? Schläft eure Tochter?
2: Super, überragend. Wir haben ein Anfänger-Baby bekommen. Also ich werde öfter wach in der Nacht, weil der Hund raus will, als wenn das Baby wach ist tatsächlich.
0: Okay, Michael, aber das ist schön.
2: Ja, sehr schön.
0: Sören, bei dir, was war da los im Sommer?
3: Ach, mit der Frau im Urlaub gewesen. Und ansonsten gehe ich gern golfen und bereite mich auf die Saison vor. Ja,
0: golfen magst du?
1: Schön entspannt, ja?
3: Ja, golfen, absolute Leidenschaft von mir. Für mich so ein bisschen so der Ausgleich zum Eishockey. Eishockey hart und immer ein bisschen tougher. Und beim Golfen, da kann man ein bisschen runterkommen, zur Ruhe kommen. Kann auch frustrierend sein, wenn es mal nicht so gut läuft an dem Tag, aber draußen in der Natur ein bisschen rumlaufen, das ist schon schön.
0: Und hast du jetzt hier schon Platz gefunden oder spielst du nur ausschließlich im Sommer?
3: Nee, ich war schon mit ein paar Jungs, auch mit Moritz und mit Latti waren wir schon draußen und in Hof waren wir sogar schon auch.
0: Ja, okay,
3: und,
0: Hof halt, ja.
3: Da haben wir schon auch gespielt und
0: schön.
3: Ja.
1: Das Wölfe-Takeover heute Morgen hier bei Radio Euroherz. Wir quatschen gleich noch ein bisschen weiter. Ja. Guten Morgen.

0: selber Wölfe heute bei Radio Euro Herz. Morgen ist Saisonstart auswärts in Österreich. Das Spiel übertragen wir euch morgen Abend live bei uns in der Radio Euro Herz Eiszeit, wie alle Auswärtsspiele in dieser Saison. Und heute Morgen haben wir uns gedacht, laden wir uns schon mal Wölfe ins Studio ein. Michael Weidekamp ist hier, Sören Sturm. Der Sören ist gerade raus. So, wie lange haben wir Zeit? Schaut auf den Titel. 3 Minuten. Gott, ich hole mir einen Kaffee.
1: Ja, nochmal Kaffee nachgeholt. Kaffee-Nachschub. Was uns aber interessiert, was ist denn so ein Wölfe-Frühstück? Was frühstückt ihr gerade an so einem Spieltag? Gibt es da auch eine Portion Kaffee oder was haut ihr euch auf den Teller?
2: Ich bin tatsächlich einer, der in der Früh gar nichts isst. Da reicht mir mein Kaffee und nach dem Training gibt es dann schon Mittagessen und dann reicht mir das.
1: Okay, Kaffee reicht.
3: Ich muss frühstücken. Also ich gehe ohne Frühstück nicht aus dem Haus. Also ein Skyr-Joghurt und eine Banane muss auf jeden Fall sein. Am Wochenende auch gern was, bisschen ein paar Semmeln und großes Frühstück. Also das muss auf jeden Fall sein.
1: Dann wird sich
3: dann
1: gegönnt.
3: Auf jeden Fall, ja.
1: Aber variiert das dann so unter der Woche oder zum Spieltag, dass ihr sagt, da guckt ihr schon genauer auf den Essensplan?
3: Nee, es variiert eigentlich nicht. Ja. Also ich bin da ziemlich stumpf. Ich esse eigentlich immer das Gleiche. Und ich glaube, fast alle Jungs sind am Spieltag so, dass die da das Gleiche essen. Mhm. Also gerade auch vorm Spiel, das Mittagessen, kann man, glaube ich, jeden in der Kabine fragen. Also ich wüsste keinen, es wäre eine Ausnahme, wenn da jemand sagen würde, nee, ich esse immer was anderes.
0: So ein Spieltag ist immer wie ein gleiches Ritual, höre ich so.
3: Ja, auf jeden Fall. Also die Jungs haben da ihre Ablaufpläne oder jeder hat seinen eigenen Ablauf. Da morgens, wie sie aufstehen, was sie morgens machen, frühstücken, ob sie, je nachdem, wir haben ja dann so ein Pre-Game-Skate nochmal, der ist manchmal Pflicht, manchmal freiwillig, manche lieben das, manche hassen es, ob sie im Bus schlafen, ob sie einen Mittagsschlaf machen, dann Mittagessen, bei den meisten auch ganz wichtiges Thema, was sie halt essen, das ist eigentlich immer das Gleiche. Und dann kurz vorm Spiel, wenn die Jungs reinkommen, da 2 Stunden bevor wir aufs Eis gehen, hat eigentlich jeder seinen komplett eigenen Ablauf.
1: Na, ich glaube, da kommt auch der Kopfhörer drauf, Musik nochmal auf die Ohren, ein bisschen fokussieren, oder?
2: Ja, genau, also es ist bei der Hälfte, die zieht sich die Kopfhörer rein und die anderen, da läuft die Musik und denen gefällt die Musik, die läuft und manche brauchen ihre eigene Musik. Da ist jeder individuell und wie Michael schon gesagt hat, das mit dem Essen, es ist bei jedem wirklich so, dass da immer jeder, glaube ich, das Gleiche isst und so seine Favorites hat und kann ich nur zustimmen.
0: Cool. Und dann im Mannschaftsbus?
1: Was ist da so los? Da wäre ich ja auch ganz gerne mal Mäuschen.
0: Also ich möchte gerne wissen, wenn ihr nach Hause fahrt. Also es ist jetzt Sonntagabend und es ist dann 8 oder 9. Ihr fahrt dann heim. Dann denke ich mir immer, oh, jetzt haben die echt noch so eine lange Busfahrt von irgendwoher nach Selb. Sind da irgendwie früh. Das würde mich ja als Spieler total nerven. Ja, wie geht's euch da auf so einer Heimfahrt? Schlaft ihr dann auch schon? Oder?
2: Ja, also sagen wir mal so, es gibt da 2 verschiedene Optionen, wenn man gewinnt und wenn man verliert. Ja. Also wenn man verliert, dann ist es eher ein bisschen ruhiger, sage ich mal. Jeder guckt in sein Handy, iPad oder sonst was rein, wird ein bisschen gequatscht. Und ja, wenn man gewinnt, ist natürlich alles gut. Dann wird Karten gespielt, ist ein bisschen lauter im Bus oder sonst was. Und da ist auch wirklich von Person zu Person unterschiedlich. Der eine legt sich hin, guckt noch irgendwas, die anderen quatschen und ja.
0: Okay.
1: Also ich finde ein bisschen so, wenn ihr Sport macht und vielleicht auch auf Turniere oder Wettkämpfe fahrt, ein bisschen. Kann man das natürlich auch fühlen.
0: Ja, wir quatschen gleich weiter. Also wir wollen mal wissen, was bei euch eigentlich in der Kabine los ist, wenn jeden Tag hier eine Meldung kommt, dass sich einer verletzt hat wieder und auch schwer. Das fragen wir die beiden gleich. Heute hier bei uns Michael Weidekamp und Sören Sturm von den Selberwölfen. Schön, dass ihr da seid. Guten Morgen.

0: was 10 vor 9, euer Morgen mit Tobi und Julia hier bei Radio Eurer Herz. Heute schlägt unser Herz für Eishockey und zwar mit zwei Herzen aus der Mannschaft. Ja. Michel Weidekamp, Sören Sturm, unsere Wölfe-Takeover-Jungs heute Morgen im Studio. Guten Morgen.
1: Guten Morgen.
2: Hi.
0: Schön, dass ihr da seid. Ihr strahlt, ihr habt gute Laune, frischen Kaffee und voll Motivation für die neue Saison. Aber so ein bisschen schauen viele gerade schon mit Sorge auf das, was in der Kabine los ist. Ihr habt viele Verletzte gerade.
1: Was ist da?
3: Ja, wir können es auch nicht so richtig sagen, ob da vielleicht ein paar Jungs wenig Schultertraining gemacht haben im Sommer, man weiß es nicht. Nein, natürlich ist es nur Spaß. Es ist gerade, wir können es selber nicht beschreiben. Also ich hatte jetzt auch sowas noch nie, dass gerade in der Vorbereitung so viele Jungs ausgefallen sind. Also momentan ist es wirklich so, dass wir schon gesagt haben, wir brauchen einen mit Räucherstäbchen, der die Kabine ausräuchert gegen böse Geister oder sowas. Weil, ja, man kann es gar nicht fassen.
2: Aber es sind ja jetzt viele Stürmer, die verletzt sind. Also,
4: das ist auffällig. Das ist auffällig, aber das ist ja klar, die Stürmer sind ja auch immer ein bisschen softer als die Verteidiger oder die Reuter. Ja, nein, Spaß, aber nee, ist tatsächlich... Man kann auch nicht irgendwie sagen, dass das Training zu hart ist. Also klar, in der Vorbereitung ist es immer ein bisschen härter, das Training, aber da ist das sind einfach teilweise unglückliche Zufälle gewesen, wie diese Verletzungen zustande gekommen sind. Und hatte ich tatsächlich in meiner langen Karriere auch noch nicht, dass es in der Vorbereitung so viele Ausfälle gibt. Aber so kann ein Team zusammenwachsen. Wir müssen zusammenrücken.
2: Ja.
4: Und das kann eigentlich nur positiv werden.
2: Ich sehe jetzt aber auch schon auf Social Media, dass da viele schreiben, naja, die Saison kannst du vergessen und was soll denn das werden mit den Verletzten und wir haben eh schon einen dünnen Kader und so. Trifft euch das, wenn ihr das dann auch seht? Oder wir's?
4: Ach Quatsch, das sind die, also Entschuldigung, aber das sind meistens die Leute, die gerne was schreiben, wenn es negative Schlagzeilen gibt, die schreiben immer rein, wenn es was Positives ist, wenn man gewinnt. Von den Leuten sieht oder hört man auch nichts. Die sind einfach nur da, um gerne ihren Frust rauszulassen. Und das ist eher für uns belächelnd ein bisschen. Und, okay. ist

0: amüsant sogar. Also wir kriegen das dann schon auch mit in der Kabine.
1: Ihr schaut euch das tatsächlich auch so an.
0: Ja, und aber wir belächeln das, weil das sind meistens immer die gleichen Leute, die gerne, oder?
2: Ja, ja, sind, also wie Sören sagt, das sind immer die gleichen Leute, die gibt es auch in jedem Verein, ja, also die dann da reinschreiben, wenn es nicht läuft und wie Sören schon sagt, wenn wir lesen uns das auch ab und zu mal durch und wenn da so ein paar Kracher bei sind, sind die auch immer ganz amüsant.
1: Und es ist jetzt

0: nicht so, dass ihr resigniert habt. Das ist ganz klar. Nein, Gottes Willen,
1: nein,
0: oder?
1: Nein, absolut nicht. Also
2: Vollgas. Auf gar keinen Fall. Wir werden da jetzt morgen genauso reingehen wie sonst auch immer. Also wir wollen das Ding da morgen gewinnen. Ja, direkt das erste Spiel der Saison. Ja, wir haben eine kurze Bank, das ist so, aber das können wir nicht ändern. Und ja, wir gehen da voll rein. Also das ist absolut gar keine Frage.
3: Perfekt. Wir sind gleich mit den Selberwölfen hier direkt nochmal auf dem Eis. Morgen ist Saisonstart und wir haben heute Morgen ja, die Wölfe schon mal hier bei uns im Studio.
0: Bis gleich.

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16: Ich bin Angela Kress. Guten Morgen. Diesel ist so teuer wie noch nie zuvor. Im bundesweiten Schnitt kostete ein Liter gestern rund 2,45 Euro. Damit wurde der bisherige Rekord aus dem April übertroffen, meldet der ADAC. Über Entlastungen wird weiter diskutiert. Im Gespräch sind unter anderem eine Mehrwertsteuersenkung oder nochmal eine Senkung der Energiesteuer. Diana Kramer berichtet.
17: Die Entscheidung dafür war seinerzeit schnell gefallen, sagt Unionsfraktionschef Thorsten Frey. Deshalb könnte es auch dieses Mal zügig gehen. Auch wenn es ambitioniert sei, es könnte zum 1. Oktober gelingen, sagte Frey in der ARD-Sendung Maischberger. Aber neben einer kurzfristigen Lösung müsste es auch dauerhafte Antworten geben. Denn die Lage im Nahen Osten werde sich kurzfristig nicht entspannen, so Frey.
16: Social Media könnte ja in Zukunft in der EU für unter 13-Jährige tabu sein. Bis sich auf EU-Ebene alle einig sind, könnte aber einiges an Zeit vergehen. Bundesfamilienministerin Prien will deshalb für Deutschland eine Übergangsregelung. Kommenden Monat sollen Eckpunkte dafür vorgelegt werden, sagte sie im ZDF. Unter anderem sollen soziale Medien dabei ebenfalls für unter 13-Jährige verboten werden. Gerade gibt es ja immer wieder Meldungen, dass KI-Software für Zwischenfälle sorgt, jetzt wieder vom ChatGPT-Entwickler OpenAI. In Tests habe sich die künstliche Intelligenz unerwartet und besorgniserregend verhalten. Zum Beispiel soll ein Modell versucht haben, selbst erstellte Daten ins Netz hochzuladen, nur um sie bei Antworten als Quelle vorweisen zu können. In einem anderen Fall erfand die KI angefragte Daten, weil sie die Infos nicht finden konnte und das verschweigen wollte. Woran hattet ihr liegen? Das fragen sich gerade viele mit Blick auf

0: das schlechte Abschneiden bei PISA. Jede und jeder Zweite sagt, die Ursache ist wohl die schlechte personelle Ausstattung an den Schulen. Knapp dahinter folgte in der YouGov-Umfrage als Grund das Freizeitverhalten der Kinder, also zum Beispiel zu viel Zeit am Handy.
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2: Mit Julia Krause. Die Gewerbesteuer ist die wichtigste eigene Einnahmequelle einer Kommune und zeigt, wie wirtschaftlich stark die Unternehmen vor Ort sind. Die IHK für Oberfranken-Bayreuth mahnt jetzt aber, höhere Gewerbesteuersätze können die Wettbewerbsfähigkeit der Unternehmen in der Region weiter schwächen. In den beiden IHK-Gremien Hof und Marktredwitz selbst sind die Hebesätze 2026 in den meisten Kommunen stabil geblieben. Eine Ausnahme ist Bad Alexandersbad. Dort ist der Gewerbesteuerhebesatz deutlich angestiegen, von 220 auf 310 Punkte. Egal, ob ihr zu Fuß, mit dem Rad, dem Bus oder dem Auto im Landkreis Wunsiedel unterwegs seid, der Verkehr soll künftig besser werden. Dafür entwickelt der Landkreis Wunsiedel einen nachhaltigen Mobilitätsplan und bezieht dabei auch die Erfahrungen der Bürgerinnen und Bürger mit ein. Erste Ergebnisse waren in einer Mitmachausstellung im Fichtlab im Outlet Center selbst zu sehen. Bei einem Mobilitätsforum stellen die Verantwortlichen heute um 17 Uhr das Zielkonzept, konkrete Maßnahmen und die nächsten Schritte im Mobilitätsplan vor. 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
3: Kurz nach neun, euer Donnerstag, der strahlt. Wir haben schön satt 7 Stunden Sonne mit dabei. 17 Grad dann heute auch in der Tagesspitze. Da machen Freitag und Samstag mit. Bleibt unverändert. Das einzige Ei der Woche ist dann der Sonntag. Da sieht es nämlich ungemütlich aus. Viel Schauer, viel Nebel, viel Wolken und die Temperaturen rutschen auch ab. 15. Naja, das ist schon eine Ansage. Das ist dann schon wirklich Herbst. Das ist das Euroherz-Wetter, euer Wetter für die Region.
4: Hallo auf die Straßen um kurz nach neun. Wir haben hier die A9 Richtung Berlin zwischen Bayreuth Nord und Bindlacher Berg. Achtung, rechte Spur blockiert und C. A9 Richtung Nürnberg ist Gegenrichtung zwischen Max Schorgast und dem Dreieck Bayreuth-Kulmbach. Auch hier Stau. Das war's. Blitzer gibt's nicht bis jetzt. Wenn ihr was habt, meldet euch einfach per WhatsApp oder Anruf.
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4: Guten Morgen, schön, dass ihr da seid. Wir haben heute Michael Weitekamp und Sören Sturm von den Selberwölfen da. Es ist bald Saisonstart und ihr geht heute nicht zum Training, sondern ins Radiostudio. Perfekt. Und hier schreibt uns auch unser Hörer Armin und sagt, ist doch gut, wenn die bei euch sind, dann können sie sich nicht verletzen. Ja, oder auch nicht verletzt werden im Training. Ja? Weil ihr ja momentan schon so eine Verletzten-Misere habt und einige Spieler nicht mit dabei sind.
5: Ja, so eine kleine Seuche haben wir tatsächlich gerade, aber der Weide und ich, wir sind gut drauf und toi toi toi auf Holz klopfen, da passiert ja schon nichts.
4: Wichtig, ja.
5: Und,
3: da machen wir mit.
4: Und er schreibt noch, wir drücken auf jeden Fall den Wölfen die Daumen für das Österreich-Spiel. Das hat ja so ein bisschen was bei morgen auswärts in Dornbirn, so ein bisschen was wie Länderspiel-Feeling, oder?
6: Ja, selb international. Nein, das ist auf jeden Fall was Cooles. Also jetzt auch mal wieder ein neues Team da drin zu haben, auch aus Österreich, ist, glaube ich, einfach was Besonderes, auch für die Liga insgesamt. Und so wie ich ja gehört habe, machen wir denen da komplett die Hütte voll. Also gefühlt ist ja halb selb mit.
4: Mhm. Das ist schon geil.
6: Das ist auf jeden Fall geil. Wir freuen uns da auch riesig drüber, dass wir da so einen Support bekommen und wollen natürlich den Fans da auch was zurückgeben.
3: Ja, was ist wichtig noch vor dem Auswärtsspiel, vor dem Saisonstart? Das klären wir gleich heute Morgen im Wölfe-Takeover hier bei Radio Euroherz. Wir sind euer Wölfe-Radio. Heute Morgen live mit Michael Weidekamp und Sören Sturm. Guten Morgen.
4: Morgen.
6: Morgen.

0: Die Wölfe zu Gast bei Radio Eure Herzen im Studio. Guten Morgen, der Michel Weidekamp und der Sören Sturm. Die stimmen uns schon mal auf die neue Saison ein. Michel Weidekamp steht im Wölfetor und lässt sich die Pucks um die Ohren hauen. Das ist doch irre, oder? Siehst du überhaupt einen Puck, wenn der aufs Tor geschossen wird?
1: Ja, doch. Tatsächlich sieht man ihn. Man sieht ihn nicht so lange. Deswegen, man hat eine kurze Zeit zum Reagieren.
2: Sicher?
0: Ja, und dann, brauchst du dann? Schnelle Reaktion?
1: Ja, auf jeden Fall. Ja, schnell. Man sollte schon eine halbwegs gute Reaktion haben. Dass die Augen ganz gut mitspielen, ist auch nicht so schlecht. Also ich kenne auch einen Torhüter, der hatte mal der konnte nicht mehr, fernweit sehen. Weitsicht, ja. Weitsicht war nicht mehr da. Für den war das dann am Ende etwas schwieriger.
0: Das ist ja auch mit Kontaktlinsen oder Brille geht ja auch nicht. Es ist schwierig, ne?
1: Schwierig. Also ich kenne keinen, der eine Brille hat oder Kontaktlinsen trägt im Tor. Also soweit ich weiß. Mhm. Dann natürlich auch ein halbwegs gutes Stellungsspiel, gerade bei meiner Größe. Ist das nicht so schlecht, wenn man da gut steht. Und,
0: aber wie wird man dann Torhüter? Also wird dann, ist in deiner Jugend, lass mich tippen, in deiner Jugend ist gesagt worden, du gehst ins Tor und da bist du halt immer geblieben dann, oder?
1: Ja, so ungefähr. bei uns war es tatsächlich so, wir hatten keinen Torhüter. Also ich habe zuerst Inline-Hockey gespielt und wir hatten einfach keinen Torhüter und dann wurde durchgewechselt im Training und ich habe mich damals gar nicht so doof da angestellt im Tor und bin dann da immer drin geblieben zum Leiden meiner Mama. Und so ist es dann geblieben.
3: Aber jetzt ist sie doch mega stolz.
1: Ja, auf jeden Fall, jetzt ist sie mega stolz. Natürlich trotzdem immer noch, wenn die Spiele knapp sind, sagt sie, sie wird jedes Mal ein Jahr älter.
0: Ja.
1: Aber jetzt ist sie auf jeden Fall mega stolz.
3: Okay. Ja. Dann, Sören, zu dir. Und wir haben schon gelacht so im Vorfeld, also 50 Cent ins Phrasenschwein.
0: Welche Frage werden wir dir jetzt stellen, Sören?
2: Ich denke, dass das was mit meinem Nachnamen zu tun hat. Sturm, warum ich nicht im Sturm spiele, sondern in der Verteidigung. Wie es dazu gekommen ist. Ja. Ich glaube, die Frage habe ich, glaube ich, in meiner ganzen Eishockey-Karriere noch nie gehört. Ich weiß auch gar nicht, wie ich sie beantworten soll. Nein, Spaß beiseite. Ich habe sogar in der Jugend Stürmer gespielt, aber da ist es auch so ein bisschen ähnlich wie bei Weide im Tor. Viele Kinder wollen halt Stürmer sein, wollen Tore schießen, sind da immer ganz erpicht, da vorne mitzuspielen. Und dann waren dann doch ein paar Verteidiger zu wenig. Und dann bin ich in die Verteidigung gegangen. Habe mich da, denke ich, auch nicht ganz so schlecht angestellt. Und dann ist man dann in der Verteidigung geblieben. Habe das

0: Offensive ein bisschen mit eingebunden und bin ja doch ein bisschen eher der offensivere Verteidiger. Und ja, das, aber es gibt keinen Grund, warum ich nicht im Sturm spiele. Also wegen meinem Namen. Das ist
1: ja, cool. Also wir wollen euch natürlich nicht zum Training gehen lassen, bevor ihr uns noch was Schönes da lasst, ein Souvenir, was wir an unsere Euroherz-Community, an die Hörer, an die Eiszeit-Fans auch weitergeben. Das machen wir gleich. Und es ist ja jetzt nicht schlimm, wenn ihr später zum Training kommt. Ihr seid ja entschuldigt und abgemeldet.
2: Aus gutem Grund.
1: Bei Radio Euroherz hat da immer Vorrang. Ja,
0: wir wollen uns ja nicht verletzen.
1: Ja.

0: Schönen Donnerstag euch mit Radio Eure Herz. Ihr werdet dann immer wieder gefragt als Spieler und Sportler, na, wie wird das Wochenende und wie schätzt du den Gegner ein? Das stelle ich mir ja immer schwer vor. Die Frage gebe ich mal an Sören und Michel von den Selberwölfen. Weil du kannst ja eigentlich nichts Schlechtes sagen, weil sofort wird dir unterstellt, naja, der hat eh keinen Bock oder die gehen ja schon mit einer miesen Stimmung daran. Du musst ja immer positiv bleiben, oder?
1: Ich kann ja einfach sagen, schauen wir mal, was wird, aber nein.
0: Was wird?
1: Ja, genau.
2: Wir freuen uns.
0: Das ist genau, eine super Antwort, ja.
1: Nee, klar, wir wollen

0: Am besten 6 Punkte mitnehmen, wollen beide Spiele gewinnen und so gehen wir da auch rein. Und
1: das meine ich ja, das sind diese Standard an...
0: Die Floskeln halt.
1: Ja, genau. Die Antworten, ja, aber, die gehen hier total... Aber ich kann ja jetzt
0: schlecht sagen, wir wollen verlieren. Also jeder Sportler will gewinnen und ob es machbar ist oder nicht, aber werden wir dann in wir drei Tagen dann sehen, bis Sonntag, ob wir beide Spiele gewinnen.
2: Also ja, aber ihr gut, ich frage, ihr glaubt, ihr holt jetzt hier... Morgen schon mal Punkte.
3: Wir machen das.
4: Ja.
3: Irgendwie machen wir das.
4: Morgen ist Saisonstart für die Silberwölfe. Und zwar auswärts in Österreich. Das Spiel hört ihr live bei uns in der Euroherz-Eiszeit. Das machen wir gern für euch Wölfe-Fans möglich. Sportchef Thomas Ploss ist dann mit dabei. Und bevor wir euch jetzt in die neue Saison schicken und dann jetzt auch gleich nochmal aufs Abschlusstraining hier, lasst ihr beiden uns nochmal was da. Ihr habt 2 Pucks mitgebracht.
2: Ja, cool. Ja. Die sehen ja richtig gebraucht aus.
4: Ja.
0: Ja, wir haben uns gedacht, wir nehmen lieber mal welche vom Training gebrauchte mit, dann sieht es auch ein bisschen authentischer aus und als sowas ganz Neues. Aber nein, also sehen noch aus wie Pucks. Also die haben wir euch mitgebracht und ja.
2: Und habt drauf unterschrieben.
0: Absolut.
4: Signiert, ja.
2: Und perfekt. Und wir packen noch Tickets obendrauf für das erste Heimspiel des Jahres. Sonntag kommt dann der EC Peiting in die Netsch Arena und wir haben hier die Tickets. Dazu gibt es einen Puck, unterschrieben von den beiden Jungs. Und ihr schickt uns dazu jetzt einfach eine WhatsApp an die 09281 880 880 und vielleicht klappt es dann. Wir laden euch am Sonntag ein. Habt ihr einen Glücksbringer so für die Saison?
0: Nö.
3: Nee.
0: Das schaffen wir schon so.
4: Okay, dann wünschen wir euch alles Gute. Schön, dass ihr heute Morgen da wart.
2: Cool mit euch.
0: Danke, dass wir da
3: sind. Ja, vielen Dank.
4: Michel Weidekamp, Sören Sturm heute Morgen im Euroherz Wölfe Takeover.
2: Also alles Gute, Jungs. Ciao.

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16: Mit Julia Krause, guten Morgen. Bei den Busverbindungen ist noch Luft nach oben, vor allem am Abend und am Wochenende. Das hat eine Befragung unter den Studierenden der Hochschule Hof kürzlich ergeben. Dafür ist das Semesterticket recht günstig und auch das Wohnen kann man sich hier leisten. 388 Euro kostet eine Wohnung warm plus Internet im neuen Studentenwohnheim des Studierendenwerks Oberfranken. Bei der Eröffnung war auch Bauminister Christian Bernreiter dabei. Insgesamt 132 Zimmer sind in 15 Monaten für 16 Millionen Euro in der Schützenstraße neben dem ehemaligen Hoftex-Areal entstanden. 25 Zimmer sind bereits bezogen. Im Sommer 2022 hat die Stadt selbst den Durchgang zwischen Ludwig- und Schillerstraße in der Innenstadt fertiggestellt. Damit feiert die Ludwig-Passage heuer ihr vierjähriges Bestehen. Seit der Eröffnung hat sich der Bereich zu einem beliebten Treffpunkt für Menschen jeden Alters entwickelt, heißt es in einer Mitteilung. Besonders die Spielelemente, Sitzgelegenheiten und Grünflächen werden demnach gerne genutzt. Oberbürgermeister Ulrich Pötsch betont, dass die Passage von Anfang an als Ort für Begegnung und Aufenthalt geplant war. Dieses Konzept habe sich bewährt. Die Stadt sieht die Ludwig-Passage damit als gelungenes Beispiel dafür, wie Innenstädte durch Aufenthaltsqualität belebt werden können. In der Eishockey-Oberliga Süd startet heute die neue Saison. 14 Teams kämpfen dabei um Tore und Punkte. Für frischen Wind sorgen drei neue Mannschaften. der ESV Kaufbeuren, die Heilbronner Falken und der HC Tigers aus Österreich. In der Hauptrunde stehen für jedes Team 52 Spiele auf dem Programm. Danach folgen die Playoffs. Spätestens am 30. April 2027 steht der neue Oberligameister der Saison 2026-2027 fest. Im Eröffnungsspiel stehen sich am Abend ab 19:30 Uhr DEL2-Absteiger ESV

0: SV Kaufbeuren und die Tölzer Löwen gegenüber. Die Selber Wölfe treten morgen beim HC Tigers in Dornbirn an. Die beiden Stürmer Nico Lachtinen und Philipp Ziesche sind dann definitiv nicht dabei. Sie haben sich in dieser Woche beim Training verletzt.
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0: Diesel ist so teuer wie noch nie zuvor. Im bundesweiten Schnitt kostete ein Liter gestern rund 2,45 Euro. Dabei wurde der bisherige Rekord aus dem April übertroffen, meldet der ADAC. Über Entlastungen wird weiter diskutiert. Social Media könnte ja in Zukunft in der EU für unter 13-Jährige tabu sein. Bis sich auf EU-Ebene alle einig sind, könnte es aber dauern. Bundesfamilienministerin Prien will deshalb für Deutschland eine Übergangsregelung. Kommenden Monat sollen Eckpunkte dafür vorgelegt werden. 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
2: Kurz nach halb, euer Donnerstagswetter mit Sonnenschein, mit blauem Himmel und paar fluffigen Schönwetterwolken, 17 Grad dazu. Kopieren könnt ihr das Wetter auch auf morgen und übermorgen. Was ein bisschen reinhaut, ist der Sonntag, der wird dann deutlich nasser und herbstlicher. Das ist das Euroherz-Wetter, euer Wetter für die Region.
3: Kurz nach 9:30, servus miteinander, wir schauen schnell auf die Straßen. Ich habe nur eine Meldung von der A9 Richtung Nürnberg, Einfahrt Bad Lobenstein, hier ein defektes Fahrzeug. Ansonsten alles ruhig. Keine Blitzer, kommt gut an.
1: 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Diese beiden stehen gern mit euch auf. Hier sind Julia und Tobi.
2: Morgen.
3: Einen schönen Donnerstag.

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8: Großes oberfränkisches Volksmusikfest an diesem Sonntag in ganz Münchberg. Freut euch auf fränkische Musikgruppen und auf Workshops mit Gesang und Tanz. Wir sehen uns an diesem Sonntag zum Volksmusikfest.

0: Münchberg. Los geht's um 13:30 am Kirchplatz. Und ihr seid alle herzlich willkommen. 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
10: Ich bin Angela Krell. Alterskontrollen, Minikonten und Zeitlimits. Die EU plant ja strengere Regeln für Social Media für Kinder und Jugendliche. Bis das kommt, könnte es aber dauern. In Deutschland soll es deshalb eine Übergangslösung geben, hat Bundesfamilienministerin Prien im ZDF gesagt.
11: Der Handlungsbedarf ist groß. Die Gefahr für unsere Kinder und Jugendlichen ist so gefährlich, dass wir eine Übergangslösung auf jeden Fall in den nächsten Wochen und Monaten auf den Weg bringen werden. Und wir werden im Oktober Eckpunkte für eine deutsche Übergangsgesetzgebung vorlegen.
10: Geplant sei unter anderem ein Verbot für unter 13-Jährige. Bayern braucht wohl überraschend einen neuen Justizminister. Offenbar will Georg Eisenreich von seinem Amt zurücktreten. Der Münchner Merkur schreibt, dass Eisenreich seine berufliche Zukunft außerhalb der Politik sehe. Demnach wolle er zeitnah das Ministeramt aufgeben und im kommenden Jahr das Amt des Münchner CSU-Vorsitzenden. Für heute hat er eine Erklärung angekündigt. In die Diskussion über Spritpreisentlastungen haben sich auch Wirtschaftsexperten eingeschaltet. Die Chefin der Wirtschaftsweisen Schnitzer sieht Steuersenkungen skeptisch. Im ZDF sagte sie, Direktzahlungen seien sinnvoller, weil dann nur die unterstützt werden könnten, die wirklich Hilfe brauchen. Diesel ist unterdessen so teuer wie nie. Im Schnitt wurden gestern rund 2,45 Euro pro Liter fällig. Deutschlands Maschinenbauer rechnen erst für das kommende Jahr wieder mit Wachstum. Das laufende Jahr werde wohl das 4. in Folge mit Produktionsrückgang, hieß es vom Branchenverband. Eine robuste Weltwirtschaft sowie mehr Investitionen in Maschinen und Geräte, auch dank staatlicher Milliarden, dürften nach Einschätzung der Branche dann 2027 für Auftrieb sorgen. Kann man da mit Karte zahlen? Besser noch schnell Geld holen. Vor allem im Restaurant, im Supermarkt und im Einzelhandel wollen die meisten Menschen auf dieses Szenario lieber verzichten. Bei einer YouGov-Umfrage gaben zum Beispiel gut 70% der Befragten an, dass man im Restaurant bargeldlos zahlen können sollte. In der Bundesregierung wird gerade ein Vorstoß abgestimmt, Geschäfte und Restaurants zu mindestens einer digitalen Zahlungsoption zu verpflichten.
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12: Mit Julia Krause. Für gut 16 Millionen Euro ist in den vergangenen 15 Monaten ein neues Wohnheim für Studierende an der Schützenstraße in Hof entstanden. Das ist jetzt offiziell eingeweiht worden. Dafür war auch Bayerns Bauminister Christian Bernreiter in Hof. Eine Wohnung im neuen Studentenwohnheim kostet warm plus Internet 388 Euro. Das soll Studierenden günstiges Wohnen mitten in Hof ermöglichen. 25 der insgesamt 132 Zimmer sind bereits bezogen. Ab heute kämpfen wieder 14 Teams um Punkte, Tore und den Titel Oberligameister der Saison 2026-2027. Zum

0: Saisonstart in der Eishockey-Oberliga Süd treffen am Abend DEL2-Absteiger ESV Kaufbeuren und die Tölzer Löwen aufeinander. Für die Selber Wölfe geht's morgen zu Liga-Neuling HC Tigers nach Österreich. Dabei muss die Mannschaft auf 4 Spieler verzichten. Simon Beugo, Lukas Walaschek, Nico Lachtinen und Philipp Ziesche fallen verletzt aus. 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
1: Nach örtlichem Nebel wechseln Wolken und Sonnenschein bei uns in Hochfranken. Der Wind frischt dann wieder auf und das bei rund 17 Grad. In der kommenden Nacht ist es zumindest teilweise sternklar, bei Tiefstwerten um 9 Grad. Morgen und zum Wochenende kriegen wir mal mehr, mal weniger Sonne geboten. Wolken sind auch immer wieder mit dabei. Am Sonntag auch einige Schauer mit kräftigerem Wind. Das Ganze im Schnitt bei 17 bis 19 Grad. Aus der Radio Euroherz Wetterredaktion Christian König.
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3: Hier ist der Euroherz-Service und da schauen wir auf die A9 Richtung Nürnberg. Die Einfahrt Bad Lobenstein ist da blockiert, also der Beschleunigungsstreifen da. Da steht ein kaputter LKW, also da auch bitte langsam fahren, aufpassen, dass nichts passiert. Und ihr könnt uns gerne verraten, wo geblitzt wird. 09281 880 880.
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3: Schönen Vormittag an diesem Donnerstag und ich würde sagen, wir lassen das jetzt mal ganz entspannt angehen, oder? Grüße auf jeden Fall in die Büros, auf die Baustellen hier in der Region, zu euch auf die Arbeit. Wir liefern euch den richtigen Sound.

0: Einen schönen Donnerstagvormittag euch. Und es ist Herbst. Die Abende sind kälter, die Nächte sind kalt. Man kann sich wieder einkuscheln auf der Couch und viel streamen, oder? Wir haben jetzt hier wieder den Streaming-Tipp für euch. Und so Serien, die man in einem Rutsch durchgucken kann, das macht doch Spaß, oder? Wenn man gefesselt ist. Und so eine hat der Kollege Phil Funfer gefunden auf Paramount Plus.
1: In London eskaliert ein erbitterter Machtkampf zwischen den rivalisierenden Gangsterfamilien der Harrigans und der Stevensons. Dieser Kampf droht jedoch, ihre kriminellen Imperien zu vernichten und unzählige Existenzen zu zerstören.
2: Ich bin Conrad Harrigan, Familienmensch. Und wer meiner Familie in die Quere kommt, fängt lieber an zu beten. Wir schütteln die richtigen Hände und brechen die falschen.
3: Ich glaube, das wird ein ernstes Problem.
2: Wir fragen nicht, wir nehmen es uns. Und wenn jemand vergisst, wo er steht, dann habe ich dafür einen Mann.
3: Problem gelöst.
2: Meine Frau ist der Kopf hinter dem Schaum. Sie hält mich beisammen und deshalb ist sie die gefährlichste von allen.
4: Der Moment, in dem du aufhörst, mir zu vertrauen, ist der Moment, in dem diese Familie zu Staub zerfällt.
2: Also gehörst du zu uns oder bist du gegen uns?
1: Ja, man hört schon, werden die beiden Clans um die Vorherrschaft ringen, werden alle Grenzen des Anstands und der Legalität überschritten. Mobland gibt's auf Paramount+.
0: Danke, Phil, für eine weitere Inspiration.

Wir begleiten euch mit wunderschöner Musik durch diesen Donnerstag. Servus. Und ab Samstag heißt's wieder Ozapft ist in München. Das Oktoberfest startet die Wiesn. Und da fahren sicher auch einige hier aus der Region mal hin. Trinken, nimmers Bier, essen was Leckeres. Vielleicht geht man auch in das ein oder andere Fahrgeschäft. Und das Ganze natürlich schon in Tracht, oder? Im Dirndl, in der Lederhose.

0: sollte man hier bei uns schon im Schrank haben, oder? Also ich habe auf jeden Fall ein Dirndl zu Hause. Aber was sind denn so die No-Gos eigentlich? Darüber wollen wir jetzt mal sprechen. Was geht denn gar nicht? Ich frage mal nach bei meiner Kollegin Helen Martin. Die hat sich mit den Trends dieses Jahr mal beschäftigt und auch mit den No-Gos.
1: Also klar, sie sind bequem, aber so rein vom Look her muss ich sagen, Sneaker. Sowohl zum Dirndl als auch zur Lederhose. Und bei Männern speziell sind so hohe Tennissocken ein Tabu und Kurzarmhemden. Generell sind natürlich so billige Plastiktrachten ein No-Go, aber, und das ist auch ganz wichtig, man muss keine Niere verkaufen, um sich jetzt eine neue Tracht leisten zu können. Man kann auch ganz normal in Alltagskleidung auf die Wiesen oder einfach in was, in dem man sich halt wohlfühlt.
0: Ja, wohlfühlen, würde ich sagen, ist so und so das Wichtigste. Und jetzt check mal noch kurz den Maßpreis. Also, die Maßbier kostet in diesem Jahr zwischen 14,80 Euro und 15,90 Euro auf dem Oktoberfest in München. Am Samstag geht's los.

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18: Mit Julia Krause. Hohe Gewerbesteuern machen den Unternehmen in der Euroherz-Region zunehmend zu schaffen. Darauf macht die IHK für Oberfranken-Bayreuth jetzt aufmerksam. In den beiden IHK-Gremien Hof und Marktredwitz selbst sind die Hebesätze 2026 in den meisten Kommunen stabil geblieben. Eine Ausnahme ist Bad Alexandersbad. Dort ist der Gewerbesteuerhebesatz deutlich angestiegen, von 220 auf 310 Punkte. In beiden Gremien liegt der durchschnittliche Gewerbesteuerhebesatz unter dem oberfränkischen Schnitt von 358,9 Punkten. Die IHK betont, dass die Unternehmen in der Region angesichts der schwachen Konjunktur schon stark unter Druck stehen. Sie warnt, dass höhere Gewerbesteuersätze die Wettbewerbsfähigkeit der Unternehmen weiter schwächen können, insbesondere in der Grenzregion zu Tschechien. Die oberfränkische Polizei warnt aktuell vor einer Welle von Schockanrufen. Besonders betroffen sind aktuell Lichtenfels, Kronach und Kulmbach. Euroherz-Reporterin Miriam Hofmann mit den Einzelheiten.
19: Die Betrüger geben sich zum Beispiel als Polizisten oder Bankmitarbeiter aus und setzen ihre Opfer mit erfundenen Geschichten unter Druck. Mal geht es um eine angebliche Festnahme, mal um einen schweren Unfall eines Angehörigen oder Probleme mit dem Bankkonto. Ziel ist es immer, an Geld, Wertsachen oder persönliche Daten zu kommen. Die Polizei rät deshalb, bei verdächtigen Anrufen sofort auflegen und niemals PINs, TANs oder Passwörter weitergeben.

0: euch in den kommenden Tagen Oldtimer in der Region begegnen sollten, dann hat das einen Grund. Der BMW E3 Club veranstaltet sein internationales Jahrestreffen in Oberfranken. Die ersten kommen bereits heute in Bischofsgrün an und machen fürs Abendessen einen Abstecher nach Schönbrunn. Morgen geht's zum Erika-Fuchs-Haus nach Schwarzenbach an der Saale und zum Festspielhaus nach Bayreuth. Am Samstag fahren die Oldtimer-Freunde zum Ochsenkopf, wo unter anderem ein Besuch im Fahrzeugmuseum in Fichtelberg ansteht. Das Deutsch-Deutsche Museum in Mödlareuth bildet dann den Abschluss am Sonntag.
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0: Alterskontrollen, Mini-Konten und Zeitlimits. Die EU plant ja strengere Regeln für Social Media für Kinder und Jugendliche. Bis das kommt, könnte es aber dauern. In Deutschland soll es deshalb eine Übergangslösung geben, hat Bundesfamilienministerin Prien im ZDF gesagt. In die Diskussion über Spritpreisentlastungen haben sich auch Wirtschaftsexperten eingeschaltet. Die Chefin der Wirtschaftsweisen Schnitzer sieht Steuersenkungen skeptisch. Direktzahlungen seien laut ihr sinnvoller, weil dann nur die unterstützt werden könnten, die wirklich Hilfe brauchen. 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
2: Örtlich gibt es zähen Nebel, ansonsten wechseln in Hochfranken den Tag durch Sonne und Wolken mit auffrischendem Wind bei rund 17 Grad. Über Nacht ist es dann wieder teils sternklar bei Frühwerten um 9 Grad. Auch morgen und zum Wochenende gibt es mal mehr, mal weniger Sonne, aber auch Wolken und am Sonntag teilweise Schauer mit kräftigerem Wind. Das Ganze bei Temperaturen eher im sehr gemäßigten Bereich zwischen 17 und 19 Grad. Aus der Radio Euroherz, Wetterredaktion Christian König.
3: Und hier ist der Euroherz-Service mit keinen Meldungen. Das ist tipptopp, also es gibt keine Staus, auch noch kein Blitzer ist gemeldet. Wenn ihr was seht, 09281 880 880.
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3: Und ich würde sagen, wir brauchen jetzt ein bisschen Motivation für diesen Donnerstag, oder? Ich weiß nicht, wie es euch geht. Ich bin heute ein bisschen müde nach dieser Woche. Bin schon früh aufgestanden, aber ich weiß, euch geht es wahrscheinlich auch so. Deswegen jetzt einfach gute Musik und vielleicht auch noch einen Kaffee.

0: Amy Winehouse hier in der Playlist für diesen Donnerstag. Ich wünsche euch einen schönen, hoffentlich entspannten Vormittag.
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3: Ich bin Angela Kress. Viele Namen sind in den letzten Wochen kursiert, 44 stehen jetzt auf der Liste. Der neue Fußball-Bundestrainer Jürgen Klopp hat für den Auftakt in der Nations League einen Doppelkader vorgestellt. Viele der Namen waren schon bekannt geworden, scherzte selbst Klopp.
4: Wer den einen Namen, den er noch nicht kennt, wer den errät, der kriegt so eine Kappe.
3: Dass es zwei Kader gibt, liegt auch an der zeitlichen Nähe zur Bundesliga. Heute in einer Woche spielt Deutschland gegen die Niederlande. Social Media könnte ja in Zukunft in der EU für unter 13-Jährige tabu sein. Bis sich auf EU-Ebene alle einig sind, könnte aber einiges an Zeit vergehen. Bundesfamilienministerin Prien will deshalb für Deutschland eine Übergangsregelung. Kommenden Monat sollen Eckpunkte dafür vorgelegt werden, sagte sie im ZDF. Unter anderem soll es ein Verbot für unter 13-Jährige geben. Wegen der hohen Kraftstoffpreise verzichtet Italien ja ein Jahr lang weitgehend auf die Kfz-Steuer. In der Politik hier wird unterdessen weiter über mögliche Entlastungen diskutiert. Claudia Wächter berichtet.
5: Die Autofahrer wollen nur eines, dass die Preise schnell runtergehen. Zum 1. Oktober sei das möglich, wenn wir einen Zahn zulegen, sagt CDU-Politiker Frei, plädiert für eine Senkung der Energiesteuer. Wirtschaftsweise Schnitzer dagegen hält gezielte Entlastungen für sinnvoller und meinte im ZDF, viele Deutsche erwarten in Krisenzeiten zu viel vom Staat.
3: Beim Thema Datenschutz rollen viele mit den Augen. Aber um Europa in der digitalen Wirtschaft wettbewerbsfähiger zu machen, ist es wohl keine gute Idee, Datenschutzstandards abzubauen. Forscher sagen, die weit verbreitete Annahme, dass weniger Datenschutz mehr Innovation bedeute, sei empirisch nicht haltbar. Vor allem in sensiblen Bereichen wie etwa dem Gesundheitswesen könne ein verlässlicher Datenschutz ein Vorteil sein, schreiben sie in einem Grundsatzpapier. Der Klimawandel kann den Geschmack und die Qualität von Lebensmitteln verändern. Salatpflanzen schießen zum Beispiel schneller in die Höhe und werden bitter, schreibt der britische Independent. Forscher fanden demnach auch heraus, dass Tomaten ab 35 Grad weniger von den Hormonen produzieren, die wichtig für den Reifeprozess sind. Und Reis kann stärker mit Arsen belastet sein.
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6: Mit Julia Krause. Sie ist ein gelungenes Beispiel dafür, wie Innenstädte durch Aufenthaltsqualität belebt werden können. Das schreibt die Stadt selbst über die Ludwig-Passage, also der Durchgang zwischen Ludwig- und Schillerstraße. Seit der Eröffnung vor 4 Jahren hat sich der Bereich zu einem beliebten Treffpunkt für Menschen jeden Alters entwickelt, heißt es in einer Mitteilung. Besonders die Spielelemente, Sitzgelegenheiten und Grünflächen werden demnach gut angenommen. In den nächsten Tagen könnten euch in der Region immer wieder Oldtimer begegnen. Der BMW E3 Club hat nämlich sein internationales Jahrestreffen in Oberfranken. Heute Abend geht's zum Essen zum Beispiel nach Schönbrunn. Weitere Stationen in den nächsten Tagen sind das Erika-Fuchs-Haus in Schwarzenbach an der Saale, das Festspielhaus in Bayreuth, der Ochsenkopf und das Deutsch-Deutsche Museum in Mödlareuth. 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
7: Nach örtlichem Nebel wechseln Wolken und Sonnenschein bei uns in Hochfranken. Der Wind frischt dann wieder auf und das bei rund 17 Grad. In der kommenden Nacht ist es zumindest teilweise sternklar, bei Tiefstwerten um 9 Grad. Morgen und zum Wochenende kriegen wir mal mehr, mal weniger Sonne geboten. Wolken sind auch immer wieder mit dabei. Am Sonntag auch einige Schauer mit kräftigerem Wind. Das Ganze im Schnitt bei 17 bis 19 Grad. Aus der Radio Euroherz Wetterredaktion Christian König.
8: Und hier ist der Euroherz-Service. Wir schauen auf die Straßen und da ist alles entspannt zum Glück aktuell. Ihr kommt gut durch. Meldet gerne Blitzer, wenn ihr einen seht. 09281 880 880. Wir wünschen euch auf jeden Fall eine gute Fahrt.

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3: Schönen Vormittag euch. Und es ist ja schon Donnerstag. Vielleicht plant der ein oder andere schon sein Wochenende so langsam. Klickt da gerne mal auf unsere Homepage in den Veranstaltungskalender. Da seht ihr, wo welches Fest gefeiert wird. Und das Beste, ihr könnt euer Fest auch noch eintragen. Ist ganz einfach und kostenlos. Also einfach mal reinklicken.

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2: Einen schönen Donnerstag euch. Und ich habe mir Verstärkung hier ins Studio geholt. Phil Funfack ist da.
3: Servus, hallo.
2: Weil es geht jetzt um Fußball.
3: Ja.
2: Um den Kader. Unser neuer Bundestrainer hat den Kader nominiert. Kloppo, ne?
3: Ja, Jürgen Klopp ist vor seinen ersten Spielen als Bundestrainer in der Nations League gefordert. Und er hat gleich mal einen rausgehauen. Das habe ich noch nie erlebt, dass ein Nationaltrainer das macht. Er hat jetzt nicht einen Kader nominiert, sondern zwei. 44 Spieler sind auf seiner Liste aufgeteilt auf vier Länderspiele. Also 22 Spieler machen zwei Länderspiele. Die anderen machen dann die anderen Länderspiele gegen Serbien, gegen die Niederlande und gegen Griechenland ab Ende September. Er sagt aber, dass er zwischen den beiden Kadern keinen Unterschied macht.
4: Wir haben keine A- oder B-Mannschaft gemacht, im Sinne von, dass wir glauben, dass gegen diesen Gegner die Mannschaft gewinnen kann. Wir wollen, und das ist ja, denke ich, im Fußball normal, alle vier Spiele gewinnen. Das heißt jetzt nicht, dass wir davon ausgehen, dass es so sein kommen wird, aber die Mannschaften sind darauf ausgerichtet, dass es gut zusammenpasst, oder die Kader sind darauf ausgerichtet, dass es gut zusammenpasst von den Positionen her, von den Charakteren her, von der Anzahl der erfahrenen Spieler, von der Anzahl der jüngeren Spieler, der etwas unerfahrenen Spieler, die dabei sind. Und dementsprechend ist das die Idee, so viele Eindrücke wie möglich von den Spielern zu bekommen.
3: Ja, junge, unerfahrene Spieler hat er angesprochen. Es sind insgesamt 11 Neulinge dabei, darunter auch Felix Keidel vom SV Elversberg, 23 Jahre alt, hat bislang erst 3 Bundesligaspiele absolviert. Und was mich besonders

0: begeistert ist bei Jürgen Klopp. Du hast es bestimmt auch gesehen, seine Cap, seine Cappy.
1: Die ist toll.
0: Die ist natürlich vom noch Hauptsponsor Adidas und da steht drunter einer von 83 Millionen. Der spielt dann natürlich darauf an, dass es ja 83 Millionen Bundestrainer gibt. Mhm. Du bist auch eine Bundestrainerin.
1: Eine besonders gute.
0: Ja,
1: die
0: absolut.
1: Sich gut
0: absolut,
1: auskennt.
0: Absolut. Ja. Und den Journalisten hat er gesagt, falls da mit diesen 44 Spielern irgendwas nicht klarkommt, kriegen die auch eine Cap.
2: Den einen Namen, den er noch nicht kennt, wer den errät, der kriegt so eine Kappe.
1: Ja. Schau an.
0: Und bei 11 Neulingen kann es tatsächlich passieren, ne?
1: Und wann geht's dann los?
0: Genau in einer Woche, 24. September, auswärts in Amsterdam gegen die Niederlande, dann am 27. September gegen Griechenland. Dann kommt der zweite Kader am 1. Oktober gegen Serbien und am 4. Oktober dann erneut gegen Griechenland.
1: Ich muss sagen, ich bin wirklich gespannt, ich freue mich drauf.
0: Ich bin richtig aufgeregt, das ist sowas Neues, das gab es noch nie, 44 Spieler nominiert. Lass Kloppo mal, Obacht, kochen.
1: Ja, der macht das schon.

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6: Mit Julia Krause. 2 Jahre ist es her, dass sich die Initiative Klinik retten für den Erhalt des Krankenhauses in Hirschenreuth eingesetzt hat. Das hat bekanntlich nicht geklappt. Seit dem vergangenen Jahr ist es nur noch eine geriatrische Klinik mit einer tagsüber geöffneten Notfallambulanz. Nach eigenen Angaben kam kürzlich der Immenreuther Bürgermeister Thomas Kaufmann auf die Initiative zu und erkundigte sich nach dem aktuellen Stand der Notaufnahme in Hirschenreuth. Die Initiative macht in einer Mitteilung klar, dass sie nicht zu den Entscheidern gehört. Gleichzeitig fordert sie von den Verantwortlichen einen Zeitplan für den Umbau der Klinik Hirschenreuth und eine Perspektive für den Standort Chemnath. Im Sommer 2022 hat die Stadt selbst den Durchgang zwischen Ludwig- und Schillerstraße in der Innenstadt fertiggestellt. Damit feiert die Ludwig-Passage heuer ihr 4-jähriges Bestehen. Seit der Eröffnung hat sich der Bereich zu einem beliebten Treffpunkt für Menschen jeden Alters entwickelt, heißt es in einer Mitteilung. Besonders die Spielelemente, Sitzgelegenheiten und Grünflächen werden demnach gerne genutzt. Oberbürgermeister Ulrich Pötsch betont, dass die Passage von Anfang an als Ort für Begegnung und Aufenthalt geplant war. Dieses Konzept habe sich bewährt. Die Stadt sieht die Ludwig-Passage damit als gelungenes Beispiel dafür, wie Innenstädte durch Aufenthaltsqualität belebt werden können. In der Eishockey-Oberliga Süd startet heute die neue Saison. 14 Teams kämpfen dabei um Tore und Punkte. Für frischen Wind sorgen 3 neue Mannschaften. Der ESV Kaufbeuren, die Heilbronner Falken und der HC Tigers aus Österreich. In der Hauptrunde stehen für jedes Team 52 Spiele auf dem Programm. Danach folgen die Playoffs. Spätestens am 30. April 2027 steht der neue Oberligameister der Saison 2026/27 fest. Im Eröffnungsspiel stehen sich am Abend ab 19.30 Uhr DEL2-Absteiger ESV Kaufbeuren und die Tölzer Löwen gegenüber. Die selber Wölfe treten morgen beim HC Tigers in Dornbirn an. Die beiden Stürmer Nico Lachtinen und Philipp Ziesche sind dann definitiv nicht dabei. Sie haben sich in dieser Woche beim Training verletzt.
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6: Bayern braucht wohl überraschend einen neuen Justizminister. Offenbar will Georg Eisenreich von seinem Amt zurücktreten. Der Münchner Merkur schreibt, dass Eisenreich seine berufliche Zukunft außerhalb der Politik sehe. Viele Namen sind in den vergangenen Wochen kursiert. 44 stehen jetzt auf der Liste. Der neue Fußball-Bundestrainer Jürgen Klopp hat für den Auftakt in der Nations League einen Doppelkader vorgestellt. Heute in einer Woche spielt Deutschland gegen die Niederlande. 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
7: Örtlich gibt es zähen Nebel, ansonsten wechseln in Hochfranken den Tag durch Sonne und Wolken mit auffrischendem Wind bei rund 17 Grad. Über Nacht ist es dann wieder teils sternklar bei Frühwerten um 9 Grad. Auch morgen und zum Wochenende gibt es mal mehr, mal weniger Sonne, aber auch Wolken und am Sonntag teilweise Schauer mit kräftigerem Wind. Das Ganze bei Temperaturen eher im sehr gemäßigten Bereich zwischen 17 und 19 Grad. Aus der Radio Euroherz, Wetterredaktion Christian König.
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1: Und hier ist der Euroherz-Service. Wir schauen auf die A9 Richtung Nürnberg. Zwischen Hof West und Münchberg Nord bitte aufpassen, wenn ihr da unterwegs seid. Da liegen Gegenstände auf der Fahrbahn. Ansonsten schaut's aber gut aus. Auch kein Blitzer ist gemeldet. Wenn ihr was seht, sagt uns Bescheid. Schreibt uns eine WhatsApp, schickt uns eine Sprachnachricht. 09281 880 880.
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1: Einen schönen, hoffentlich entspannten und nicht allzu stressigen Donnerstag wünsche ich euch. Wir begleiten euch auf jeden Fall bei der Arbeit mit ganz viel Musik. Gleich gibt's einen Ohrwurm von Billy Ocean hier in der Playlist. Und wir starten mit Ray Dawn.

0: das ist auch ein Klassiker hier bei uns in der Playlist. Elton John mit I'm Still Standing. Ich wünsche euch einen schönen Donnerstag. Kurz vor 12 ist es, kurz vor Mittagspause. Gleich um 12 gibt es natürlich auch wieder alles, was wichtig ist. Heute an diesem 17. September in den Nachrichten.
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8: Ich bin Angela Krell. Jürgen Klopp hat seinen ersten Kader als neuer Fußball-Bundestrainer vorgestellt und das in XXL-Format. 44 Spieler hat er für den Doppelkader für seine ersten 4 Spiele nominiert.
9: Wir haben nicht geguckt, was wir nicht haben, sondern wir haben geguckt, was haben wir, und haben ganz viele Fußballtalente gefunden und haben dementsprechend Kader zusammengestellt.
8: Nach 2 von 4 Nations League-Partien wechselt der Kader. Das begründet Klopp zum einen mit der zeitlichen Nähe zur Bundesliga und damit, dass er möglichst viele Spieler kennenlernen will. Für Essen im Restaurant wird seit Anfang des Jahres weniger Mehrwertsteuer fällig, 7 statt 19%. Insgesamt billiger geworden ist Essen gehen dadurch aber nicht. Eine Gewerkschaftsstudie zeigt, der Steuervorteil wird nicht an Verbraucher weitergegeben. Im Durchschnitt stiegen die Preise um 0,5%. Für die Studie wurden bundesweit Preise in mehr als 12.000 Restaurants ausgewertet. Ein Pfleger soll in Oberfranken jahrelang Behinderte, Kinder, Jugendliche und Erwachsene sexuell missbraucht haben. Passiert sein soll das seit Oktober 2018 in 3 verschiedenen Einrichtungen für behinderte Menschen in den Landkreisen Hof, Bayreuth und Lichtenfels. Die Ermittler gehen von 24 Opfern aus. Der entscheidende Hinweis kam aus den USA wegen Videos mit kinderpornografischen Inhalten in einer Cloud. Deutschland will schneller sein als die EU, wenn es um die Regulierung der sozialen Medien für Kinder und Jugendliche inklusive Altersbeschränkungen geht. Bundesbildungsministerin Prien setzt auf eine Gesamtstrategie als Übergangslösung, wie sie im ZDF sagte. Tanja Wagner berichtet.
10: Prien spricht sich für Alterskontrollen via App, mehr Medienkompetenz für Kids und mehr Aufklärung für die Eltern aus. Auch müssten die Plattformen selbst mehr Verantwortung für den Schutz Minderjähriger übernehmen. Schon im nächsten Monat will sie eine Übergangslösung präsentieren, bis die EU-Vorschläge umgesetzt sind.
8: Am Bahnhof in Plattling ist im Gleisbereich eine 250 Kilogramm schwere Fliegerbombe gefunden worden. Der Bahnhof im Landkreis Deggendorf ist deshalb gesperrt. Die Busse für den Ersatzverkehr halten am Volksfestplatz. In einem Radius von circa 300 Metern um den Fundort werden im Laufe des Tages Gebäude evakuiert. Dann soll die Fliegerbombe entschärft werden.
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11: Mit Julia Krause. Aus der Schließung der Notaufnahme in Tirschenreuth vor 2 Jahren ist die Initiative Klinik retten hervorgegangen. Das ist ein Zusammenschluss von medizinischem Fachpersonal, der sich für eine verlässliche Gesundheitsversorgung im Landkreis einsetzt. Nachdem es zuletzt ruhiger um die Initiative war, meldet sie sich jetzt in einer Mitteilung zurück. Demnach kam kürzlich der Immenreuther Bürgermeister Thomas Kaufmann auf die Initiative zu und erkundigte sich nach dem aktuellen Stand der Notaufnahme in Tirschenreuth. Die Initiative macht klar, dass sie nicht zu den Entscheidern gehört. Gleichzeitig fordert sie aber von den Verantwortlichen einen Zeitplan für den Umbau der Klinik Tirschenreuth und eine Perspektive für den Standort Chemnath. Sie ist ein gelungenes Beispiel dafür, wie Innenstädte durch Aufenthaltsqualität belebt werden können. Das schreibt die Stadt selbst über die Ludwig-Passage, also der Durchgang zwischen Ludwig- und Schillerstraße. Seit der Eröffnung vor 4 Jahren hat sich der Bereich zu einem beliebten Treffpunkt für Menschen jeden Alters entwickelt, heißt es in einer Mitteilung. Besonders die Spielelemente

0: Sitzgelegenheiten und Grünflächen werden demnach gut angenommen. 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
1: Nach örtlichem Nebel wechseln Wolken und Sonnenschein bei uns in Hochfranken. Der Wind frischt dann wieder auf und das bei rund 17 Grad. In der kommenden Nacht ist es zumindest teilweise sternklar, bei Tiefstwerten um 9 Grad. Morgen und zum Wochenende kriegen wir mal mehr, mal weniger Sonne geboten. Wolken sind auch immer wieder mit dabei. Am Sonntag auch einige Schauer mit kräftigerem Wind. Das Ganze im Schnitt bei 17 bis 19 Grad. Aus der Radio Euroherz Wetterredaktion Christian König.
2: Und wir schauen auf die Straßen der Euroherz Service hier. Es geht auf die A9 Richtung Berlin zwischen Münchberg Süd und Münchberg Mitte. Da ist der Standstreifen blockiert, da steht ein kaputter LKW. Also da bitte aufpassen und gerne Blitzer melden. 09281 880 880. Eine gute Fahrt euch auf jeden Fall.
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2: Servus und eine schöne Mittagspause euch, wenn ihr da jetzt rein startet. Nicht ganz so schön ist die Mittagspause jetzt um kurz nach 12, wenn man tanken muss. Also kurz nach 12 ist es ja aktuell tatsächlich am teuersten, wenn dann eher am Morgen und am Abend tanken, würde ich sagen. Aber auch das macht einfach keinen Spaß. Unser Bundeskanzler, der Friedrich Merz, hat ja angekündigt, dass es da was geben soll, was uns hilft, was den Spritpreis senkt. Da sind wir mal gespannt, was kommt. Auf jeden Fall hat sich auch der Heizölpreis fast verdoppelt. Und damit wird natürlich auch der Winter bei vielen teuer. Oh Mann. Naja, wir machen jetzt erstmal weiter mit wunderschöner Musik, um ein bisschen runterzukommen von diesem Thema. One Republic jetzt für euren Donnerstag. Nee.

0: 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Einen schönen Donnerstag euch. Und ihr wisst ja, ihr seid eine Mega-Community und wir sprechen gerne mit euch über die Themen, die euch bewegen. Und über ein ganz wichtiges und aktuelles Thema möchte sich heute Andreas Klein aus dem Raum Selben ein bisschen auslassen. Vielleicht habt ihr das Problem auch schon miterlebt.
1: Hi Freunde, hier ist der Andi. Man kriegt keine Arzttermine. Er trifft so die Landkreise Hof, Wunsiedel, Bayreuth, alles was da so in der ganzen Gegend Oberfranken ist. Weil meine Frau hat ein Riesenproblem mit Gehirndruck, Pipapo, die Gefahr zu erblinden und noch schlimmere Sachen. Aber sie braucht einen Neurologen und einen Augenarzt und man kriegt nirgends Termine. Den ganzen Tag ist man am Rumtelefonieren. Den Arzt, den Arzt, den Arzt. Nein, man kriegt keine Termine. Neue Patienten werden nicht angenommen. Es ist egal, wie schlimm es ist.
0: Danke, Andreas, dass du diese Geschichte mit uns teilst. Sein Schwiegervater hatte vor kurzem noch einen Termin beim Neurologen gehabt. Allerdings konnte er den nicht wahrnehmen, weil er kurzfristig ins Krankenhaus musste. Und genau diesen freien Terminplatz durfte seine Frau aber nicht übernehmen, weil die Unterlagen nicht 4 Wochen davor beim Neurologen eingeschickt worden sind. Das ist auf jeden Fall schon eine krasse Geschichte, oder? Also immer mehr Fachärzte und Ärzte hier in Oberfranken nehmen keine Neupatienten mehr auf und die Wartezeiten zu den Terminen werden auch immer länger gefühlt. Habt ihr das auch schon ähnlich erlebt? Schreibt uns gerne oder schickt uns eine Sprachnachricht per WhatsApp an die 09281 880 880. Wir bleiben auf jeden Fall beim Thema dran. 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
2: Schönen Donnerstag, Tag 3 nach den Sommerferien in der Schule. Wobei, den haben wahrscheinlich die meisten Schülerinnen und Schüler schon fast wieder geschafft oder geschafft, sind zu Hause angekommen oder kommen demnächst zu Hause an. Dann gibt's wahrscheinlich erstmal was Leckeres zum Essen und ja, dann geht's wahrscheinlich an die Hausaufgaben, ne? Für viele Eltern waren das natürlich jetzt auch die ersten Tage auf der Arbeit nach dem Urlaub. Und diese Umfrage, die ich hier gelesen habe, ist zum Glück so ausgefallen. Die Mehrheit der Menschen hat sich im Urlaub gut erholt. 86% sagen, ja, gut erholt zurückgekommen. Man ist mal wirklich runtergekommen, hat die Zeit mit der Familie genießen können. Wobei ein paar auch sagen, nee, konnte mich nicht so richtig erholen. Oft wegen der Hitze und weil man eben nicht so richtig abschalten kann. Aber ich hoffe, ihr habt es geschafft, euch zu erholen und seid tipptopp motiviert natürlich wieder auf der Arbeit in dieser Woche.
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3: Mit Julia Krause. Im März hatte der Fall für viel Entsetzen in der Region gesorgt. Ein ehemaliger Mitarbeiter der heilpädagogischen Tagesstätte des TPZ in Hof soll während der Arbeit Fotos und Videos von behinderten Kindern und Jugendlichen gemacht haben. Bei der Durchsuchung seiner Wohnung hatte die Polizei mehr als 38.000 kinderpornografische Bild- und über 600 kinderpornografische Videodateien gefunden. Der 33-Jährige sitzt seither in Untersuchungshaft. Jetzt hat die Generalstaatsanwaltschaft Bamberg den Mann am Landgericht

0: Bayreuth angeklagt. Das Gericht muss nun entscheiden, ob es zum Prozess kommt. Dem Angeklagten wird unter anderem sexueller Missbrauch von Kindern, Kranken und Hilfsbedürftigen in Einrichtungen vorgeworfen. Die Taten sollen sich seit 2018 in Einrichtungen in den Landkreisen Hof, Bayreuth und Lichtenfels ereignet haben. Die Ermittler gehen von 24 Opfern aus. Der entscheidende Hinweis kam aus den USA wegen Videos mit kinderpornografischen Inhalten in einer Cloud. Wie kommen wir künftig zuverlässig von A nach B und welche Angebote brauchen wir dafür? Dazu entwickelt der Landkreis Wunsiedel einen nachhaltigen Mobilitätsplan für die kommenden 10 bis 15 Jahre. Dabei plant er nicht nur fachlich, sondern bezieht auch die Erfahrungen der Menschen im Landkreis mit ein. Erste Ergebnisse waren in einer Mitmachausstellung im Fichtelab im Outlet Center selbst zu sehen. Dort bildet heute ein Mobilitätsforum den Abschluss. Um 17 Uhr stellen die Verantwortlichen das Zielkonzept für die Mobilität im Landkreis Wunsiedel, konkrete Maßnahmen zur Weiterentwicklung des Angebots und die nächsten Schritte auf dem Weg zur Umsetzung vor. Wenn euch in den kommenden Tagen Oldtimer in der Region begegnen sollten, dann hat das einen Grund. Der BMW E3 Club veranstaltet sein internationales Jahrestreffen in Oberfranken. Die ersten kommen bereits heute in Bischofsgrün an und machen fürs Abendessen einen Abstecher nach Schönbrunn. Morgen geht's zum Erika-Fuchs-Haus nach Schwarzenbach an der Saale und zum Festspielhaus nach Bayreuth. Am Samstag fahren die Oldtimer-Freunde zum Ochsenkopf, wo unter anderem ein Besuch im Fahrzeugmuseum in Fichtelberg ansteht. Das Deutsch-Deutsche Museum in Mödlareuth bildet dann den Abschluss am Sonntag.
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0: Für Essen im Restaurant wird seit Anfang des Jahres weniger Mehrwertsteuer fällig, 7 statt 19%. Insgesamt billiger geworden ist Essen gehen dadurch aber nicht. Eine Gewerkschaftsstudie zeigt, der Steuervorteil wird nicht an Verbraucher weitergegeben. Jürgen Klopp hat seinen ersten Kader als neuer Fußball-Bundestrainer vorgestellt und das im XXL-Format. 44 Spieler hat er für den Doppelkader für seine ersten Spiele nominiert. Nach 2 von 4 Nations League-Partien wechselt der Kader. 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
2: Örtlich gibt es zähen Nebel, ansonsten wechseln in Hochfranken den Tag durch Sonne und Wolken mit auffrischendem Wind bei rund 17 Grad. Über Nacht ist es dann wieder teils sternklar bei Frühwerten um 9 Grad. Auch morgen und zum Wochenende gibt es mal mehr, mal weniger Sonne, aber auch Wolken und am Sonntag teilweise Schauer mit kräftigerem Wind. Das Ganze bei Temperaturen eher im sehr gemäßigten Bereich zwischen 17 und 19 Grad. Aus der Radio Euroherz, Wetterredaktion Christian König.
3: Hallo liebe Autofahrer, wir schauen auf die Straßen der Euroherz Service hier und da geht's auf die A9 nochmal Richtung Berlin zwischen Münchberg Süd und Münchberg Mitte. Da ist der Standstreifen blockiert, ein kaputter LKW steht da. Und wenn ihr noch was entdeckt, vielleicht ja auch einen Blitzer, sagt gerne Bescheid 09281 880 880.
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3: Und wir kennen uns ja jetzt auch schon ein bisschen, oder? Dann wisst ihr auch, dass ich Herbert Grönemeyer sehr, sehr gerne mag. Und jetzt haben wir ihn wieder hier in der Playlist für euch. Herbert Grönemeyer mit Musik, nur wenn sie laut ist. Und das ist einfach ein verdammt schöner Song. Schönen Donnerstag euch.

0: Mit viel Musik begleiten wir euch durch diesen Donnerstag. Und ich muss sagen, so mag ich den September. Also mit Sonne und Wolken im Mix, das lässt sich aushalten, oder? Und die Luft ist auch so schön einfach. Also ich liebe den Herbst, ich hoffe, ihr auch. Und langsam geht man ja auch wieder in die Pilze, ne? Da wünsche ich euch auch ganz viel Spaß und natürlich viel Erfolg.
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5: Ich bin Angela Krell. Die EU-Kommission will ja Social-Media-Anbieter stärker in die Pflicht nehmen und hat dafür jetzt konkrete Pläne vorgestellt. Soziale Netzwerke, Anbieter von KI und bestimmte Spieleplattformen müssten bei Konten von unter 18-Jährigen zum Beispiel sicherstellen, dass die Accounts standardmäßig auf privat gestellt sind. Eigene Livestreams sollen sie nicht starten können. Eigene Nutzerkonten sollen in Zukunft erst ab 15 möglich sein. Seit Januar gilt für Essen in Restaurants die günstigere Mehrwertsteuer von 7%. Bei den Gästen kommt das allerdings nicht an, zeigt eine Gewerkschaftsstudie. Ursula Winkler berichtet.
6: Ein Preischeck in mehr als 12.000 Restaurants vor und nach der Steuersenkung hat eher einen Stillstand auf den Speisekarten dokumentiert. Rund 90% der untersuchten Gerichte blieben demnach gleich teuer. Viele Gastronomen hatten schon vor der Steuersenkung angekündigt, dass sie vor allem die hohen Betriebskosten ausgleichen wollen. Durch die Einsparungen haben sich aber auch die Bedingungen für die Gastromitarbeiter nicht verbessert. Der Großteil fühlt sich stark überlastet.
5: Viele schreiben etwa bei WhatsApp mit Freunden über die Arbeit. Problematisch kann es werden, wenn der Chat nach einem Streit beim Arbeitgeber landet und jemand deshalb den Job verliert. In einem solchen und einem weiteren Fall fragt der Bundesgerichtshof beim Europäischen Gerichtshof nach. Es geht darum, ob die Beklagten gegen die Datenschutzgrundverordnung verstoßen haben. Die gilt eigentlich explizit nicht für rein persönliche oder familiäre Tätigkeiten. Der BGH will wissen, wie das konkret zu verstehen ist. Ein langjähriger Rechtsstreit zwischen den Baumarktketten Obi sowie Hornbach und Globus ist zu Ende und Obis Orange ist nicht schützenswert. Das hat der Bundesgerichtshof entschieden. Der Farbe fehle es an der nötigen Unterscheidungskraft. Obi hatte den Farbton vor über 15 Jahren beim Markenamt eintragen lassen, andere Unternehmen hatten dagegen geklagt. Viele Namen sind in den letzten Wochen kursiert, 44 stehen jetzt auf der Liste. Der neue Fußball-Bundestrainer Jürgen Klopp hat für den Auftakt in der Nations League einen Doppelkader vorgestellt. Dass es zwei Kader gibt, liegt auch an der zeitlichen Nähe zur Bundesliga. Heute in einer Woche spielt Deutschland gegen die Niederlande.
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7: Mit Julia Krause. Seit 2018 soll er bei der Arbeit immer wieder pornografische Fotos und Videos von insgesamt 24 behinderten Kindern und Jugendlichen gemacht haben. Seit März sitzt ein ehemaliger Mitarbeiter der heilpädagogischen Tagesstätte des TPZ in Hof deshalb in Untersuchungshaft. Die Generalstaatsanwaltschaft Bamberg hat den 33-Jährigen jetzt am Landgericht Bayreuth angeklagt. Das muss nun entscheiden, ob es zum Prozess kommt. Dem Angeklagten wird unter anderem sexueller Missbrauch von Kindern, Kranken und Hilfsbedürftigen in Einrichtungen vorgeworfen. Die Taten sollen sich in den Landkreisen Hof, Bayreuth und Lichtenfels ereignet haben. Der Verkehr im Landkreis Wunsiedel soll künftig besser werden. Dafür entwickelt der Landkreis einen nachhaltigen Mobilitätsplan und bezieht dabei auch die Erfahrungen der Bürgerinnen und Bürger mit ein. Erste Ergebnisse waren in einer Mitmachausstellung im Fichtellab im Outlet Center selbst zu sehen. Bei einem Mobilitätsforum stellen die Verantwortlichen heute um 17 Uhr das Zielkonzept, konkrete Maßnahmen und die nächsten Schritte im Mobilitätsplan vor. 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
8: Nach örtlichem Nebel wechseln Wolken und Sonnenschein bei uns in Hochfranken. Der Wind frischt dann wieder auf und das bei rund 17 Grad. In der kommenden Nacht ist es zumindest teilweise sternklar, bei Tiefstwerten um 9 Grad. Morgen und zum Wochenende kriegen wir mal mehr, mal weniger Sonne geboten. Wolken sind auch immer wieder mit dabei. Am Sonntag auch einige Schauer mit kräftigerem Wind. Das Ganze im Schnitt bei 17 bis 19 Grad.

0: Außer Radio Euroherz-Wetterredaktion Christian König.
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2: Und hier ist der Euroherz-Service A9 Richtung Berlin. Vorsicht zwischen Münchberg Süd und Münchberg Mitte. Da steht immer noch ein kaputter LKW auf dem Standstreifen. Aber ansonsten schaut's wirklich gut aus an diesem Nachmittag auf den Straßen. Wenn was sein sollte, sagt uns gerne Bescheid. Meldet uns auch gerne Blitzer 09281 880 880.
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2: Servus, und ganz viele Schülerinnen und Schüler sind wieder zu Hause angekommen nach dem dritten Schultag nach den Sommerferien. Ja, ist schon anstrengend dann die ersten Tage, oder? Muss man erstmal wieder ein bisschen reinkommen in den neuen Alltag. Aber ja, ist schon wieder schön, oder? Auch in der Schule zu sein und morgen noch einmal aufstehen, dann ist ja schon wieder Wochenende.

0: Wir begleiten euch mit wunderschöner Musik durch diesen Donnerstag. Servus. Und ab Samstag heißt's wieder, Ozapft ist in München. Das Oktoberfest startet die Wiesn. Und da fahren sicher auch einige hier aus der Region mal hin. Trinken, nimmers Bier, essen was Leckeres. Vielleicht geht man auch in das ein oder andere Fahrgeschäft. Und das Ganze natürlich schon in Tracht, oder? Im Dirndl, in der Lederhose. Sollte man hier bei uns schon im Schrank haben, oder? Also ich habe auf jeden Fall ein Dirndl zu Hause. Aber was sind denn so die No-Gos eigentlich? Darüber wollen wir jetzt mal sprechen. Was geht denn gar nicht? Ich frage mal nach bei meiner Kollegin Helen Martin. Die hat sich mit den Trends dieses Jahr mal beschäftigt und auch mit den No-Gos.
1: Also klar, sie sind bequem, aber so rein vom Look her muss ich sagen, Sneaker. Sowohl zum Dirndl als auch zur Lederhose. Und bei Männern speziell sind so hohe Tennissocken ein Tabu und Kurzarmhemden. Generell sind natürlich so billige Plastiktrachten ein No-Go, aber, und das ist auch ganz wichtig, man muss keine Niere verkaufen, um sich jetzt eine neue Tracht leisten zu können. Man kann auch ganz normal in Alltagskleidung auf die Wiesn oder einfach in was, in dem man sich halt wohlfühlt.
0: Ja, wohlfühlen, würde ich sagen, ist so und so das Wichtigste. Und jetzt checken wir noch kurz den Maßpreis. Also, die Maßbier kostet in diesem Jahr zwischen 14,80 Euro und 15,90 Euro. Auf dem Oktoberfest in München am Samstag geht's los.

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10: Großes oberfränkisches Volksmusikfest an diesem Sonntag in ganz Münchberg. 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
1: Mit Jan Gebelein. 2 Jahre ist es her, dass sich die Initiative Klinik retten für den Erhalt des Krankenhauses in Tirschenreuth eingesetzt hat. Das hat bekanntlich nicht geklappt. Seit dem vergangenen Jahr ist es nur noch eine geriatrische Klinik mit einer tagsüber geöffneten Notfallambulanz. Nach eigenen Angaben kam kürzlich der Immenreuther Bürgermeister Thomas Kaufmann auf die Initiative zu und erkundigte sich nach dem aktuellen Stand der Notaufnahme in Tirschenreuth. Die Initiative macht in einer Mitteilung klar, dass sie nicht zu den Entscheidern gehört. Gleichzeitig fordert sie von den Verantwortlichen einen Zeitplan für den Umbau der Klinik Tirschenreuth und eine Perspektive für den Standort Chemnat. Narrow Textile Conference. Hinter diesem englischen Begriff verbirgt sich eine Fachtagung an der Hochschule Hof. Rund 100 Fachleute aus Forschung und Industrie haben dort über neue Technologien für schmale Textilien diskutiert. Thema war auch, wie Maschinenbau und Forschung schneller auf technologische Veränderungen reagieren können. Nach Angaben der Hochschule kamen die Teilnehmer aus etwa 40 Unternehmen, Forschungseinrichtungen und Organisationen. Auch Gäste aus dem Ausland waren dabei. Zum Auftakt gab es in Münchberg Einblicke in die textile Forschung vor Ort. In Hof standen dann Vorträge, Ausstellungen und der Austausch zwischen Wissenschaft und Industrie im Mittelpunkt. Die nächste Narrow Textile Conference ist für Anfang 2028 in der Schweiz geplant. Die Freibadsaison ist vorbei. Dafür geht's jetzt in den Hallenbädern der Region wieder los. Im Magbad-Hallenbad in Marktredwitz gibt es auch wieder Schwimmkurse für Kinder zwischen 6 und 8 Jahren. Bislang gab es dafür eine Warteliste. Die ist jetzt aber auf dem aktuellen Stand. Damit könnt ihr ab sofort Kursplätze für eure Kinder buchen, schreibt die Stadt Marktredwitz. Das geht nur online. Den Link findet ihr auf euroherz.de. Die ersten Schwimmkurse starten dann im Januar.
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1: Die EU-Kommission will Social-Media-Anbieter stärker in die Pflicht nehmen. Sie hat Regeln vorgestellt, die auch für Spieleanbieter gelten sollen. So muss die Sicherheit garantiert sein und das Alter kontrolliert werden. Viele schreiben etwa bei WhatsApp mit Freunden über die Arbeit. Problematisch kann es werden, wenn der Chat beim Arbeitgeber landet und eine Kündigung folgt. Der Bundesgerichtshof fragt jetzt zunächst beim Europäischen Gerichtshof nach. 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
2: Örtlich gibt es zähen Nebel, ansonsten wechseln in Hochfranken den Tag durch Sonne und Wolken mit auffrischendem Wind bei rund 17 Grad. Über Nacht ist es dann wieder teils sternklar bei Frühwerten um 9 Grad. Auch morgen und zum Wochenende gibt es mal mehr, mal weniger Sonne, aber auch Wolken und am Sonntag teilweise Schauer mit kräftigerem Wind. Das Ganze bei Temperaturen eher im sehr gemäßigten Bereich zwischen 17 und 19 Grad. Aus der Radio Euroherz bei der Redaktion Christian König.
3: Der Euroherz-Service. Wir schauen auf die Straßen, auf die A9 Richtung Berlin. Zwischen Rudolfstein und Bad Lobenstein, da haben wir Reifenteile auf allen Fahrbahnen. Bitte wirklich aufpassen in dem Bereich. Und wir bleiben auf der A9 Richtung Berlin. Zwischen Münchberg Süd und Münchberg Mitte, da ist der Standstreifen blockiert. Ein kaputter LKW steht da. Und zwischen Dittersdorf und Triptis, auch da ein kaputter LKW auf dem Standstreifen. Also auch da bitte langsam und vorsichtig dran vorbeifahren. Wenn noch was sein sollte, ihr vielleicht ja auch einen Blitzer an diesem Nachmittag seht, dann sagt Bescheid 09281 880 880. Gute Fahrt!
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3: Schön, dass wir euch begleiten dürfen durch diesen Donnerstag. Ich wünsche euch auf jeden Fall einen schönen Nachmittag, der nicht allzu stressig ist, hoffentlich auf der Arbeit.

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0: Das ist auch einfach so ein schöner Song. Ganz entspannt geht's mit uns durch diesen Nachmittag. Schön, dass wir euch begleiten dürfen. Schönen Donnerstag, schönen Vize-Freitag. Ich weiß, das darf man nicht sagen. Es arbeiten auch ganz viele am Wochenende und da sind wir sehr dankbar. Danke euch.
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17: 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Es ist 14 Uhr. 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
18: Ich bin Florian Klaus. Schlaflosigkeit oder Mobbing. Die EU-Kommission sieht viele negative Einflüsse von Social Media auf Kinder und Jugendliche und hat jetzt konkrete Pläne vorgestellt, wie sie dagegen vorgehen will. Zum Beispiel sollen Plattformen das Alter strenger kontrollieren und eigene Nutzerkonten sollen erst ab 15 Jahren erlaubt sein. Sogenannte Minikonten ab 13. Ein Medienforscher sagt, da müsse sichergestellt werden, dass sich nicht irgendeine erwachsene Person als erziehungsberechtigt ausweisen kann, um diese Minikonten einzurichten. Kanada ist offen für die Idee einer Art EU-Sondermitgliedschaft. Umfragen zeigten, dass eine überwältigende Mehrheit der Kanadierinnen und Kanadier deutlich engere Beziehungen unterstützten, sagte Premierminister Carney. EU-Kommissionspräsidentin von der Leyen hatte gestern Technologiefragen, die Produktion von Rüstungsgütern und die künstliche Intelligenz als Beispiele für eine mögliche engere Zusammenarbeit genannt. Die Eisenbahn- und Verkehrsgewerkschaft

0: Hat ihre Streikdrohung für Januar zurückgezogen. Sie reagiert damit auf die Ankündigung von Bundesjustizministerin Hubig, Strafen für Angriffe auf Bahnbeschäftigte, Polizisten und Rettungskräfte zu verschärfen. Die Mindeststrafe soll auf 6 Monate Haft verdoppelt werden. In schweren Fällen droht mindestens 1 Jahr Gefängnis. Das hatte Hubig den Funke-Zeitungen gesagt. Bis Anfang September sind in Bayern nach Schätzungen des Robert-Koch-Instituts 2150 Menschen an den Folgen der Hitze gestorben. Das ist eine Zunahme von mehr als 1700 im Vergleich zum Vorjahr. Das RKI untersuchte den Zeitraum vom 6. April bis zum 6. September. Betroffen sind besonders ältere Menschen. In den meisten Fällen führte eine Kombination aus Vorerkrankungen und Hitze zum Tod. 16 Debütanten, insgesamt 44 Spieler und ein Doppelkader. Jürgen Klopp hat seinen ersten Kader als Fußball-Bundestrainer vorgestellt. Mit vielen neuen Namen. Pierre Wegner berichtet.
1: Wegen der Nähe zur Bundesliga und um möglichst viele Spieler kennenzulernen, setzt Klopp für die kommenden 4 Nations-League-Partien auf 2 Kader. Nach den ersten beiden Spielen wird bis auf Augsburgs Torwart Finn Dahmen komplett gewechselt. Nicht dabei sind unter anderem Leroy Sané, Dennis Undaff und Maximilian Bayer. In einer Woche geht's dann in Amsterdam gegen die Niederlande.
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3: Mit Jan Gebelein. Aus der Schließung der Notaufnahme in Tirschenreuth vor 2 Jahren ist die Initiative Klinik retten hervorgegangen. Nachdem es zuletzt ruhiger war, meldet sie sich jetzt in einer Mitteilung zurück. Demnach kam kürzlich der Immenreuther Bürgermeister Thomas Kaufmann auf die Initiative zu und erkundigte sich nach dem aktuellen Stand der Notaufnahme in Tirschenreuth. Die Initiative macht klar, dass sie nicht zu den Entscheidern gehört. Gleichzeitig fordert sie aber von den Verantwortlichen einen Zeitplan für den Umbau der Klinik Tirschenreuth und eine Perspektive für den Standort Chemnat. Was gibt es Neues in Sachen schmaler Textilien? Diese Frage stand im Mittelpunkt der Narrow Textile Conference an der Hochschule Hof. Rund 100 Fachleute aus 40 Unternehmen, Forschungseinrichtungen und Organisationen waren vor Ort, auch aus dem Ausland. In Münchberg gab es Einblicke in die textile Forschung, in Hof passende Vorträge und Ausstellungen. Thema war unter anderem, wie Maschinenbau und Forschung schneller auf technologische Veränderungen reagieren können. 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
4: Nach örtlichem Nebel wechseln Wolken und Sonnenschein bei uns in Hochfranken. Der Wind frischt dann wieder auf und das bei rund 17 Grad. In der kommenden Nacht ist es zumindest teilweise sternklar, bei Tiefstwerten um 9 Grad. Morgen und zum Wochenende kriegen wir mal mehr, mal weniger Sonne geboten. Wolken sind auch immer wieder mit dabei. Am Sonntag auch einige Schauer mit kräftigerem Wind. Das Ganze im Schnitt bei 17 bis 19 Grad. Aus der Radio Euroherz, Wetterredaktion Christian König.
5: Der Euroherz Service hier. Wir schauen auf die Straßen und es geht auf die A9 Richtung Nürnberg. Es gab einen Unfall zwischen Markt Schorgast und Bad Benneck-Himmelkron. Die Unfallstelle ist noch ungesichert. Und das ist natürlich ungünstig, weil ihr wisst ja, da ist die Baustelle. Da staut sich's so und so schon zwischen Markt Schorgast und dem Dreieck Bayreuth-Kulmbach. 5 Kilometer stockender Verkehr. Ihr braucht jetzt schon 10 Minuten länger. Es könnte aber jetzt noch schlimmer werden. Wir halten euch da auf jeden Fall auf dem Laufenden und schauen auf die A9 Richtung Berlin zwischen Münchberg Süd und Münchberg Mitte. Der Standstreifen ist blockiert, ein kaputter LKW steht da und auf der A9 Richtung Berlin zwischen Dittersdorf und Triptis, auch da steht ein kaputter LKW auf dem Standstreifen. Und es gab noch einen Unfall auf der B303 zwischen der Glasermühle und Rangen Richtung Marktredwitz. Der Unfall ist direkt im Kreuzungsbereich passiert, also bitte aufpassen in beide Richtungen. Und geblitzt wird in Marktredwitz Richtung Leutendorf beim Bushäuschen und in Stambach bei der Eisenbahnbrücke, wenn ihr von Münchberg auskommt. Und wenn noch was sein sollte, meldet's gerne 09281 880 880.
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5: Schönen Nachmittag euch. Und jetzt um kurz nach zwei ist für mich tatsächlich der perfekte Zeitpunkt für einen Kaffee. Ja, Cappuccino. Und ich muss euch erzählen, meine Kaffeemaschine zu Hause war kurz bei der Reparatur. Und ohne Kaffeemaschine zu Hause, da fühlt man sich auch ein bisschen unvollständig, muss ich sagen.

Vor allem war die am Wochenende auch weg. Also das ist nicht gut. Wir sind dann Kaffee trinken gegangen, ne? Dass es einen guten Kaffee gibt. Aber ja, jetzt ist sie zum Glück wieder da und ich kann auch zu Hause Kaffee trinken. Aber hier im Büro, da gibt's ja zum Glück eine. Also holen wir uns zusammen einen Kaffee, ja, und genießen natürlich weiter ganz schöne Musik hier in der Playlist. Stay.

0: Ihr hört Radio Euroherz, einen schönen Donnerstag euch. Und ihr wisst ja, ihr seid eine Mega-Community und wir sprechen gerne mit euch über die Themen, die euch bewegen. Und über ein ganz wichtiges und aktuelles Thema möchte sich heute Andreas Klein aus dem Raum Selben ein bisschen auslassen. Vielleicht habt ihr das Problem auch schon miterlebt.
1: Hi Freunde, hier ist der Andi. Man kriegt keine Arzttermine. Betrifft so die Landkreise Hof, Wunsiedel, Bayreuth, alles was da so in der ganzen Gegend Oberfranken ist. Weil meine Frau hat ein Riesenproblem mit Gehirndruck, Pipapo, die Gefahr zu erblinden und noch schlimmere Sachen. Aber sie braucht einen Neurologen und einen Augenarzt und man kriegt nirgends Termine. Den ganzen Tag ist man am Rumtelefonieren. Den Arzt. Nein, man kriegt keine Termine. Neue Patienten werden nicht angenommen. Es ist egal, wie schlimm es ist.
0: Danke, Andreas, dass du diese Geschichte mit uns teilst. Sein Schwiegervater hatte vor kurzem noch einen Termin beim Neurologen gehabt. Allerdings konnte er den nicht wahrnehmen, weil er kurzfristig ins Krankenhaus musste. Und genau diesen freien Terminplatz durfte seine Frau aber nicht übernehmen, weil die Unterlagen nicht 4 Wochen davor beim Neurologen eingeschickt worden sind. Das ist auf jeden Fall schon eine krasse Geschichte, oder? Also immer mehr Fachärzte und Ärzte hier in Oberfranken nehmen keine Neupatienten mehr auf und die Wartezeiten zu den Terminen werden auch immer länger gefühlt. Habt ihr das auch schon ähnlich erlebt? Schreibt uns gerne oder schickt uns eine Sprachnachricht per WhatsApp an die 09281 880 880. Wir bleiben auf jeden Fall beim Thema dran.
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2: Einen schönen Donnerstag euch und ich habe mir Verstärkung hier ins Studio geholt. Phil Funfergister.
3: Servus, hallo.
2: Weil es geht jetzt um Fußball.

0: Fußball.
1: Ja.
0: Um den Kader. Unser neuer Bundestrainer hat den Kader nominiert. Kloppo, ne?
1: Ja, Jürgen Klopp ist vor seinen ersten Spielen als Bundestrainer in der Nations League gefordert. Und er hat gleich mal einen rausgehauen. Das habe ich noch nie erlebt, dass ein Nationaltrainer das macht. Er hat jetzt nicht einen Kader nominiert, sondern zwei. 44 Spieler sind auf seiner Liste aufgeteilt auf vier Länderspiele. Also 22 Spieler machen zwei Länderspiele. Die anderen machen dann die anderen Länderspiele gegen Serbien, gegen die Niederlande und gegen Griechenland ab Ende September. Er sagt aber, dass er zwischen den beiden Kadern keinen Unterschied macht. Es sind insgesamt 11 Neulinge dabei. Und was mich besonders begeistert, ist bei Jürgen Klopp, du hast es bestimmt auch gesehen, seine Cappy.
0: Ja, die ist toll.
1: Die ist natürlich vom noch Hauptsponsor Adidas und da steht drunter einer von 83 Millionen. Der spielt dann natürlich darauf an, dass es ja 83 Millionen Bundestrainer gibt. Mhm. Du bist auch eine Bundestrainerin.
0: Oh ja, eine besonders gute,
1: ja,
0: die
1: absolut,
0: sich gut
1: absolut,
0: auskennt.
1: Absolut, absolut. Ja. Und den Journalisten hat er gesagt, falls da mit diesen 44 Spielern irgendwas nicht klarkommt, kriegen die auch eine Cap.
0: Und wann geht's dann los?
1: Genau in einer Woche, 24. September, auswärts in Amsterdam gegen die Niederlande, dann am 27. September gegen Griechenland. Dann kommt der zweite Kader am 1. Oktober gegen Serbien und am 4. Oktober dann erneut gegen Griechenland.
0: Ich muss sagen, ich bin wirklich gespannt, ich freue mich drauf.
1: Ich bin richtig aufgeregt, das ist sowas Neues, das gab es noch nie, 44 Spieler nominiert. Lass Kloppo mal, Obacht, kochen.
0: Ja, der macht das schon.

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2: Mit Jan Gebelein. Im März hatte der Fall für viel Entsetzen in der Region gesorgt. Ein ehemaliger Mitarbeiter der heilpädagogischen Tagesstätte des TPZ in Hof soll während der Arbeit Fotos und Videos von behinderten Kindern und Jugendlichen gemacht haben. Bei der Durchsuchung seiner Wohnung hatte die Polizei mehr als 38.000 kinderpornografische Bild- und über 600 kinderpornografische Videodateien gefunden. Der 33-Jährige sitzt seither in Untersuchungshaft. Jetzt hat die Generalstaatsanwaltschaft Bamberg den Mann am Landgericht Bayreuth angeklagt. Das Gericht muss nun entscheiden, ob es zum Prozess kommt. Dem Angeklagten wird unter anderem sexueller Missbrauch von Kindern, Kranken und Hilfsbedürftigen in Einrichtungen vorgeworfen. Die Taten sollen sich seit 2018 in Einrichtungen in den Landkreisen Hof, Bayreuth und Lichtenfels ereignet haben. Die Ermittler gehen von 24 Opfern aus. Der entscheidende Hinweis kam aus den USA wegen Videos mit kinderpornografischen Inhalten in einer Cloud. Die angeschlagene Warenhauskette Galeria prüft immer wieder Standortschließungen. Auch die Filiale in Bayreuth steht auf der Liste. Das bayerische Wirtschaftsministerium hat sich jetzt zu einem Gespräch mit den betroffenen Kommunen in Bayern und Vertretern von Galeria getroffen. Nach Angaben von Galeria sind noch keine endgültigen Entscheidungen über mögliche Schließungen gefallen. In den kommenden Monaten führt das Unternehmen erstmal Gespräche mit den jeweiligen Vermietern. Ziel sei es, für jeden Standort eine langfristige Perspektive zu entwickeln und den eingeschlagenen Kurs fortzuführen. Dabei will das Wirtschaftsministerium unterstützen und möglichst viele Arbeitsplätze erhalten. Für Bayreuth könnte das zum Beispiel bedeuten, die Filiale zu verkleinern. Für das Projekt Transparente der Freiheit sucht die Stadt Plauen junge Menschen aus dem Vogtland, die eigene Stoffbanner gestalten wollen. Anlass ist die Nacht der Kerzen am 3. Oktober. Dann soll sich der Lutherpark für eine Woche in eine begehbare Ausstellung verwandeln. Die Transparente können sich mit Themen wie Freiheit, Mut, Demokratie, Vielfalt, Respekt oder Menschenwürde beschäftigen. Auch Erinnerungen an die friedliche Revolution von 1989 in Plauen sind gewünscht. Mitmachen können unter anderem Schulklassen, Jugendgruppen, Vereine, Kirchgemeinden oder Freundeskreise. Zur Unterstützung bekommen die Teilnehmenden Material, Ideen und Informationen zur Geschichte von 1989. Wer mitmachen will, kann sich direkt bei den Veranstaltern melden.
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2: Seit 15 Jahren gibt es den Bundesfreiwilligendienst, Grund für Familienministerin Prien Bilanz zu ziehen. Seit dem Start haben sich demnach rund 650.000 Menschen aktiv eingebracht. Jährlich sind es rund 35.000 Bundesfreiwillige, die sich für das Gemeinwohl einsetzen. Die EU-Kommission will Kinder besser vor Social Media schützen. Plattformen sollen das Alter strenger kontrollieren. Eigene Nutzerkonten erst ab 15 Jahren, sogenannte Mini-Konten mit Zustimmung der Eltern ab 13. 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
3: Örtlich gibt es zähen Nebel, ansonsten wechseln in Hochfranken den Tag durch Sonne und Wolken mit auffrischendem Wind bei rund 17 Grad. Über Nacht ist es dann wieder teils sternklar bei Frühwerten um 9 Grad. Auch morgen und zum Wochenende gibt es mal mehr, mal weniger Sonne, aber auch Wolken und am Sonntag teilweise Schauer mit kräftigerem Wind. Das Ganze bei Temperaturen eher im sehr gemäßigten Bereich zwischen 17 und 19 Grad. Aus der Radio Euroherz bei der Redaktion Christian König.
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5: Und hier ist der Euroherz-Service. Es geht auf die A9 Richtung Nürnberg. Da habe ich aber eigentlich erstmal gute Nachrichten. Die Unfallstelle zwischen Markt Czorgast und Bad Benneck-Himmelkron ist wieder geräumt. Aber es staut sich jetzt am Nachmittag halt trotzdem zwischen Markt Czorgast und dem Dreieck Bayreuth-Kulmbach. 5 Kilometer Stau. Ihr braucht aktuell 12 Minuten länger. Und aufpassen noch auf der A9 Richtung Berlin zwischen Dittersdorf und Triptis. Ein kaputter LKW da auf dem Standstreifen. Und geblitzt wird in Marktredwitz Richtung Leutendorf, da beim Bushäuschen und in Stambach bei der Eisenbahnbrücke.

0: wenn ihr von Münchberg aus kommt. Wenn noch was sein sollte, unsere Nummer 09281 880 880. Gute Fahrt euch auf jeden Fall.
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0: Servus, jetzt um kurz nach 2:30. Die Frühschichtler gehen vielleicht so langsam in den Feierabend. Dann wünscht man einen schönen Nachmittag noch. Was macht ihr zuerst? Vielleicht einen kleinen Powernap, so 20 Minuten. Oder geht's gleich zum Sport? Seid ihr motiviert? Oder macht ihr vielleicht einfach draußen einen Spaziergang raus an die frische Luft? Das ist ja auch nicht schlecht. Aber viele müssen halt auch noch ein bisschen durchhalten auf der Arbeit. Und euch begleitet man natürlich auch im Büro, auf der Baustelle, in den Krankenhäusern, in den Pflegeheimen, egal wo ihr uns zuhört. Schön, dass wir euch begleiten dürfen.

0: paar Minuten vor drei. Einen schönen Nachmittag euch. Und die Zeit vergeht so schnell. Ich sag schon wieder Servus hier aus dem Studio. Wünsche euch noch einen schönen Donnerstag. Wir hören uns dann morgen wieder. Und dann starten wir zusammen rein ins Wochenende, ne?
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19: Ich bin Stefan Schütz. In vielen großen europäischen Flughäfen und bei einigen der verkehrsstärksten Airlines gehören Verspätungen weiter zum Alltag. Auch Deutschland liefert bei der Pünktlichkeit ein ernüchterndes Bild. Rund jeder dritte Flug war im Flugsommer an den 4 größten deutschen Airports verspätet. Laut dem Unternehmen FlightRight schneidet der Flughafen Berlin-Brandenburg besonders schlecht ab. Eine engere Zusammenarbeit in etlichen Bereichen zwischen Kanada und der EU rückt näher. Premierminister Carney sagte vor dem EU-Parlament, gemeinsam sei man stärker. Kommissionspräsidentin von der Leyen hatte in ihrer Rede zur Lage der EU dafür geworben. Als konkrete Bereiche für eine noch engere Zusammenarbeit nannte sie Technologiefragen, die Produktion von Rüstungsgütern und die Arktispolitik. Ein Pfleger soll in Oberfranken jahrelang behinderte Kinder, Jugendliche und Erwachsene sexuell missbraucht haben. Die Generalstaatsanwaltschaft Bamberg hat den 33-Jährigen beim Landgericht Bayreuth angeklagt. Die Taten sollen sich seit Oktober 2018 in 3 Einrichtungen in den Landkreisen Hof, Bayreuth und Lichtenfels ereignet haben. Die Ermittler gehen von 24 Opfern aus. Die deutsche Umwelthilfe

0: Schiffe klagt gegen den Wohnungskonzern Vonovia wegen Balkonkraftwerken. Der Verband kritisiert, dass Vonovia Mieter eine Gestattungsvereinbarung unterschreiben lässt, bevor sie Solaranlagen am Balkon installieren dürfen. Das sei eine unzulässige Hürde. Vermieter dürfen laut Gesetz die Erlaubnis nur bei konkreten, schwerwiegenden Nachteilen verweigern. Jahrelang ist der Anteil der Menschen in Deutschland zurückgegangen, die in einer Familie leben. Jetzt hat er sich bei knapp der Hälfte stabilisiert, Claudia Wächter berichtet.
1: Es sind nämlich mehr Menschen zugewandert, oft jüngere Leute, die auch häufig mit ihren Familien zu uns kommen. Ohne Einwanderung sähe es ganz anders aus. Jahrelang gab es nämlich immer weniger Familien bei uns. Und das, sagen die Forschenden, liege vor allem daran, dass die geburtenstarken Jahrgänge der Nachkriegszeit schlicht älter geworden sind.
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3: Mit Jan Gebelein. Wie geht es mit der Galeria-Filiale in Bayreuth weiter? Das Bayerische Wirtschaftsministerium hat jetzt mit den betroffenen Kommunen und Vertretern von Galeria darüber gesprochen. Demnach ist noch keine endgültige Entscheidung über mögliche Schließungen getroffen. Das Unternehmen führt in den kommenden Monaten erstmal Gespräche mit den jeweiligen Vermietern. Das Wirtschaftsministerium will sich dafür einsetzen, möglichst viele Arbeitsplätze zu erhalten. Für Bayreuth könnte das zum Beispiel bedeuten, die Filiale zu verkleinern. Am 3. Oktober ist wieder die Nacht der Kerzen in Plauen. Die Stadt will zum Tag der Deutschen Einheit ein besonderes Zeichen setzen und ruft junge Menschen aus dem Vogtland auf, eigene Stoffbanner zu gestalten. Sie können sich mit Themen wie Freiheit, Mut, Demokratie, Vielfalt, Respekt oder Menschenwürde beschäftigen, insbesondere auch mit der friedlichen Revolution von 1989. Die Transparente sollen Teil einer begehbaren Ausstellung im Lutherpark sein. Wer mitmachen will, kann sich bei den Veranstaltern melden. 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
4: Es bleibt bis zum Abend freundlich mit ein paar Schleier und Quellwolken in Hochfranken. Der Wind lässt dann am Abend nach. Nach 17 Grad geht es dann in der teils bewölkteren Nacht auf etwa 9 Grad runter. Und morgen haben wir dann mehr Wolken als Sonne, wieder bei 17 Grad. Am Wochenende geht es hin und her. Mal hat die Sonne ein bisschen mehr davon, mal die Wolken. Bei 17 bis 19 Grad wird es am Sonntag allerdings windiger und da können auch ein paar Schauer dabei sein. Aus der Radio Euroherz Wetterredaktion Christian Kühn.
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5: A9 Berlin-Nürnberg zwischen Marktschorgast und dem Dreieck Bayreuth-Kulmbach. 4 Kilometer Stau, Viertelstunde dauert es länger. Und die A9 in Richtung Berlin zwischen Dittersdorf und Triptis. Defekte LKW auf dem Standstreifen. Dann haben wir noch eine Meldung von der A93 Regensburg-Hof. Hier zwischen Höchstädt und Selb-West 3 Kilometer Stau, 12 Minuten plus. Wir wünschen, wo es geht, eine gute Fahrt. 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Am Bushäuschen in Marktredwitz wird geblitzt Richtung Leutendorf und in Stambach bei der Eisenbahnbrücke von Münchberg kommend. Wenn ihr mehr habt, Blitzer, Staus, Behinderungen, dann seid so gut, ruft uns an oder schickt uns gerne auch eine WhatsApp an die 09281 880 880. Wir geben es weiter, dann wissen es alle. Danke!
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5: Die EU-Kommission hat heute ein Gesetz vorgestellt, mit dem Kinder unter 13 keine Konten mehr bei TikTok und Instagram eröffnen können. Finde ich total richtig. Das einzige Profil, das man in dem Alter braucht, ist das am Fahrradreifen. Und das einzige eigene Konto, das Sparbuch fürs Taschengeld. Hier ist Rag & Bone Man zum Start in den Donnerstag-Feierabendstarter. Hier ist Skin. 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

0: 10cc Dreadlock Holiday. Ein eurer Herzklassiker auf der besten Playlist für die Region an diesem Donnerstag um gleich 3:45. Es ist der Tag vor dem Saisonstart in der Eishockey-Oberliga. Für dieselbe Wölfe geht's morgen ja gleich mal nach Österreich, nach Dornbirn zum HC Tigers. Und vorher waren Torhüter Michel Weidekamp und Verteidiger Sören Sturm bei uns in der Show bei Tobi und Julia. Und da gab es ein paar Schweißperlen bei unseren Moderatoren, denn Weide und Sturm kamen zu spät in die Sendung. Schuld war aber Gott sei Dank nur ein Kommunikationsproblem. Und bei uns hat das auch nichts gekostet. Aber wenn man beim Training oder zur Busabfahrt zu spät kommt, dann muss man schon in die Tasche greifen, sagt Michel Weidekamp.
1: Ja, dann wird leider Geld eingetrieben. Dann geht's ans Portemonnaie dran. Dann werden da ein paar Kosten fällig. Es kommt immer auf die Zeit an, wie spät man ist. Die ersten 10 Minuten kosten uns mittlerweile 20 Euro. Das geht dann in die Mannschaftskasse. Und dann geht's, glaube ich, jede Minute 2 Euro hoch. Sollte man lieber pünktlich sein.
0: Ja, aber das Ganze ist ja für einen guten Zweck. Und es gibt auch einen richtigen Strafenkatalog.
1: Wir haben schon ein paar Sachen zusammen, damit da in der Kabine alles ordentlich bleibt und die Jungs sich vernünftig verhalten. Und letztendlich landet das alles in der Mannschaftskasse für einen guten Zweck.
0: Ja, und der Sommer ist jetzt endgültig vorbei und der war für Michel Weidekamp durchaus spektakulär.
1: Ich habe geheiratet und bin Papa geworden. Dadurch, dass ich Papa geworden bin, hieß das allerdings auch für mich, dass ich 1,5 Monate Pferdescheiße geschaufelt habe, weil meine hochschwangere Frau das dann nicht mehr konnte. Ah. War intensiv und ja, hat auch sehr viel Spaß gemacht. Ne?
0: Kann ich mir vorstellen. Und wie läuft's mit dem Baby?
1: Super, überragend. Wir haben ein Anfänger-Baby bekommen. Also ich werde öfter wach in der Nacht, weil der Hund raus will, als wenn das Baby wach ist tatsächlich.
0: Noch ein bisschen entspannter war es bei Sören Sturm, der Wölfe Neuzugang hat, Urlaub mit der Frau gemacht und ansonsten natürlich trainiert und sich mit Golfen fit gehalten.
2: Golfen, absolute Leidenschaft von mir. Für mich so ein bisschen so der Ausgleich zum Eishockey. Eishockey hart und immer ein bisschen tougher und beim Golfen, da kann man ein bisschen runterkommen, zur Ruhe kommen. Kann auch frustrierend sein, wenn es mal nicht so gut läuft an dem Tag, aber ich war schon mit ein paar Jungs, auch mit dem Moritz und mit dem Latti waren wir schon draußen. In Hof waren wir sogar schon.
1: Ja, ja, okay, Hof halt, ja.
2: Da haben wir schon auch gespielt. Draußen in der Natur ein bisschen rumlaufen, das ist schon schön.
0: Tja, schön ist auch ein Frühstück und da gehen die Meinungen aber auseinander zwischen Sören Sturm und Michel Weidekamp.
2: Ich bin tatsächlich einer, der in der Früh gar nichts isst. Da reicht mir mein Kaffee und nach dem Training gibt es dann schon Mittagessen und dann reicht mir das.
1: Ich muss frühstücken, also ich gehe ohne Frühstück nicht aus dem Haus. Also ein Skyr-Joghurt und eine Banane muss auf jeden Fall sein, am Wochenende auch gerne ein paar Semmeln und großes Frühstück.
0: Also viel Privates, was uns die beiden da heute Morgen verraten haben. Morgen geht es dann eher sportlich zu, denn dann geht es um die ersten Oberliga-Punkte. Hoffentlich zumindest landen die dann im Säckchen der selber Wölfe. Erstes Bulli in Dornbirn ist um 19.30 Uhr bei den HC Tigers. 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

0: einen schönen Donnerstagnachmittag wünsche ich euch. Das ist Lenny Kravitz bei uns auf der besten Playlist für die Region mit Again um 3:57. Günstigere Spritpreise. Ja, danach sehnen sich viele. Anfang Mai bis Ende Juni, ja, gab's so ein bisschen was in diese Richtung zumindest. Der Tankrabatt war schuld daran. Der funktionierte durch eine Senkung der Energiesteuer. Aber der Rabatt stand, wir erinnern uns, auch ziemlich in der Kritik. Jetzt hat Kanzler Merz neue Entlastungen für die hohen Spritpreise angekündigt. Wie genau das aussehen soll, steht aber noch nicht fest und nur in den Sternen. Aber es gibt zumindest einige Vorschläge. Auf einen davon muss man sich dann am Ende einigen. Welche Entlastung wünscht ihr euch denn?
1: Steuern runter, weil drei Steuern auf einem Produkt, es gibt es auf der ganzen Welt nicht.
2: Ich hoffe einfach nur, dass die Spritpreise sinken, weil viele sind einfach darauf angewiesen, vor allem für die Arbeit.
3: Ein Deckel wäre schon nicht schlecht, ja.
4: Auf jeden Fall, ihr müsst irgendwas machen, ne? Weil du siehst die ganze Volk jetzt, die sind, Leute kann man das nicht mehr leisten. Das ist absolut nicht okay, ne?
0: Ja, okay, ist für die meisten tatsächlich das Ganze nicht mehr. Ich finde, man merkt auch, dass viele anders fahren, langsamer, um Sprit zu fahren, oder sie fahren weniger. Und dann hoffen wir einfach mal, dass dann irgendwann die Anpassungen auch auf Seiten der Politik in Form einer Entlastung umgesetzt werden. Apropos Entlastung, vielleicht wäre elektrisch eine Möglichkeit, so wie Astis hier in dieser Nummer. Hier ist Electrified bei Radio Euro Herz, die beste Playlist für die Region. Schönen Donnerstag mit Euro Herz.

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12: Um 3:30 mit Jan Gebelein. 2 Jahre ist es her, dass sich die Initiative Klinik retten für den Erhalt des Krankenhauses in Tirschenreuth eingesetzt hat. Das hat bekanntlich nicht geklappt. Seit dem vergangenen Jahr ist es nur noch eine geriatrische Klinik mit einer tagsüber geöffneten Notfallambulanz. Nach eigenen Angaben kam kürzlich der Immenreuther Bürgermeister Thomas Kaufmann auf die Initiative zu und erkundigte sich nach dem aktuellen Stand der Notaufnahme in Tirschenreuth. Die Initiative macht in einer Mitteilung klar, dass sie nicht zu den Entscheidern gehört. Gleichzeitig fordert sie von den Verantwortlichen einen Zeitplan für den Umbau der Klinik Tirschenreuth und eine Perspektive für den Standort Chemnath. Auf dem Weg in den Feierabend habt ihr es gestern Nachmittag gemerkt. Auf der Ernst-Reuter-Straße in Hof ist es ziemlich langsam vorangegangen. Grund war ein Unfall mit einem Kleintransporter. An der Kreuzung Kulmbacher Straße-Meiselfelder Straße krachte er mit einem Auto zusammen. Dabei drehte es sich um 180 Grad. Der Fahrer des Transporters hat sich bei dem Unfall leicht verletzt.

0: und kam ins Krankenhaus. Die Fahrzeuge sind nur noch Schrott, der Schaden liegt im fünfstelligen Bereich. In den vergangenen Wochen hat sich einiges getan im Museum Bayerisches Vogtland in Hof. Am Abend eröffnet es seine umgestaltete Naturkundeabteilung. Mit mehr Farbe, zusätzlichen Informationen und neuen Möglichkeiten zum Anfassen und Ausprobieren erhält der bestehende Ausstellungsbereich neue Perspektiven. Möglich gemacht hat die Umgestaltung eine Spende der Johannes-Freimaurer-Loge zum Morgenstern. Zur offiziellen Eröffnung erwartet die jüngeren Besucher eine Origami-Aktion. Sie können Schmetterlinge falten, die in ein Mobile im Museum kommen.
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0: Die Bundesanwaltschaft hat in Brandenburg einen mutmaßlichen Islamisten festnehmen lassen, der Anschläge in Deutschland gegen aus seiner Sicht Ungläubige geplant haben soll. Erstes Anschlagsziel sollte eine Kirche in Bremen sein, wie aus einer Mitteilung der Karlsruher Behörde hervorgeht. Ein Pfleger soll in Oberfranken jahrelang behinderte Kinder, Jugendliche und Erwachsene sexuell missbraucht haben. Die Generalstaatsanwaltschaft Bamberg hat den 33-Jährigen beim Landgericht Bayreuth angeklagt. Die Taten sollen sich seit Oktober 2018 in drei Einrichtungen in den Landkreisen Hof, Bayreuth und Lichtenfels ereignet haben. 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
2: Vielen Dank, Jan.
0: Gerne.
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3: Sonne, Quell- und Schleierwolken begleiten uns in Hochfranken bis zum Abend bei rund 17 Grad. Der Wind lässt dann nach. In der Nacht wird es allmählich bewölkter, aber Regen fällt kaum mal bei Tiefstwerten um 9 Grad. Morgen gibt es dann mehr Wolken als Sonne bei bis zu 17 Grad. Am Wochenende wechseln mal mehr, mal weniger Sonne und Wolken bei 17 bis 19 Grad. Der Sonntag wird aber etwas gemischter und windiger mit hier und da auch mal Schauern. Aus der Radio Euroherz Wetterredaktion Christian König.
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2: Es ist gleich 4:04. Wir schauen auf die Straßen A9 Berlin-Nürnberg zwischen Marktschorgast und dem Dreieck Bayreuth-Kulmbach. 5 Kilometer Stau, 11 Minuten plus. Die A9 in Richtung Berlin zwischen Dittersdorf und Triptis, defekte LKW auf dem Standstreifen. Und A93 Regensburg-Hof zwischen Höchstädt und Schönwald. 2 Kilometer stockender Verkehr. 3 Minuten müsst ihr hier mehr einplanen. Wir wünschen euch eine gute Fahrt, wo es geht. 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Vorsicht im Markt Rittwitz Richtung Leutendorf beim Bushäuschen und in Stambach bei der Eisenbahnbrücke, wenn ihr von Münchberg kommt. Mehr Blitzer, mehr Staus, dann bitte anrufen oder eine WhatsApp schicken an die 09281 88 0880. Dankeschön.
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0: Flowy und Red Eyes bei Radio Euroherz. Das ist die beste Playlist für die Region. Ihr hört den Feierabendstarter am Donnerstag. Ich bin Thomas Ploss und kaum eine Woche vergeht, ohne dass im Polizeibericht wieder von Menschen, meistens ja ältere Menschen, zu lesen und zu hören ist, die viel Geld oder Schmuck an der Haustüre abgegeben haben. Erst gestern war es wieder Thema bei uns, auch in den Lokalnachrichten bei Radio Euroherz. Sie wollten einem angeblich verletzten Angehörigen helfen. Enkeltrick nennt sich das Ganze, seit Jahren bekannt, aber warum ist das immer noch so erfolgreich? Kriminalhauptkommissar Ludwig Waldinger vom Bayerischen Landeskriminalamt.
1: Man wirkt ganz massiv auf die Psyche ein und dann schaltet das Hirn offensichtlich in einen anderen Modus. Dem Opfer wird keine einzige ruhige Sekunde mehr gewährt. Man kann sich nicht mehr vergewissern, man glaubt einfach das, was jetzt hier kommt. Also man fällt tatsächlich als Opfer in eine Art Schockstarre. Da kommt auch der Name Schockanruf irgendwo davon her. Und ein logisches Handeln ist dann einfach nicht mehr möglich.
0: Ja, und noch etwas spielt den Betrügern total in die Karten. Künstliche Intelligenz. Sie hilft Betrügereien, noch professioneller umzusetzen.
1: Man kann Stimmen perfekt imitieren, man kann Bilder, man kann Videos manipulieren und es kann natürlich deshalb auch auf vielen Kommunikationswegen stattfinden. Es kann über Telefon gehen, es kann Videoanrufe sein, es kann E-Mails, soziale Netzwerke, egal wie. Die Bandbreite der Täter wird größer durch KI, die Maschen bleiben aber die gleichen.
0: Aber können wir uns dann überhaupt noch irgendwie schützen?
1: Es kann nie auf wenige Sekunden ankommen. Insbesondere wenn es um Geldforderungen geht, dann wirklich nachdenken. Und wenn man hört, dass ein Angehöriger verletzt ist, dann auf andere Kommunikationswege versuchen, diesen Angehörigen zu erreichen. Und es gibt natürlich auch noch, gerade bei älteren Personen, da muss man in der Familie einfach auch ein bisschen zusammenhalten, die Möglichkeit eines Codeworts, das am besten am Telefon angebracht ist. Und wenn ein Angehöriger, ein angeblicher Angehöriger anruft, wenn er das nicht kennt, dann sofort wieder auflegen.
0: Also nicht die Form ist entscheidend, sondern der Inhalt. Und wenn ihr Zweifel habt, ganz wichtig, dann könnt ihr euch jederzeit an die Polizei wenden.

0: Donnerstag, der 17. September 2026. 12 Minuten ist es 4 und die Uhr tickt. Vor allem für alle Oasis-Fans. Am Montag haben Noel und Liam Gallagher ja weitere Reunion-Konzerte fürs kommende Jahr angekündigt.
1: 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Play Rock'n'Roll Music. 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
2: See you next year!
0: Ja, endlich kommen Oasis auch nach Deutschland für 2 Konzerte Anfang Juli. Kommen sie nach München und wenn ihr dafür Karten wollt, dann läuft heute die erste Frist schon mal ab. Bis spätestens 17 Uhr müsst ihr euch auf oasisinet.com registrieren. Dazu müsst ihr aber schon vorher ein Konto bei Ticketmaster haben. Aus allen, die sich dann registriert haben, werden per Zufallsverfahren diejenigen ausgewählt, die einen speziellen Code bekommen. Und mit diesem Code wiederum können sie sich dann in bestimmten Zeitfenstern Ende nächster Woche um Karten bemühen. Also ziemlich kompliziert, finde ich. Ob sie dann tatsächlich auch Tickets bekommen, bleibt aber nach wie vor Glückssache. Oasis-Fans stehen also noch vor einigen Hürden, bis sie wissen, ja, ich werde bei den Konzerten im Juli 2027 in München dabei sein. Einfacher ist es hier bei Radio Euroherz. Sie sind Oasis live aus Knapworth mit Wonderwall.
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11: 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Es ist 16 Uhr. 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
12: Ich bin Stefan Schütz. In Frankfurt ist wieder ein Mensch an Malaria gestorben. Es handelt sich um einen Bewohner des Stadtteils Schwanheim unweit des Flughafens. In Schwanheim war noch ein anderer Malaria-Fall gemeldet worden. Im Juli waren mehrere Flughafenmitarbeiter an der Tropenkrankheit erkrankt. Zwei von ihnen starben. Das Gesundheitsamt Frankfurt rät zum Mückenschutz. Die Bundesanwaltschaft hat in Brandenburg einen mutmaßlichen Islamisten festnehmen lassen. Er soll einen Anschlag auf eine Kirche in Bremen geplant haben. Dafür habe er sich schon eine Schusswaffe beschafft, hieß es in einer Mitteilung. Den Vorwürfen zufolge konnte er für seine Pläne auch eine weitere unbekannte Person gewinnen. Die EU-Kommission will Kinder besser vor Social Media schützen. Nun ist auch klar, wie die genauen Pläne dazu aussehen. Aus Brüssel berichtet Dieter Ebeling.
13: Zugang zu Social-Media-Plattformen erst ab 13 Jahren, aber nur mit einem von den Eltern angelegten Account. Ab 15 Jahre dann eigene Konten nach einer Altersüberprüfung mit beschränkten Funktionen. Künftig sollen die Plattformen zunächst nachweisen müssen, dass sie sicher gestaltet sind. Die Plattformen dürfen nicht süchtig oder abhängig machen.
12: Überraschend wird der Posten des bayerischen Justizministers frei. Amtsinhaber Eisenreich hat angekündigt, zum Ende des Monats aufzuhören. Schrittweise möchte er die Politik ganz verlassen und wieder als Rechtsanwalt arbeiten. Ministerpräsident Söder will seinen Nachfolger im Ministeramt auf der Fraktionsklausur in der kommenden Woche benennen. Bundestrainer Jürgen Klopp hat für den Auftakt in der Fußball-Nations League einen Doppelkader vorgestellt. Viele Namen kursierten in den letzten Wochen, 44 stehen jetzt auf der Liste.
14: Wir haben nicht geguckt, was wir nicht haben, sondern wir haben geguckt, was haben wir, und haben ganz viele Fußballtalente gefunden und haben dementsprechend Kader zusammengestellt.

0: gestellt.
1: In einer Woche geht's gegen die Niederlande. Heute ist schon Bundesligist Hoffenheim in der Europa League gefragt, auswärts bei Ofi Kreta um 18.45 Uhr.
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3: Mit Jan Gebelein. Aus der Schließung der Notaufnahme in Tirschenreuth vor 2 Jahren ist die Initiative Klinik retten hervorgegangen. Nachdem es zuletzt ruhiger war, meldet sie sich jetzt in einer Mitteilung zurück. Demnach kam kürzlich der Immenreuther Bürgermeister Thomas Kaufmann auf die Initiative zu und erkundigte sich nach dem aktuellen Stand der Notaufnahme in Tirschenreuth. Die Initiative macht klar, dass sie nicht zu den Entscheidern gehört. Gleichzeitig fordert sie aber von den Verantwortlichen einen Zeitplan für den Umbau der Klinik Tirschenreuth und eine Perspektive für den Standort Chemnat. Wer sich gestern gefragt hat, was im Feierabendverkehr auf der Ernst-Reuter-Straße in Hof los war, bekommt jetzt die Antwort von der Polizei. Ein Unfall an der Kreuzung Kulmbacher Straße-Meiselfelder Straße hat den Verkehr aufgehalten. Dort sind ein Kleintransporter und ein Auto zusammengekracht. Das hat sich daraufhin um 180 Grad gedreht. Der Fahrer des Transporters kam mit leichten Verletzungen ins Krankenhaus. Die beiden Fahrzeuge mussten abgeschleppt werden. 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
4: Es bleibt bis zum Abend freundlich mit ein paar Schleier und Quellwolken in Hochfranken. Der Wind lässt dann am Abend nach. Nach 17 Grad geht es dann in der teils bewölkteren Nacht auf etwa 9 Grad runter. Und morgen haben wir dann mehr Wolken als Sonne, wieder bei 17 Grad. Am Wochenende geht es hin und her. Mal hat die Sonne ein bisschen mehr davon, mal die Wolken. Bei 17 bis 19 Grad wird es am Sonntag allerdings windiger und da können auch ein paar Schauer dabei sein. Aus der Radio Euroherz Wetterredaktion Christian Kühn.
5: Der Euroherz-Service, die schnellsten Verkehrsinfos von hier, A9 Berlin-Nürnberg, zwischen Marktschorgast und dem Dreieck Bayreuth-Kulmbach, 5 Kilometer Stau, gute 10 Minuten dauert es länger. Die A9 in Richtung Berlin, zwischen Dittersdorf und Triptis, defekte LKW auf dem Standstreifen. A93 Regensburg-Hof, zwischen Höchstädt und Schönwald, 4 Kilometer stockender Verkehr, knappe 10 Minuten plus. Stadtgebiet Hof, Ernst-Reuter-Straße zwischen Leila-Straße und Kulmbacher-Straße, dichter Verkehr. Und dann hat uns noch die Heike eine WhatsApp geschickt. Vorsicht, im Krebsbachweg flaniert ein Schwanenpärchen. Autofahrer, bitte aufpassen und vorsichtig fahren. Wir wünschen euch, wo es geht, eine gute Fahrt. 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Vorsicht im Marktredwitz Richtung Leutendorf beim Bushäuschen und in Stambach von Münchberg kommend bei der Eisenbahnbrücke. Weitere Meldungen, dann immer her damit. Blitzerstaus oder Behinderungen per Anruf oder WhatsApp an die 09281 880 880. Dankeschön.
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5: Am Samstag startet das 191. Münchner Oktoberfest und auf der Wiesn, da kostet die Maß Bier in diesem Jahr 5-mal so viel wie im Jahr 1985. Damals kostete die Maß umgerechnet 3,20 Euro. Aber ich sag mal so richtig teuer wird's, wenn man mit dem Auto hinfährt.

Bryan Adams, straight from the heart. Wohlfühlen mit Radio Rat am Donnerstagnachmittag im Feierabendstarter um 12 nach 4. Wir wissen's, ihr seid wirklich eine super tolle Community. Wir sprechen gern mit euch über Themen, die euch bewegen. Und ein ganz wichtiges und aktuelles Thema möchte der Andreas aus dem Raum selbst ein

0: wenig mit euch teilen und sich ein bisschen auslassen. Vielleicht habt ihr das Problem auch schon erlebt.
1: Hi Freunde, hier ist der Andi. Man kriegt keine Arzttermine. Er trifft so die Landkreise Hof, Wunsiedel, Bayreuth, alles was da so in der ganzen Gegend Oberfranken ist. Weil meine Frau hat ein Riesenproblem mit Gehirndruck, Pipapo, die Gefahr zu erblinden und noch schlimmere Sachen. Aber sie braucht einen Neurologen und einen Augenarzt und man kriegt nirgends Termine. Den ganzen Tag ist man am Rumtelefonieren. Den Arzt, den Arzt, den Arzt. Nein, man kriegt keine Termine. Neue Patienten werden nicht angenommen. Es ist egal, wie schlimm es ist.
0: Auf jeden Fall eine krasse Geschichte. Es scheint wirklich so zu sein, dass hier in Teilen Oberfrankens mehr und mehr Fachärzte keine neuen Patienten mehr aufnehmen. Und die Wartezeiten, bis es dann, wenn man einen Termin bekommen hat, dann auch noch immer länger werden. Habt ihr das auch so erlebt oder sagt ihr, ey, das ist alles ganz easy? Schickt uns gerne eine Sprachnachricht auf WhatsApp an die 09281 880 880. Wir bleiben für euch auf alle Fälle an diesem Thema dran.

0: kurz nach 16:45. Hier ist euer Service mit den schnellsten Verkehrsinfos von hier.
1: Hallo, die Doris hier. Achtung auf der B303. Drüstau Richtung Bischofsgrün, kurz nach Drüstau in der Kurve, ist ein Bannen-LKW auf der rechten Spur. Genau in der Kurve, also aufpassen.
0: Dankeschön, Doris, dir und euch allen natürlich gute Fahrt mit Radio Euroherz und Glockenbach mit Tom Walker. Hier ist Home bei Euroherz.

0: 10 vor halb 5, das ist der Feierabendstarter bei Radio Euro Herz. Schön, dass ihr mit dabei seid. Und neuer Blitzer ist reingekommen in Hof bei der Waschanlage Richtung Oberkotzau. Also unter der B15, unsere Führung, nehme ich an, wird das Ganze sein. Viele Fans von Duran Duran werden wahrscheinlich jetzt zu Briefmarkensammlern werden, denn heute bringt die britische Post einen Satz von 8 Briefmarken in Umlauf. Eine große Ehre, die bisher nur ganz wenigen Musikern zuteil wurde. Umso mehr freut sich Keyboarder Nick Rhodes.
1: It's a real honor. It's a very small group of musicians that have done stamps so far. And to be British and be a British band, which we very much have always seen ourselves as, and to end up on a British stamp is really very special.
0: Ja, auf den Briefmarken sind 8 Covers von Duran Duran Alben zu sehen. Die Band hat sich bewusst gegen Porträtfotos der Musiker entschieden, weil bei ihnen die Musik im Zentrum steht, erklärt Sänger Simon Le Bon. Apropos Musik, hier ist einer ihrer Hits aus den 80ern, Duran Duran bei eurer Herz mit Hungry Like the Wolf.

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21: 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September ist Weltkindertag.
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22: Um 16:30 mit Jan Gebelein. Im März hatte der Fall für viel Entsetzen in der Region gesorgt. Ein ehemaliger Mitarbeiter der heilpädagogischen Tagesstätte des TPZ in Hof soll während der Arbeit Fotos und Videos von behinderten Kindern und Jugendlichen gemacht haben. Bei der Durchsuchung seiner Wohnung hatte die Polizei mehr als 38.000 kinderpornografische Bild- und über 600 kinderpornografische Videodateien gefunden. Der 33-Jährige sitzt seither in Untersuchungshaft. Jetzt hat die Generalstaatsanwaltschaft Bamberg den Mann am Landgericht Bayreuth angeklagt. Das Gericht muss nun entscheiden, ob es zum Prozess kommt. Dem Angeklagten wird unter anderem sexueller Missbrauch von Kindern, Kranken und Hilfsbedürftigen in Einrichtungen vorgeworfen. Die Taten sollen sich seit 2018 in Einrichtungen in den Landkreisen Hof, Bayreuth und Lichtenfels ereignet haben. Die Ermittler gehen von 24 Opfern aus. Der entscheidende Hinweis kam aus den USA wegen Videos mit kinderpornografischen Inhalten in einer Cloud. Narrow Textile Conference. Hinter diesem englischen Begriff verbirgt sich eine Fachtagung an der Hochschule Hof. Rund 100 Fachleute aus Forschung und Industrie haben dort über neue Technologien für schmale Textilien diskutiert. Thema war auch, wie Maschinenbau und Forschung schneller auf technologische Veränderungen reagieren können. Nach Angaben der Hochschule kamen die

0: Teilnehmer aus etwa 40 Unternehmen, Forschungseinrichtungen und Organisationen. Auch Gäste aus dem Ausland waren dabei. Zum Auftakt gab es in Münchberg Einblicke in die textile Forschung vor Ort. In Hof standen dann Vorträge, Ausstellungen und der Austausch zwischen Wissenschaft und Industrie im Mittelpunkt. Die nächste Narrow Textile Conference ist für Anfang 2028 in der Schweiz geplant. Für das Projekt Transparente der Freiheit sucht die Stadt Plauen junge Menschen aus dem Vogtland, die eigene Stoffbanner gestalten wollen. Anlass ist die Nacht der Kerzen am 3. Oktober. Dann soll sich der Lutherpark für eine Woche in eine begehbare Ausstellung verwandeln. Die Transparente können sich mit Themen wie Freiheit, Mut, Demokratie, Vielfalt, Respekt oder Menschenwürde beschäftigen. Auch Erinnerungen an die friedliche Revolution von 1989 in Plauen sind gewünscht. Mitmachen können unter anderem Schulklassen, Jugendgruppen, Vereine, Kirchgemeinden oder Freundeskreise. Zur Unterstützung bekommen die Teilnehmenden Material, Ideen und Informationen zur Geschichte von 1989. Wer mitmachen will, kann sich direkt bei den Veranstaltern melden.
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0: In Frankfurt ist wieder ein Mensch an Malaria gestorben. Es handelt sich um einen Bewohner des Stadtteils Schwanheim, unweit des Flughafens. In Schwanheim war noch ein anderer Malaria-Fall gemeldet worden. Die Bundesanwaltschaft hat in Brandenburg einen mutmaßlichen Islamisten festnehmen lassen. Er soll einen Anschlag auf eine Kirche in Bremen geplant haben. Dafür habe er sich schon eine Schusswaffe beschafft, hieß es in einer Mitteilung. 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
2: Vielen Dank, Jan.
0: Gerne.
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3: Sonne, Quell- und Schleierwolken begleiten uns in Hochfranken bis zum Abend bei rund 17 Grad. Der Wind lässt dann nach. In der Nacht wird es allmählich bewölkter, aber Regen fällt kaum mal bei Tiefstwerten um 9 Grad. Morgen gibt es dann mehr Wolken als Sonne bei bis zu 17 Grad. Am Wochenende wechseln mal mehr, mal weniger Sonne und Wolken bei 17 bis 19 Grad. Der Sonntag wird aber etwas gemischter und windiger mit hier und da auch mal Schauern. Aus der Radio Euroherz Wetterredaktion Christian König.
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2: Wir haben es gleich 5:05 A9 Berlin-Nürnberg zwischen Marc Schorgast und den Dreibach-Kulmbach. 4 Kilometer stockender Verkehr, knappe 10 Minuten, müsst ihr mehr einplanen. Die A93 Regensburg-Hof zwischen Höchstädt und Schönwald, 3 Kilometer stockender Verkehr plus 5 Minuten. B303 Tröstau-Bischofsgrün, kurz nach Tröstau in der Kurve, gibt es einen Pannen-LKW. Das war's mit den Störungsmeldungen. Wo es geht, wir wünschen euch eine gute Fahrt. Alle Blitzer, immer zuerst bei Radio Euroherz in Hof-Wurschendorf in der Wunsiedlerstraße. Bei der Waschanlage steht ein Blitzer Richtung Oberkotzau. Dann einer in Marktredwitz bei Keramtech Richtung Lorenzreuth und in Stambach bei der Eisenbahnbrücke von Münchberg herkommend. Wenn ihr noch mehr habt, bitte anrufen oder eine WhatsApp schicken an die 09281 880 880. Dankeschön.
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0: Along. Ich bin Thomas Ploss, schönen Donnerstag mit Radio Euro Herz, wir sind gleich 4:45 und einen Tag vor Saisonstart waren heute Morgen Torhüter Mikkel Weidekamp und Verteidiger Sören Sturm von den Selber Wölfen zu Gast bei Tobi und Julia im Euro Herz Morgen. Und die beiden haben viel aus ihrem Eishockey-Leben erzählt, unter anderem auch, wie denn so der Ablauf ist vor und während der Spiele. Torhüter Mikkel Weidekamp.
1: Jeder hat seinen eigenen Ablauf, wie sie aufstehen, was sie morgens machen, frühstücken, je nachdem. Wir haben ja dann so ein Pre-Game-Skate nochmal, der ist manchmal Pflicht, manchmal freiwillig. Manche lieben das, manche hassen es. Ob sie im Bus schlafen, ob sie einen Mittagsschlaf machen. Ja, dann Mittagessen, bei den meisten auch ganz wichtiges Thema, was sie halt essen, das ist eigentlich immer das Gleiche. Und dann kurz vorm Spiel, wenn die Jungs reinkommen, da 2 Stunden bevor wir aufs Eis gehen, hat eigentlich jeder seinen komplett eigenen Ablauf.
0: Ja, und nach den Spielen muss man ja auch wieder irgendwie heimkommen. Auswärts ist das mitunter ja gar nicht so einfach, denn da kommen einige Kilometer zusammen.
2: Also sagen wir so, es gibt da 2 verschiedene Optionen, wenn man gewinnt und wenn man verliert. Also wenn man verliert, dann ist es eher ein bisschen ruhiger, sag ich mal. Jeder guckt in sein Handy, iPad oder sonst was rein, wird ein bisschen gequatscht. Und ja, wenn man gewinnt, ist natürlich alles gut. Dann wird Karten gespielt, ist ein bisschen lauter im Bus. Da ist auch wirklich von Person zu Person unterschiedlich. Der eine legt sich hin, guckt noch irgendwas, die anderen quatschen.
0: Tja, mit Bojko, Lachtinen, Walaschek und Zische fallen aktuell viele Spieler, vor allem auch Leistungsträger aus. Wie geht man damit um, Mikkel Weidekamp?
1: Ich könnte es auch nicht so richtig sagen, ob da vielleicht ein paar Jungs wenig Schultertraining gemacht haben im Sommer, man weiß es nicht. Nein, natürlich ist es nur Spaß. Wir können es selber nicht beschreiben. Also ich hatte jetzt auch sowas noch nie, dass gerade in der Vorbereitung so viele Jungs ausgefallen sind. Momentan ist es wirklich so, dass wir schon gesagt haben, wir brauchen einen mit Räucherstäbchen, der die Kabine ausräuchert gegen böse Geister oder sowas, weil man kann es gar nicht fassen.
0: Ja, und auch Verteidiger Sören Sturm hat schon einiges erlebt in seiner langen Karriere. Über 1000 Profispiele hat er gemacht, aber sowas wie ein Selb ist auch für ihn neu.
2: Man kann auch nicht irgendwie sagen, dass das Training zu hart ist. Also klar, in der Vorbereitung ist es immer ein bisschen härter, das Training, aber das sind einfach teilweise unglückliche Zufälle gewesen, wie diese Verletzungen zustande gekommen sind, und hatte ich tatsächlich in meiner langen Karriere auch noch nicht, dass es in der Vorbereitung so viele Ausfälle gibt, aber so kann ein Team zusammenwachsen, wir müssen zusammenrücken und das kann eigentlich nur positiv werden.
0: Also Ausreden zählen nicht. Morgen geht es um die ersten Punkte. Es geht nach Österreich, nach Dornbirn, nach Vorarlberg, also nach Österreich zum HC Tigers. Und wie gesagt, auch für Mikkel Weidekamp sind die Ausfälle keine Ausrede.
1: Wir werden da jetzt morgen genauso reingehen wie sonst auch immer. Also wir wollen das Ding da morgen gewinnen. Direkt das erste Spiel der Saison. Wir haben eine kurze Bank, das ist so, aber das können wir nicht ändern. Und wir gehen da voll rein. Also das ist absolut gar keine Frage.
0: Ja, die Wölfe werden nicht alleine dort sein. Über 400 Wölfe-Fans begleiten die Mannschaft nach Österreich.
1: Selb international. Nein, das ist auf jeden Fall was Cooles. Jetzt auch mal wieder ein neues Team da drin zu haben, auch aus Österreich, ist, glaube ich, einfach was Besonderes, auch für die Liga insgesamt. Und so wie ich ja gehört habe, machen wir denen da komplett die Hütte voll. Also fühlt es ja halb selb mit. Wir freuen uns da auch riesig drüber, dass wir da so einen Support bekommen und wollen natürlich den Fans da auch was zurückgeben.
0: Wenn ihr nicht mitfahren könnt, dann kein Problem. Wir sind für euch auch in dieser Saison das Wölfe-Radio und sind bei allen Auswärtsspielen derselbe Wölfe live dabei. Auch morgen beim HC Tigers in Dornbirn. Erstes Bulli ist um 19:30 Uhr.

0: Brille. Ihr denkt vielleicht, jeder muss auf Anhieb erkennen, dass Anastasia das Zeug zum Popstar hat. Weit gefehlt. Heute wird sie 58 und sie war schon über 30, als sie endlich den Durchbruch geschafft hat. Sie hat sich mit vielen kleinen Jobs im Musikgeschäft durchschlagen müssen. Nach einem Auftritt in einer MTV-Show sind dann aber plötzlich die Plattenfirmen förmlich Schlange bei ihr gestanden.
1: Everyone got it from that one song, that you have something that we've never seen and we all want it. And I'm like, you all want it now? I'm 300 years old. Where were you?
0: Anastasia hat sich damals gedacht, jetzt kommt ihr also an, wo ich 300 bin. Wo wart ihr in all den Jahren davor? Aber sie darf sich nicht beschweren. Anastasias Karriere ist verspätet losgegangen, dafür dann aber umso steiler verlaufen. Und hier ist sie. Happy Birthday, sagen wir Anastasia. Hier ist sie bei Radio Euroherz auf der besten Playlist für die Region mit Boom.

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13: Ich bin Stefan Schütz. Die EU-Kommission hat strengere Regeln für soziale Medien vorgestellt. Betreiber sollen künftig nachweisen, dass ihre Plattformen für Kinder und Jugendliche gefahrlos nutzbar sind. Ein eigener Account für unter 13-Jährige ist nicht mehr vorgesehen. Bis zum Alter von 15 Jahren soll ein eigenes Konto nur maximal eine Stunde am Tag nutzbar sein und ein endloses Scrollen soll verhindert werden. Offen ist, wann die Regeln greifen. Die Bundesanwaltschaft hat in Brandenburg einen mutmaßlichen Islamisten festnehmen lassen. Er soll Anschläge geplant haben. Als erstes Ziel hatte er offenbar eine Kirche in Bremen im Visier. Zoe Tasovali berichtet.
14: Der 24-jährige Iraker soll sich die Kirche schon ganz genau angeschaut und sich sogar eine Schusswaffe besorgt haben. Laut der Bundesanwaltschaft teilt er die Ideologie der Terrormiliz IS. Für seine Pläne hat er offenbar noch eine weitere Person gewinnen können. Wer das ist, wissen die Ermittler bislang nicht. Er wollte sogar noch weitere Menschen mit ins Boot holen, das klappte aber nicht.
13: Rund um den Frankfurter Flughafen sind in diesem Jahr 3 Menschen an Malaria gestorben, 5 weitere sind erkrankt. Bürgerinnen und Bürger, die in der Nähe des Flughafens wohnen oder dort arbeiten, wurden gebeten, bei Beschwerden ärztlichen Rat einzuholen und auf den Wohnort im Umfeld des Flughafens hinzuweisen. Malaria sei nicht von Mensch zu Mensch übertragbar, hieß es auch. Die Fliegerbombe, die am Bahnhof in Plattling im Gleisbereich gefunden wurde, ist entschärft worden. Es könne Entwarnung gegeben werden, verletzt worden sei niemand, sagte eine Sprecherin der Polizei am Nachmittag. Auch das Bundesamt für Bevölkerungsschutz und Katastrophenhilfe hob ihre Warnung zu der Fliegerbombe auf. Die Absperr- und Evakuierungsmaßnahmen wurden aufgehoben. Bundestrainer Jürgen Klopp hat heute seinen ersten Kader vorgestellt mit 44 Spielern in Rekordgröße. Die Hälfte davon hat bisher noch kein Fußball-Länderspiel bestritten. Torhüter Marc-André Ter Stegen soll die Nummer 1 sein. Kapitän bleibt Joshua Kimmich. In einer Woche startet die Nations League gegen die Niederlande.
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15: Mit Jan Gebelein. Seit 2018 soll er bei der Arbeit immer wieder pornografische Fotos und Videos von insgesamt 24 behinderten Kindern und Jugendlichen gemacht haben. Seit März sitzt ein ehemaliger Mitarbeiter der heilpädagogischen Tagesstätte des TPZ in Hof deshalb in Untersuchungshaft. Die Generalstaatsanwaltschaft

0: Bamberg hat den 33-Jährigen jetzt am Landgericht Bayreuth angeklagt. Das muss nun entscheiden, ob es zum Prozess kommt. Dem Angeklagten wird unter anderem sexueller Missbrauch von Kindern, Kranken und Hilfsbedürftigen in Einrichtungen vorgeworfen. Die Taten sollen sich in den Landkreisen Hof, Bayreuth und Lichtenfels ereignet haben. Was gibt es Neues in Sachen schmaler Textilien? Diese Frage stand im Mittelpunkt der Narrow Textile Conference an der Hochschule Hof. Rund 100 Fachleute aus 40 Unternehmen, Forschungseinrichtungen und Organisationen waren vor Ort, auch aus dem Ausland. In Münchberg gab es Einblicke in die textile Forschung, in Hof passende Vorträge und Ausstellungen. Thema war unter anderem, wie Maschinenbau und Forschung schneller auf technologische Veränderungen reagieren können. 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
2: Über Nacht ist es in Hochfranken teils wolkiger, sonst aber auch klar mit Tiefstwerten so um 9 Grad. Tagsüber wechseln dann dichter Wolken und später wieder etwas öfter Sonne. Bei etwas aufhorschendem Wind geht es so auf 17 Grad im Schnitt. Am Samstag gibt es insgesamt etwas mehr Sonne bei 19 Grad. Am Sonntag aber auch im Laufe des Tages vereinzelte Schauer. Da wird es wieder deutlich windiger, im Schnitt so bei etwa 18 Grad. Aus der Radio Euroherz-Wetterredaktion Christian Kühn.
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3: A9 Berlin-Nürnberg zwischen Bad Benneck-Himmelkron und dem Dreieck Bayreuth-Kulmbach 2 Kilometer stockender Verkehr, denn da ist ein bisschen länger. Die A93 Regensburg-Hof zwischen Höchstädt und Schönwald. 3 Kilometer stockender Verkehr, 5 Minuten müsste da mehr einplanen. Dann haben wir die B303 Tröstau Bischofsgrün. Kurz nach Tröstau gibt es in der Kurve einen Pannen-LKW und entsprechende Behinderungen. In Richtung Bad Berneck zwischen Bad Alexandersbad und Tröstau dichter Verkehr. Und Stadtgebiet Hof, Ernst-Reuter-Straße zwischen Neila-Straße und Kulmbacher Straße dichter Verkehr. Da müsst ihr auch mit mindestens 7 Minuten Verzögerung rechnen. Wir wünschen euch eine gute Fahrt. 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Geblitzt wird in Hof-Moschendorf, Wunsiedler Straße hinter dem Kreisverkehr vor der Brücke in Richtung Oberkotzau. In Marktredwitz steht ein Blitzer bei Keramtek Richtung Lorenzreuth und in Stambach bei der Eisenbahnbrücke von Münchberger kommt. Wenn ihr noch was habt, Staus oder Blitzer, meldet uns das sehr, sehr gerne. Entweder ruft uns an oder schickt eine WhatsApp an die 09281 880 880. Dankeschön.
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3: Es gibt eine aktuelle DAK-Umfrage, nachdem es ja jetzt auch wieder mit der Schule losgegangen ist, in Sachen Sommerurlaub. Demnach haben sich 86% der Menschen in Deutschland im Sommerurlaub gut erholt. Das heißt, im Umkehrschluss für 14% war der Urlaub nicht sonderlich erholsam. Als Hauptgrund das frühe Aufstehen, um die Liege zu reservieren. Hier ist Uncle Cracker, der Start in diese Stunde mit Follow Me. Die beste Play-

Lost Frequencies, Love is the Only Thing. Ich bin Thomas Bloss, das ist der Feierabendstarter bei Radio Eurorats am Donnerstag. Wir haben es gleich 17:45 und kaum eine Woche vergeht, ohne dass im Polizeibericht wieder zu hören ist, dass jemand viel Geld oder Schmuck an der Haustür an dubiose

0: Menschen übergeben hat. Sie wollten einem angeblich verletzten Angehörigen helfen. Enkeltrick nennt sich das Ganze, ist seit Jahren bekannt, aber immer noch überaus erfolgreich. Kriminalhauptkommissar Ludwig Waldinger vom Bayerischen Landeskriminalamt.
1: Man wirkt ganz massiv auf die Psyche ein. Und dann schaltet das Hirn offensichtlich in einen anderen Modus. Dem Opfer wird keine einzige ruhige Sekunde mehr gewährt. Man kann sich nicht mehr vergewissern. Man glaubt einfach das, was jetzt hier kommt. Also man fällt tatsächlich als Opfer in eine Art Schockstarre. Da kommt auch der Name Schockanruf irgendwo davon her. Und ein logisches Handeln ist dann einfach nicht mehr möglich.
0: Ja, noch etwas spielt den Betrügern aktuell total in die Karten. Künstliche Intelligenz. Sie hilft Betrügereien noch professioneller umzusetzen.
1: Man kann Stimmen perfekt imitieren, man kann Bilder, man kann Videos manipulieren. Und es kann natürlich deshalb auch auf vielen Kommunikationswegen stattfinden. Es kann über Telefon gehen, es kann Videoanrufe sein, es kann E-Mails, soziale Netzwerke, egal wie. Die Bandbreite der Täter wird größer durch KI, die Maschen bleiben aber die gleichen.
0: Ja, und trotz allem kann man sich durchaus schützen, sagt Kriminalhauptkommissar Ludwig Waldinger.
1: Es kann nie auf wenige Sekunden kommen. Insbesondere wenn es um Geldforderungen geht, dann wirklich nachdenken. Und wenn man hört, dass ein Angehöriger verletzt ist, dann auf andere Kommunikationswege versuchen, diesen Angehörigen zu erreichen. Und es gibt natürlich auch noch, gerade bei älteren Personen, da muss man in der Familie einfach auch ein bisschen zusammenhalten, die Möglichkeit eines Codeworts, das am besten am Telefon angebracht ist. Und wenn ein Angehöriger, ein angeblicher Angehöriger anruft, wenn er das nicht kennt, dann sofort wieder auflegen.
0: Also unbedingt aufpassen, nicht die Form ist entscheidend, sondern der Inhalt. Und vor allem, wenn ihr Zweifel habt, dann könnt ihr euch jederzeit an die Polizei wenden.

Alizée wird 1984 auf Korsika geboren. Sie liebt das Tanzen. Schon mit 4 nimmt sie Unterricht im Jazzdance, Stepptanz und klassischem Tanz. Sie ist einfach ein echtes Naturtalent. Sie wechselt sogar auf ein Tanzinternat. Dort heißt es in jeder freien Minute tanzen, tanzen, tanzen. Manche brechen unter diesem Druck zusammen oder verlieren die Lust, aber nicht Alizée. Sie geht so richtig darin auf. Sie könnte den ganzen Tag nichts anderes machen als einfach nur tanzen. Und so meldet sie sich als junge Teenagerin bei einer Castingshow an. Dort nimmt man aber in der Kategorie Tanz nur Gruppen auf. Alizée wird deshalb kurzerhand in die Gruppe der Sänger gesteckt und merkt, dass sie auch darin ziemlich gut ist. Schnell werden Labels und Producer auf sie aufmerksam. Und 2001 hat sie dann mit nur 15 Jahren ihren allerersten Hit.

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10: Um 17:30 mit Jan Gebelein. Guten Abend. Steigende Mieten und Energiekosten bringen immer mehr Menschen finanziell in Bedrängnis. Das zeigt der aktuelle Mietenreport des Deutschen Mieterbundes. Fast 3 von 10 Mietern sorgen sich demnach, ihre Wohnung künftig nicht mehr bezahlen zu können. Besonders betroffen sind Menschen mit geringem Einkommen. Mehr von Euroherz-Reporterin Julia Krause.
11: Auch bei der Caritas Bamberg steigt die Nachfrage nach Unterstützung. Zur Jahresmitte wurden bereits mehr als 140.000 Euro an Energiehilfen ausgezahlt. Bis zum Jahresende rechnet die Caritas mit einer Rekordsumme von rund 300.000 Euro. Sie fordert deshalb mehr bezahlbaren Wohnraum und eine verlässliche Unterstützung für Menschen, die ihre Wohn- und Energiekosten nicht mehr stemmen können.
10: Auf dem Weg in den Feierabend habt ihr es gestern Nachmittag gemerkt. Auf der Ernst-Reuter-Straße in Hof ist es ziemlich langsam vorangegangen. Grund war ein Unfall mit einem Kleintransporter. An der Kreuzung Kulmbacher Straße-Meiselfelder Straße krachte er mit einem Auto zusammen. Dabei drehte es sich um 180 Grad. Der Fahrer des Transporters hat sich bei dem Unfall leicht verletzt und kam ins Krankenhaus. Die Fahrzeuge sind nur noch Schrott. Der Schaden liegt im 5-stelligen Bereich. In den vergangenen Wochen hat sich einiges getan im Museum Bayerisches Vogtland in Hof. Am Abend eröffnet es seine umgestaltete Naturkundeabteilung. Mit mehr Farbe, zusätzlichen Informationen und neuen Möglichkeiten zum Anfassen und Ausprobieren erhält der bestehende Ausstellungsbereich neue Perspektiven. Möglich gemacht hat die Umgestaltung eine Spende der Johannes-Freimaurer-Loge zum Morgenstern. Zur offiziellen Eröffnung erwartet die jüngeren Besucher eine Origami-Aktion. Sie können Schmetterlinge falten, die in ein Mobile im Museum kommen.
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10: Die EU-Kommission hat strengere Regeln für soziale Medien vorgestellt. Betreiber sollen künftig nachweisen, dass ihre Plattformen für Kinder und Jugendliche gefahrlos nutzbar sind. Ein eigener Account für unter 13-Jährige ist nicht mehr vorgesehen. Bis zum Alter von 15 Jahren soll ein eigenes Konto nur maximal eine Stunde am Tag nutzbar sein und ein endloses Scrollen soll verhindert werden. Die Bundesanwaltschaft hat in Brandenburg einen mutmaßlichen Islamisten festnehmen lassen. Er soll Anschläge geplant haben. Als erstes Ziel hatte er offenbar eine Kirche in Bremen im Visier. 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
12: Vielen Dank, Jan.
10: Gerne.
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1: In der Nacht ist es teils wolkiger, teils klar mit Frühwerten bei etwa 9 Grad. Tagsüber wechseln dann in Hochfranken Wolken und später wird etwas öfter Sonne. Der Wind frischt wieder auf bei kaum über 16, 17 Grad. Am Samstag gibt es insgesamt mehr Sonne. Es wird noch ein bisschen wärmer, aber die 20 Grad schaffen wir nicht. Am Sonntag auch nicht, denn da wird es windiger mit einem Mix aus Wolken, Sonne und später auch hier und da Schauern. Und das bei rund 18 Grad. Aus der Radio Euroherz, Wetterredaktion Christian König.
2: Es ist 6:03, das ist der Euroherz Service, die schnellsten Verkehrsinfos von hier. A9 in beiden Richtungen, die ist zwischen dem Bindlacher Berg und Bayreuth Süd wegen Bauarbeiten gesperrt und zwar von 18 bis gegen 19 Uhr, also wenn es geht um Fahrt, den Bereich am besten weiträumig. Und aktuell auf der A9 in Richtung Nürnberg, dichter Verkehr zwischen Bad Bönne-Kimmelkron und dem Dreieck Bayreuth-Kulmbach. Da dauert es ein paar Minuten länger. Wir wünschen euch eine gute Fahrt. 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Blitzer gibt es auf folgenden Strecken oder an folgenden Stellen. Hof-Moschendorf-Wunsiedler Straße hinter dem Kreisverkehr vor der Brücke Richtung Oberkotzau. In Marktredswitz steht ein Blitzer Richtung Lorenzreuth bei Keramtech und in Stambach bei der Eisenbahnbrücke, wenn ihr von Münchberg herkommt. Habt ihr noch was entdeckt? Bitte anrufen oder eine WhatsApp schicken. Dann geben wir es weiter und es wissen alle. Ihr erreicht uns unter der 09281 880 880. Dankeschön.
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0: Das sind die Kings of Leon bei Radio Euro Herz. Use somebody. Es ist gleich 5:45 und ja, tanken macht momentan wirklich absolut keinen Spaß. Ja, günstigere Spritpreise, wenn man das so behaupten kann, hatten wir von Anfang Mai bis Ende Juni. Da gab es den Tankrabatt, der funktionierte durch eine Senkung der Energiesteuer. Aber der Rabatt, wir erinnern uns, stand durchaus ja auch in der Kritik. Jetzt sind neue Entlastungen angekündigt von Kanzler Merz. Was genau passieren soll, steht aber noch in den Sternen. Aber es gibt zumindest ein paar Vorschläge. Und auf einen muss man sich dann letztendlich noch einigen. Was wünscht ihr euch denn?
1: Steuern runter, weil 3 Steuern auf einem Produkt, es gibt es auf der ganzen Welt nicht.
2: Ich hoffe einfach nur, dass die Spritpreise sinken, weil viele sind einfach darauf angewiesen, vor allem für die Arbeit.
3: Ein Deckel wäre schon nicht schlecht, ja.
4: Auf jeden Fall, ihr müsst irgendwas machen, ne? Weil du siehst die ganze Volk jetzt, die sind, Leute kann man das nicht mehr leisten. Das ist absolut nicht okay, ne?
0: Okay, ist das für die meisten tatsächlich nicht mehr. Ich finde, man merkt auch, dass die Leute ein bisschen langsamer fahren, um Sprit zu sparen, oder sie fahren auch komplett weniger. Wie ist es bei euch?
1: Ja, ich fahre wesentlich weniger.
3: Ich jetzt eigentlich nicht, weil ich einen Firmenwagen habe. Jetzt im Urlaub schon, weil ich halt privat bezahlen muss, ne?
5: Ich habe mein Verhalten angepasst. Ich kombiniere viele Sachen, gerade auch wenn man jetzt einkaufen fährt, dann überlegt man schon, was man wie kombiniert, um nur einmal am Tag das Auto überhaupt in Bewegung zu setzen.
4: Weniger auf jeden Fall, aber ich fahre ganz normal wie immer. Also nicht so schnell, nicht so langsam, so dazwischen.
0: Okay, also viele haben das Fahrverhalten tatsächlich angepasst. Bleibt nur zu hoffen, dass eine Anpassung auch bald auf Seiten der Politik in Form einer finanziellen Entlastung zustande kommt.

Jennifer Lopez, gemeinsam mit David Guetta bei Radio Eurohertz, Safe Tonight. Wir haben es 6:11. Das war der Feierabendstarter vom 17. Juli. Morgen ist Eishockey. Da können wir uns abends in der Eiszeit hören. Ich mache mich mit den Wölfen auf den Weg nach Dornbirn. Ich wünsche euch jetzt einen schönen Donnerstagabend mit Radio Eurohertz. Servus, bis bald. Macht's gut. Hier ist Nelly Furtado bei Radio Eurohertz und Powerless.

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6: Ich bin Florian Klaus. EU-Kommissionschefin von der Leyen will Kinder stärker vor den Gefahren von sozialen Medien schützen. Dafür hat sie jetzt konkrete Pläne vorgestellt. Dieter Ebeling fasst zusammen.
7: Zugang zu Social-Media-Plattformen erst ab 13 Jahren, aber nur mit einem von den Eltern angelegten Account. Ab 15 Jahre dann eigene Konten nach einer Altersüberprüfung mit beschränkten Funktionen. Künftig sollen die Plattformen zunächst nachweisen müssen, dass sie sicher gestaltet sind. Die Plattformen dürfen nicht süchtig oder abhängig machen.
6: Und noch eine Meldung aus der EU. Gestern hat Kommissionschefin von der Leyen ja dafür geworben, Kanada zum ersten assoziierten Mitglied der Union zu machen. Heute hat sich auch Kanadas Premier Carney für so eine EU-Sondermitgliedschaft ausgesprochen. Ziel sei es, widerstandsfähiger zu werden, damit niemand die Souveränität und Freiheiten Europas und Kanadas gefährden könne. Die Deutsche Umwelthilfe klagt gegen den Wohnungskonzern Vonovia wegen Balkonkraftwerken. Der Verband kritisiert, dass Vonovia Mieter eine Gestattungsvereinbarung unterschreiben lässt, bevor sie Solaranlagen am Balkon installieren dürfen. Das sei eine unzulässige Hürde. Vermieter dürfen laut Gesetz die Erlaubnis nur bei konkreten, schwerwiegenden Nachteilen verweigern. Ein langjähriger Rechtsstreit zwischen den Baumarktketten Obis sowie Hornbach und Globus ist zu Ende. Und Obis Orange ist nicht schützenswert. Das hat der Bundesgerichtshof entschieden. Der Farbe fehle es an der nötigen Unterscheidungskraft. Obi hatte den Farbton vor über 15 Jahren beim Markenamt eintragen lassen. Andere Unternehmen hatten dagegen geklagt. Viele neue Namen in der deutschen Fußballnationalmannschaft. Bundestrainer Jürgen Klopp startet mit einem Doppelkader aus 44 Spielern in seine ersten Spiele in der Nations League. 16 von ihnen sind zum ersten Mal dabei. Die erste Partie steht in einer Woche in den Niederlanden an. Und auch heute wird schon Fußball gespielt. Hoffenheim ist in der Europa League ab 18.45 Uhr bei OFI Kreta zu Gast.
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9: Mit Jan Gebelein. Wohnen wird für immer mehr Menschen zur finanziellen Belastung. Das zeigt der neue Mietenreport des Deutschen Mieterbundes. Auch die Caritas Bamberg spürt die Entwicklung deutlich. Die Nachfrage nach Energiehilfen sei so hoch wie noch nie. Zur Jahresmitte wurden bereits mehr als 140.000 Euro ausgezahlt. Bis Jahresende rechnet die Caritas mit rund 300.000 Euro. Sie fordert deshalb mehr bezahlbaren Wohnraum. Wer sich gestern gefragt hat, was im Feierabendverkehr auf der Ernst-Reuter-Straße in Hof los war, bekommt jetzt die Antwort von der Polizei. Ein Unfall an der Kreuzung Kulmbacher Straße-Meiselfelder Straße hat den Verkehr aufgehalten. Dort sind ein Kleintransporter und ein Auto zusammengekracht. Das hat sich daraufhin um 180 Grad gedreht. Der Fahrer des Transporters kam mit leichten Verletzungen ins Krankenhaus. Die beiden Fahrzeuge mussten abgeschleppt werden. 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
10: Dankeschön und wir schauen kurz aufs Wetter. Heute Abend

0: Bleibt so ein Mix aus Sonne und Wolken. Heute Nacht dann noch mal ein paar mehr Wolken, teilweise auch Regenwolken dabei. Morgen dann aber wieder harmlosere Wolken und immer auch mal die Sonne zwischenrein bei so 15 bis 18 Grad. Hallo an alle unterwegs. Wir schauen auf die A9 zwischen Bindlacher Berg und Bayreuth Süd. Da ist gerade in beide Richtungen Vollsperrung. Also ihr kommt noch am Bindlacher Berg Richtung Berlin wieder drauf und Bayreuth Süd kommt ihr auch Richtung Nürnberg drauf. Aber alles, was dazwischen liegt, ist quasi gerade dicht. Da sind Bauarbeiten circa bis 19 Uhr. Dann schauen wir noch auf die Blitzer. Da haben wir in Hof in Moschendorf in der Wunsiedlerstraße einen. Direkt hinter dem Kreisverkehr vor der Brücke in Richtung Oberkotzau steht der. Dann in Marktredwitz noch in Richtung Lorenzreuth bei der Ceramtec. Da steht auch noch einer. Und in Stambach bei der Eisenbahnbrücke, wenn ihr von Münchberg kommt. Da werdet ihr auch geblitzt. War das nicht alles? Dann gerne her damit. 09281 880 880. Schreibt uns einfach eine WhatsApp.
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7: Mit Jan Gebelein. Guten Abend. Steigende Mieten und Energiekosten bringen immer mehr Menschen finanziell in Bedrängnis. Das zeigt der aktuelle Mietenreport des Deutschen Mieterbundes. Fast 3 von 10 Mietern sorgen sich demnach, ihre Wohnung künftig nicht mehr bezahlen zu können. Besonders betroffen sind Menschen mit geringem Einkommen. Mehr von Euroherz-Reporterin Julia Krause.
8: Auch bei der Caritas Bamberg steigt die Nachfrage nach Unterstützung. Zur Jahresmitte wurden bereits mehr als 140.000 Euro an Energiehilfen ausgezahlt. Bis zum Jahresende rechnet die Caritas mit einer Rekordsumme von rund 300.000 Euro. Sie fordert deshalb mehr bezahlbaren Wohnraum und eine verlässliche Unterstützung für Menschen, die ihre Wohn- und Energiekosten nicht mehr stemmen können.
7: Die angeschlagene Warenhauskette Galeria prüft immer wieder Standortschließungen. Auch die Filiale in Bayreuth steht auf der Liste. Das bayerische Wirtschaftsministerium hat sich jetzt zu einem Gespräch mit den betroffenen Kommunen in Bayern und Vertretern von Galeria getroffen. Nach Angaben von Galeria sind noch keine endgültigen Entscheidungen über mögliche Schließungen gefallen. In den kommenden Monaten führt das Unternehmen erstmal Gespräche mit den jeweiligen Vermietern. Ziel sei es, für jeden Standort eine langfristige Perspektive zu entwickeln und den eingeschlagenen Kurs fortzuführen. Dabei will das Wirtschaftsministerium unterstützen und möglichst viele Arbeitsplätze erhalten. Für Bayreuth könnte das zum Beispiel bedeuten, die Filiale zu verkleinern. Die Freibadsaison ist vorbei. Dafür geht's jetzt in den Hallenbädern der Region wieder los. Im Magbad-Hallenbad in Marktredwitz gibt es auch wieder Schwimmkurse für Kinder zwischen 6 und 8 Jahren. Bislang gab es dafür eine Warteliste. Die ist jetzt aber auf dem aktuellen Stand. Damit könnt ihr ab sofort Kursplätze für eure Kinder buchen, schreibt die Stadt Marktredwitz. Das geht nur online. Den Link findet ihr auf euroherz.de. Die ersten Schwimmkurse starten dann im Januar.
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7: Trotz Drohungen von US-Präsident Trump sucht Kanada die Nähe zu Europa. Premierminister Carney zeigt sich offen für eine Art EU-Sondermitgliedschaft und sagt, dass es für die engere Zusammenarbeit in Kanada auch viel Unterstützung gibt. Die Bundesanwaltschaft hat in Brandenburg einen mutmaßlichen Islamisten festnehmen lassen. Er soll einen Anschlag auf eine Kirche in Bremen geplant haben. Dafür habe er sich schon eine Schusswaffe beschafft, hieß es in einer Mitteilung. 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
9: Und wir schauen noch aufs Wetter heute Abend. Bleibt's ja recht schön mit bisschen Sonne, bisschen Wolken. Heute Nacht zieht's dann allerdings wieder ein bisschen zu. Morgen früh dann auch teilweise mal ein bisschen Regen.

0: Regen. Morgen dann über den Tag mehr Wolken als Sonne, aber immerhin ein bisschen Sonne wieder. Und so um die 15 bis 18 Grad. Und wir schauen kurz auf die Straßen, zuerst mal auf die A9. Da ist wieder frei zwischen Bindlacher Berg und Bayreuth Süd, hatten wir ja die Vollsperrung in beide Richtungen. Die ist wieder aufgehoben, dafür haben wir jetzt Stau. Auf der A9 Richtung Berlin zwischen Bayreuth Süd und Bayreuth Nord staut sich 2 Kilometer. 17 Minuten braucht ihr da ungefähr länger. Und in die Gegenrichtung A9 Richtung Nürnberg zwischen dem Bindlacher Berg und Bayreuth Süd, da staut sich's auch 2 Kilometer. Da braucht ihr aber nur 7 Minuten. Länger. Dann noch ein kleiner Stau, dichter Verkehr in der Nürnberger Straße in Bayreuth. Und ein paar Blitzer haben wir auch noch, und zwar auf der A9 Richtung Berlin, auf der Höhe von Spähnfleck, das ist zwischen Torkau und Bayreuth Süd. Dann haben wir noch einen Blitzer in Ziegelhütte, das ist zwischen Schwarzach und Dandorf, und bei Stambach bei der Eisenbahnbrücke von Münchberg, wenn ihr kommt, da ist auch noch einer. Habt ihr noch was? Dann gerne her damit, schreibt uns einfach eine WhatsApp.
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8: Ich bin Florian Klaus. In Frankfurt ist ein weiterer Mensch an Malaria gestorben. Nach Angaben der Stadt hatte er sich offenbar durch eine Mücke infiziert, die mit einem Flugzeug nach Deutschland gekommen war. Damit gibt es in diesem Jahr 3 Malaria-Tote im Zusammenhang mit dem Frankfurter Flugverkehr. Suita Sowali berichtet.
9: Die Person lebte in Schwanheim, also direkt in der Nähe des Flughafens. Sie war aber vorher weder in einem Malariagebiet, noch hat sie am Flughafen gearbeitet. Das gilt auch für eine weitere Person, die sich infiziert hat. Deshalb geht das Gesundheitsamt davon aus, Mücken kamen mit einem Flugzeug nach Frankfurt und haben die Krankheit übertragen.
8: Lehrkräfte haben nicht automatisch Anspruch auf einen finanziellen Ausgleich, wenn sie Überstunden machen. Das hat das Bundesverwaltungsgericht entschieden. Statt länger zu arbeiten, müssten sie demnach die Überlastung melden und gegebenenfalls Aufgaben zurückstellen. Konkret ging es um einen pensionierten Rektor. Ein anderes Gericht hat ihm wegen seiner Überstunden mehr als 30.000 Euro zugesprochen. Das Urteil wurde jetzt gekippt. Überraschend wird der Posten des bayerischen Justizministers frei. Amtsinhaber Eisenreich hat angekündigt, zum Ende des Monats aufzuhören. Schrittweise möchte er die Politik ganz verlassen und wieder als Rechtsanwalt arbeiten. Ministerpräsident Söder sprach von einer privaten Entscheidung, die er bedauere. Ein Nachfolger im Ministeramt will er auf der Fraktionsklausur in der kommenden Woche benennen. Wer einen eigenen Account bei Instagram, TikTok und Co. anlegen will, muss in Zukunft mindestens 15 Jahre alt sein. Das ist zumindest der Plan von EU-Kommissionschefin von der Leyen. Sogenannte Minikonten in sozialen Medien, die von den Eltern eingerichtet und beaufsichtigt werden, sollen schon ab 13 möglich sein. Dafür sollen die Plattformen zu einer funktionierenden Alterskontrolle verpflichtet werden. Fußball-Bundestrainer Jürgen Klopp ist heute mit einer langen Liste zur Vorstellung seines ersten Kaders gekommen. Er nimmt gleich 2 Kader mit insgesamt 44 Spielern in die Nations League mit, darunter 16 Debütanten. Nach den ersten 2 Spielen wird für die nächsten beiden Partien einmal durchgewechselt. In einer Woche findet das erste Spiel in den Niederlanden statt. Es ist jetzt 7:15.
10: Dankeschön. Und das Wetter für die Region. Heute am Abend noch eine Mischung Sonne, Wolken. Heute Nacht dann teilweise mal ein bisschen Regen. Morgen dann aber wieder Sonne und viele Wolken leider, so bei 15 bis 18 Grad. Und übers Wochenende wechseln auch Sonne und Wolken, mal mehr, mal weniger, wechseln sich einfach ab. Und ein kleiner Blick auf die Straßen, da sieht's gut aus, ihr kommt wieder überall gut durch. Aber Achtung, Blitzer haben wir noch, und zwar in Hof in Moschendorf in der Wunsiedlerstraße, direkt hinter dem Kreisverkehr, aber noch vor der Brücke in Richtung Oberkotzau steht ein Blitzer. Dann schauen wir nach Marktredwitz Richtung Lorenzreuth, wenn ihr fahrt, bei der Seramtec, da steht auch einer. Und in Stambach bei der Eisenbahnbrücke, wenn ihr von Münchberg kommt, werdet ihr auch noch geblitzt. Wenn ihr noch was habt, dann schreibt uns gerne einfach an 09281 880 880 eine WhatsApp.
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8: Ich bin Florian Klaus. In Frankfurt ist ein weiterer Mensch an Malaria gestorben. Nach Angaben der Stadt hatte er sich offenbar durch eine Mücke infiziert, die mit einem Flugzeug nach Deutschland gekommen war. Damit gibt es in diesem Jahr 3 Malaria-Tote im Zusammenhang mit dem Frankfurter Flugverkehr. Suita Sowali berichtet.
9: Die Person lebte in Schwanheim, also direkt in der Nähe des Flughafens. Sie war aber vorher weder in einem Malariagebiet, noch hat sie am Flughafen gearbeitet. Das gilt auch für eine weitere Person, die sich infiziert hat. Deshalb geht das Gesundheitsamt davon aus, Mücken kamen mit einem Flugzeug nach Frankfurt und haben die Krankheit übertragen.
8: Lehrkräfte haben nicht automatisch Anspruch auf einen finanziellen Ausgleich, wenn sie Überstunden machen. Das hat das Bundesverwaltungsgericht entschieden. Statt länger zu arbeiten, müssten sie demnach die Überlastung melden und gegebenenfalls Aufgaben zurückstellen. Konkret ging es um einen pensionierten Rektor. Ein anderes Gericht hat ihm wegen seiner Überstunden mehr als 30.000 Euro zugesprochen. Das Urteil wurde jetzt gekippt. Das waren die Nachrichten um 20:30.
10: Und das Wetter für die Region heute am Abend bleibt so eine Mischung Sonne-Wolken, je nachdem, wo ihr gerade seid. Heute Nacht zieht es dann langsam wieder zu. Morgen früh, Vormittag, dann ein bisschen Regen und am Nachmittag dann aber wieder mehr Sonne dabei. So 15 bis 18 Grad, also ein bisschen frischer als heute. Und übers Wochenende dann auch Sonne und Wolken im Mix. Hallo auf die Straßen, ihr kommt überall gut durch, da sieht's gut aus. Blitzer haben wir noch, aber ein paar. Und zwar in Hof, in Moschendorf, in der Wunsiedler Straße, hinter dem Kreisverkehr, aber noch vor der Brücke, da steht ein Blitzer in Richtung Oberkotzau. Dann haben wir noch einen in Marktredwitz Richtung Lorenzreuth, bei der Ceramtec und in Stambach bei der Eisenbahnbrücke. Wenn ihr von Münchberg kommt, da steht auch noch einer. Habt ihr noch was? Gerne her damit, schreibt uns eine WhatsApp an 09281 880880.
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5: Ich bin Florian Klaus. Die Altersregeln für soziale Medien sollen in der EU strenger werden. Kommissionschefin von der Leyen hat ihre Pläne dafür vorgestellt. Wer noch nicht 13 Jahre alt ist, soll gar nicht auf Social-Media-Plattformen aktiv sein können. Unter 15-Jährige sollen nur über Konten Zugang bekommen, die ihre Eltern einrichten. Und um das sicherzustellen, müssten Plattformen in Zukunft eine Alterskontrolle einführen, so der Plan. Und noch eine Meldung aus der EU. Gestern hat Kommissionschefin von der Leyen ja dafür geworben, Kanada zum ersten assoziierten Mitglied der Union zu machen. Heute hat sich auch Kanadas Premier Carney für so eine EU-Sondermitgliedschaft ausgesprochen. Ziel sei es, widerstandsfähiger zu werden, damit niemand die Souveränität und Freiheiten Europas und Kanadas gefährden könne. Ein Mann soll an einem Nebeneingang einer Synagoge in Wuppertal ein Feuer gelegt haben. Das Feuer konnte schnell gelöscht werden, hieß es von der Polizei. Verletzte gab es nicht. Die Polizei hat in der Nähe der Synagoge einen 37-jährigen Verdächtigen mit afghanischer Staatsangehörigkeit festgenommen. Es hieß, er sei polizeibekannt und handelte nach ersten Erkenntnissen allein. Seit 15 Jahren gibt es den Bundesfreiwilligendienst. Grund für Familienministerin Prien, Bilanz zu ziehen. Seit dem Start haben sich demnach rund 650.000 Menschen aktiv eingebracht. Jährlich sind es rund 35.000 Bundesfreiwillige, die sich für das Gemeinwohl einsetzen. Und zwar im sozialen, ökologischen und kulturellen Bereich, im Sport, in der Integration sowie im Zivil- und Katastrophenschutz. 16 Debütanten, insgesamt 44 Spieler und ein Doppelkader. Jürgen Klopp hat seinen ersten Kader als Fußball-Bundestrainer vorgestellt. Mit vielen neuen Namen. Pierre Wegner berichtet.
6: Wegen der Nähe zur Bundesliga und um möglichst viele Spieler kennenzulernen, setzt Klopp für die kommenden vier Nations League-Partien auf zwei Kader. Nach den ersten beiden Spielen wird bis auf Augsburgs Torwart Finn Dahmen komplett gewechselt. Nicht dabei sind unter anderem Leroy Sané, Dennis Undaff und Maximilian Bayer. In einer Woche geht's dann in Amsterdam gegen die Niederlande.
5: Es ist jetzt kurz nach 8.
7: Dankeschön. Und das Wetter für die Region. Heute Nacht zieht es langsam zu, dann kommt auch vereinzelt wieder Regen. Morgen Vormittag dann nochmal eine große Regenwolke. Aber danach kommt langsam die Sonne ein bisschen durch. Bei 15 bis 18 Grad, also ein bisschen frischer als heute. Aber übers Wochenende wechselt sich auch wieder Sonne und Wolken ab. Und nach aktuellem Stand bleibt es trocken. Und wir schauen kurz auf die Straßen, das sieht's gut aus, keine Meldungen aktuell mehr. Nur noch ein paar Blitzer und zwar in Hof in Moschendorf in der Wunsiedler Straße hinter dem Kreisverkehr. Aber noch vor der Brücke steht ein Blitzer in Richtung Oberkotzau, wenn ihr fahrt. Und in Marktredwitz Richtung Lorenzreuth, da ist auch noch ein Blitzer. Habt ihr noch was? Dann sagt gerne Bescheid unter 09281 880 880 einfach per WhatsApp.
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2: Ich bin Florian Klaus. Die Altersregeln für soziale Medien sollen in der EU strenger werden. Kommissionschefin von der Leyen hat ihre Pläne dafür vorgestellt. Wer noch nicht 13 Jahre alt ist, soll gar nicht auf Social-Media-Plattformen aktiv sein können. Unter 15-Jährige sollen nur über Konten Zugang bekommen, die ihre Eltern einrichten. Und um das sicherzustellen, müssten Plattformen in Zukunft eine Alterskontrolle einführen, so der Plan. Und noch eine Meldung aus der EU. Gestern hat Kommissionschefin von der Leyen ja dafür geworben, Kanada zum ersten assoziierten Mitglied der Union zu machen. Heute hat sich auch Kanadas Premier Carney für so eine EU-Sondermitgliedschaft ausgesprochen. Ziel sei es, widerstandsfähiger zu werden, damit niemand die Souveränität und Freiheiten Europas und Kanadas gefährden könne. Das waren die Nachrichten um halb.
3: Und wir schauen aufs Wetter. Heute Nacht zieht's langsam zu. Morgen Vormittag dann ein bisschen Regen und auch recht frisch um die 8 Grad. Dann über Mittag kommt allerdings die Sonne wieder raus, aber es bleibt ein bisschen frischer als heute. Und übers Wochenende dann eine Mischung aus Sonne und Wolken und zum Sonntag teilweise auch wieder Regen. Hallo an alle, die jetzt noch unterwegs sind. Ihr kommt gut durch. Wir haben keine Meldungen mehr, nur noch zwei Blitzer. Und zwar in Hof in Moschendorf in der Wunsiedler Straße, direkt hinter dem Kreisverkehr. Aber noch vor der Brücke, da steht ein Blitzer in Richtung Oberkotzau. Dann haben wir noch einen in Marktredwitz Richtung Lorenzreuth. Da steht auch noch einer. Ich wünsche euch eine gute Fahrt und kommt alle gut an.
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1: Ich bin Florian Klaus. In Frankfurt gibt es inzwischen 3 Malaria-Tote in diesem Jahr. Eine weitere

weitere Person ist nach Angaben der Stadt gestorben. Sie hat demnach im Stadtteil Schwanheim gewohnt, der nahe am Flughafen liegt. Das Gesundheitsamt geht davon aus, dass sie und eine weitere Person sich über eine Mücke infiziert hatten, die in einem Flugzeug nach Frankfurt gekommen war. In diesem Sommer waren schon 2 Flughafenmitarbeiter an Malaria gestorben. EU-Kommissionschefin von der Leyen will Kinder stärker vor den Gefahren von sozialen

0: bestimmten Funktionen. Künftig sollen die Plattformen zunächst nachweisen müssen, dass sie sicher gestaltet sind. Die Plattformen dürfen nicht süchtig oder abhängig machen.
1: Die Bundesanwaltschaft hat in Brandenburg einen mutmaßlichen Islamisten festnehmen lassen. Er soll einen Anschlag auf eine Kirche in Bremen geplant haben. Dafür habe er sich schon eine Schusswaffe beschafft, hieß es in einer Mitteilung. Den Vorwürfen zufolge konnte er für seine Pläne auch eine noch unbekannte Person gewinnen. Beim Anwerben weiterer möglicher Komplizen sei er gescheitert. Bundesregierung und Förderbank KfW wollen mehr privates Geld für deutsche Startups mobilisieren. Es sollen gezielt neue Investoren gewonnen werden, etwa von Stiftungen, Versicherungen, Pensionskassen und Konzernen. Ziel ist, bis 2030 rund 25 Milliarden Euro an Wagniskapital zu mobilisieren. Bisher sind junge Unternehmen oft abhängig von US-Investoren. Kein guter Start für Fußball-Bundesligist Hoffenheim in der Europa League. Am ersten Spieltag hat die TSG mit 0:2 bei OFE Kreta verloren. Außerdem hat Bundestrainer Jürgen Klopp heute verkündet, wen er zu seinen ersten Spielen in der Nations League mitnimmt. Und es sind gleich zwei Kader mit insgesamt 44 Spielern geworden. Darunter sind 16 Spieler zum ersten Mal mit dabei. Es ist jetzt 9:15. Es ist in der Nacht unterschiedlich bewölkt. In Mainfranken fällt früh morgens etwas Regen. Die Temperaturen sinken auf 11 bis 5 Grad. Morgen ziehen kompakte Wolkenfelder durch mit etwas Regen im Norden. Am Nachmittag ist dann wieder öfter die Sonne zu sehen. Die Höchstwerte erreichen 17 bis 22 Grad. Auf der A8 München Richtung Stuttgart ist an der Ausfahrt Adelsried noch bis etwa 11 die Fahrbahn gesperrt. Da gibt's eine Baustelle. Und auf der A9 München Richtung Nürnberg zwischen Allershausen und Pfaffenhofen hat's einen Unfall gegeben. Hier ist der linke Fahrstreifen gesperrt. Allen unterwegs eine gute Fahrt.
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1: Ich bin Florian Klaus. In Frankfurt gibt es inzwischen 3 Malaria-Tote in diesem Jahr. Eine weitere Person ist nach Angaben der Stadt gestorben. Sie hat demnach im Stadtteil Schwanheim gewohnt, der nahe am Flughafen liegt. Das Gesundheitsamt geht davon aus, dass sie und eine weitere Person sich über eine Mücke infiziert hatten, die in einem Flugzeug nach Frankfurt gekommen war. In diesem Sommer waren schon 2 Flughafenmitarbeiter an Malaria gestorben. EU-Kommissionschefin von der Leyen will Kinder stärker vor den Gefahren von sozialen Medien schützen. Dafür hat sie jetzt konkrete Pläne vorgestellt. Dieter Ebeling fasst zusammen.
2: Zugang zu Social-Media-Plattformen erst ab 13 Jahren, aber nur mit einem von den Eltern angelegten Account. Ab 15 Jahre dann eigene Konten nach einer Altersüberprüfung mit beschränkten Funktionen. Künftig sollen die Plattformen zunächst nachweisen müssen, dass sie sicher gestaltet sind. Die Plattformen dürfen nicht süchtig oder abhängig machen.
1: Das waren die Nachrichten um halb. Es ist in der Nacht unterschiedlich bewölkt. In Mainfranken fällt frühmorgens etwas Regen. Die Temperaturen sinken auf 11 bis 5 Grad. Morgen ziehen kompakte Wolkenfelder durch mit etwas Regen im Norden. Am Nachmittag ist dann wieder öfter die Sonne zu sehen. Die Höchstwerte erreichen 17 bis

0: 22 Grad.
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1: Ich bin Christian Lang. In Frankfurt ist wieder ein Mensch an Malaria gestorben. Es handelt sich um einen Bewohner des Stadtteils Schwanheim ganz in der Nähe des Flughafens. In Schwanheim war noch ein anderer Malaria-Fall gemeldet worden. Im Juli waren einige Flughafen mit

0: immer weiter an der Tropenkrankheit erkrankt. Zwei von ihnen starben. Das Gesundheitsamt Frankfurt rät zum Mückenschutz. Trotz neuer Drohungen von US-Präsident Trump sucht Kanada die Nähe zu Europa. Premierminister Carney zeigt sich offen für eine Art EU-Sondermitgliedschaft und sagt, dass es für die engere Zusammenarbeit in Kanada auch viel Unterstützung gibt. Tina Eck berichtet.
1: Eine große Mehrheit der Kanadier kann sich eine engere Beziehung

0: Europa wirtschaftlich, technologisch und sicherheitspolitisch enger zusammenrücken.
1: Lehrkräfte haben nicht automatisch Anspruch auf einen finanziellen Ausgleich, wenn sie Überstunden machen. Das hat das Bundesverwaltungsgericht entschieden. Statt länger zu arbeiten, müssten sie demnach die Überlastung melden und gegebenenfalls Aufgaben zurückstellen. Konkret ging es um einen pensionierten Rektor. Ein anderes Gericht hatte ihm wegen seiner Überstunden mehr als 30.000 Euro zugesprochen. Das Urteil wurde jetzt gekippt. Bayerns Justizminister Eisenreich will raus aus der Politik. Er hat angekündigt, sein Ministeramt schon Ende des Monats abzugeben. 2027 will er auch als Münchner CSU-Bezirksvorsitzender und 2028 als Landtagsabgeordneter aufhören. Stattdessen will Eisenreich in Zukunft wieder als Rechtsanwalt arbeiten. Seine Nachfolge im Justizministerium will Ministerpräsident Söder in der nächsten Woche benennen. Fußball-Bundestrainer Jürgen Klopp ist heute mit einer langen Liste zur Vorstellung seines ersten Kaders gekommen. Er nimmt gleich zwei Kader mit insgesamt 44 Spielern in die Nations League mit, darunter 16 Debütanten. In einer Woche findet das erste Spiel in den Niederlanden statt. Schon heute hat Hoffenheim in der Euroleague gespielt und keinen guten Start erwischt. Die TSG hat bei Ofi Kreta mit 0:2 verloren. Es ist jetzt kurz nach 10. Mit vielen Wolken geht's durch den Abend und auch durch die kommende Nacht. Die Temperaturen gehen runter auf 11 bis 8 Grad. Richtung Alpen wird's richtig kalt, da bis 2 Grad die Tiefstwerte. Morgen gibt es, egal ob in Franken oder zum Beispiel in der Oberpfalz, viel Sonne. Paar Wolken begleiten euch rein ins Wochenende und die Höchstwerte am Freitagnachmittag 18 bis 21 Grad. Die A3 Richtung Würzburg zwischen Höchstadt Nord und Schlüsselfeld. Da sind zwei Platten auf der Straße. Ein totes Tier auf der A6 Richtung Nürnberg. Vorsicht zwischen Neuenstein und Kupferzell. A9 Richtung Nürnberg zwischen Allershausen und Pfaffenhofen ist ein Unfall passiert. Linke Fahrspur ist dicht. Und die Sperre der A70 Schweinfurt-Werneck-Bamberg zwischen Knetzgau und Eltmann. Da ist ein Unfall mit einem Laster passiert. Da ist die Autobahn momentan beidseitig komplett gesperrt. Das Ganze noch bis 23 Uhr. Und A96 Richtung München zwischen Wangen-West und Wangen-Nord. Fahrzeugteile auf der Straße.
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1: Ich bin Christian Lang. In Frankfurt ist wieder ein Mensch an Malaria gestorben. Es handelt sich um einen Bewohner des Stadtteils Schwanheim ganz in der Nähe des Flughafens. In Schwanheim war noch ein anderer Malaria-Fall gemeldet worden. Im Juli waren einige Flughafenmitarbeiter an der Tropenkrankheit erkrankt. Zwei von ihnen starben. Das Gesundheitsamt Frankfurt rät zum Mückenschutz. Trotz neuer Drohungen von US-Präsident Trump sucht Kanada die Nähe zu Europa. Premierminister Carney zeigt sich offen für eine Art EU-Sondermitgliedschaft und sagt, dass es für die engere Zusammenarbeit in Kanada auch viel Unterstützung gibt. Tina Eck berichtet.
2: Eine große Mehrheit der Kanadier kann sich eine engere Beziehung zu den Europäern gut vorstellen. Und der kanadische Premier Carney möchte aus der klassischen Handels- und Wertepartnerschaft eine strategische Allianz machen, in der Kanada und Europa wirtschaftlich, technologisch und sicherheitspolitisch enger zusammenrücken.
1: Das waren die Nachrichten um 13:30. Mit vielen Wolken geht's durch den Abend und auch durch die kommende Nacht. Die Temperaturen gehen runter auf 11 bis 8 Grad. Richtung Alpen wird's richtig kalt, da bis 2 Grad die Tiefstwerte. Morgen gibt es, egal ob in Franken oder zum Beispiel in der Oberpfalz, viel Sonne. Paar Wolken begleiten euch rein ins Wochenende und die Höchstwerte am Freitagnachmittag 18 bis 21 Grad.
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1: Ich bin Christian Lang. In Frankfurt am Main gibt es einen weiteren Malaria-Toten. Der Mann lebte im Stadtteil Schwanheim in der Nähe des Flughafens. Er soll sich nach Einschätzung des Gesundheitsamts über eine eingeschleppte Mücke aus einem Flugzeug infiziert haben, ohne selbst in einem Malaria-Gebiet gewesen zu sein. Damit sind in diesem Jahr schon 3 Menschen im Zusammenhang mit dem Frankfurter Flugverkehr an Malaria gestorben. Trotz neuer Drohungen von US-Präsident Trump sucht Kanada die Nähe zu Europa. Premierminister Carney zeigt sich offen für eine Art EU-Sondermitgliedschaft. Carney will, dass Kanada und Europa wirtschaftlich und sicherheitspolitisch enger zusammenrücken. Eine große Mehrheit der Kanadier kann sich eine engere Beziehung zu den Europäern gut vorstellen. Der Freistaat braucht einen neuen Justizminister. Georg Eisenreich ist zurückgetreten aus freien Stücken, weil er nochmal was anderes als Politik machen will. Sein Chef Markus Söder bedauert,

Entscheidung, er kündigt an, nächste Woche bei der Klausurtagung in Klosterbanz einen Nachfolger vorzuschlagen. Die Opposition wurde von der Entscheidung überrascht. Toni Schuberl von den Grünen hält Eisenreich zugute, dass er erste wichtige Reformen angestoßen habe. Diesel ist in Deutschland so teuer wie nie zuvor. Zuletzt kostete ein Liter im bundesweiten Schnitt 2,45 Euro. Auch Benzin erreicht mit 2,31 Euro pro Liter das

0: 80 Cent. Wegen der Preisrekorde wird in der Politik erneut über Entlastungen diskutiert. Im Gespräch sind etwa eine Senkung der Mehrwertsteuer oder des CO2-Aufschlags, ein Preisdeckel und Direktauszahlungen.
1: 16 Debütanten, insgesamt 44 Spieler und ein Doppelkader. Jürgen Klopp hat seinen ersten Kader als Fußball-Bundestrainer vorgestellt. Um möglichst viele Spieler persönlich zu sehen, setzt Klopp für die kommenden vier Nations League-Spiele auf zwei unterschiedliche Kader. Nach den ersten beiden Spielen wird mit Ausnahme von Augsburgs Torwart Finn Dahmen komplett durchgewechselt. In einer Woche müssen die Deutschen in Amsterdam gegen die Niederlande antreten. Es ist jetzt kurz nach 11. Mit vielen Wolken geht's durch den Abend und auch durch die kommende Nacht. Die Temperaturen gehen runter auf 11 bis 8 Grad. Richtung Alpen wird's richtig kalt, da bis 2 Grad die Tiefstwerte. Morgen gibt es, egal ob in Franken oder zum Beispiel in der Oberpfalz, viel Sonne. Paar Wolken begleiten euch rein ins Wochenende und die Höchstwerte am Freitagnachmittag 18 bis 21 Grad. Vorsicht A3 Richtung Nürnberg, zwischen Laber und Werratshausen liegt ein totes Reh auf der Straße. Die A8 Richtung Stuttgart, zwischen Burgau und Günzburg, dort ist ein Unfall passiert. Und A96 Richtung München, zwischen Wangen West und Wangen Nord, steht ein kaputter Laster auf der Standspur.
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3: Ich bin Christian Lang. In Frankfurt am Main gibt es einen weiteren Malaria-Toten. Der Mann lebte im Stadtteil Schwanheim in der Nähe des Flughafens. Er soll sich nach Einschätzung des Gesundheitsamts über eine eingeschleppte Mücke aus einem Flugzeug infiziert haben, ohne selbst in einem Malaria-Gebiet gewesen zu sein. Damit sind in diesem Jahr schon 3 Menschen im Zusammenhang mit dem Frankfurter Flugverkehr an Malaria gestorben. Trotz neuer Drohungen von US-Präsident Trump sucht Kanada die Nähe zu Europa. Premierminister Carney zeigt sich offen für eine Art EU-Sondermitgliedschaft. Carney will, dass Kanada und Europa wirtschaftlich und sicherheitspolitisch enger zusammenrücken. Eine große Mehrheit der Kanadier kann sich eine engere Beziehung zu den Europäern gut vorstellen. Das waren die Nachrichten um 5:30. Mit vielen Wolken geht's durch den Abend und auch durch die kommende Nacht. Die Temperaturen gehen runter auf 11 bis 8 Grad. Richtung Alpen wird's richtig kalt, da bis 2 Grad die Tiefstwerte. Morgen gibt es, egal ob in Franken oder zum Beispiel in der Oberpfalz, viel Sonne. Paar Wolken begleiten euch rein ins Wochenende und die Höchstwerte am Freitagnachmittag 18 bis 21 Grad.
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1: Ich bin Christian Lang. EU-Kommissionspräsidentin von der Leyen will Kanada zum ersten assoziierten Mitglied der EU machen und die Partnerschaft auf das höchstmögliche Niveau heben. Mit enger Zusammenarbeit bei Technologie, Rüstung, künstliche Intelligenz und Arktispolitik. Kanadas Premierminister Carney begrüßt den Vorstoß. Die Mehrheit der Kanadier unterstütze eine engere Beziehung zur EU, sagte er im Europaparlament. Ziel ist eine strategische Allianz, um wirtschaftliche, technologische und sicherheitspolitische Stärke zu bündeln und gemeinsam krisenfester und weniger erpressbar zu werden. In Frankfurt am Main gibt es einen weiteren Malaria-Toten. Der Mann lebte im Stadtteil Schwanheim in der Nähe des Flughafens. Er soll sich nach Einschätzung des Gesundheitsamts über eine eingeschleppte Mücke aus einem Flugzeug infiziert haben, ohne selbst in einem Malaria-Gebiet gewesen zu sein. Damit sind in diesem Jahr schon 3 Menschen im Zusammenhang mit dem Frankfurter Flugverkehr an Malaria gestorben. Die bekannte 100-Milliliter-Regel für Flüssigkeiten im Handgepäck fällt an ersten bayerischen Flughäfen. In München dürfen Passagiere seit heute Flüssigkeiten mit bis zu 2 Litern im Handgepäck mitnehmen. Shampoo, Sonnencreme oder Getränke müssen also nicht mehr in Miniflaschen umgefüllt werden. Möglich machen das neue Scanner, die das Gepäck dreidimensional durchleuchten und gefährliche Stoffe besser erkennen. Auch Laptops, Tablets und Flüssigkeitsbeutel können in der Tasche bleiben.

0: In Nürnberg ist die Umstellung schon abgeschlossen. Memmingen folgt mit der nächsten Terminalerweiterung. Am Sonntag stehen zwei Landtagswahlen an. Die könnten eine neue Dynamik in der Debatte um Kanzler Merz bringen. In Mecklenburg-Vorpommern droht die CDU, ihr historisch schlechtestes Wahlergebnis einzufahren. In Berlin könnte die CDU Platz 1 an die Linke verlieren. David Riemer berichtet.
1: Je nach Ausgang der Wahlen könnte für

0: für ihn als Regierungschef. Am Sonntag werden sich möglicherweise viele in der CDU fragen, stützen oder stürzen.
1: Fußball-Bundestrainer Jürgen Klopp ist mit einer langen Liste zur Vorstellung seines ersten Kaders gekommen. Er nimmt gleich zwei Kader mit insgesamt 44 Spielern in die Nations League mit, darunter 16 Debütanten. Am Donnerstag spielt die deutsche Elf in Amsterdam gegen die Niederlande. Es ist jetzt kurz nach 12. Mit vielen Wolken geht's durch die Nacht, es bleibt aber trocken bei 11 bis 8 Grad. Richtung Alpen wird's noch kälter bei 4 bis 2 Grad. Heute gibt es den ganzen Tag wieder viel Sonne und einige Wolken ziehen durch. Die Höchstwerte schaffen es zum Teil wieder über die 20-Grad-Marke. Die A3 Richtung Frankfurt zwischen Markt Heidenfeld und Rohrbrunn, Spanngurte auf der Straße. Und eine Ölspur auf der A9 Richtung Nürnberg zwischen dem Rastplatz Sophienberg und Trockau, die Ölspur auf der rechten Fahrspur bzw. auch auf der Standspur der Autobahn.
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1: Ich bin Christian Lang. EU-Kommissionspräsidentin von der Leyen will Kanada zum ersten assoziierten Mitglied der EU machen und die Partnerschaft auf das höchstmögliche Niveau heben. Mit enger Zusammenarbeit bei Technologie, Rüstung, künstliche Intelligenz und Arktispolitik. Kanadas Premierminister Carney begrüßt den Vorstoß. Die Mehrheit der Kanadier unterstütze eine engere Beziehung zur EU, sagte er im Europaparlament. Ziel ist eine strategische Allianz, um wirtschaftliche, technologische und sicherheitspolitische Stärke zu bündeln und gemeinsam krisenfester und weniger

0: stressbar zu werden. In Frankfurt am Main gibt es einen weiteren Malaria-Toten. Der Mann lebte im Stadtteil Schwanheim in der Nähe des Flughafens. Er soll sich nach Einschätzung des Gesundheitsamts über eine eingeschleppte Mücke aus einem Flugzeug infiziert haben, ohne selbst in einem Malaria-Gebiet gewesen zu sein. Damit sind in diesem Jahr schon 3 Menschen im Zusammenhang mit dem Frankfurter Flugverkehr an Malaria gestorben. Das waren die Nachrichten um 5:30. Mit vielen Wolken geht's durch die Nacht, es bleibt aber trocken bei 11 bis 8 Grad. Richtung Alpen wird's noch kälter bei 4 bis 2 Grad. Heute gibt es den ganzen Tag wieder viel Sonne und einige Wolken ziehen durch. Die Höchstwerte schaffen es zum Teil wieder über die 20 Grad Marke.
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1: Ich bin Christian Lang. Trotz neuer Drohungen von US-Präsident Trump sucht Kanada die Nähe zu Europa. Premierminister Carney zeigt sich offen für eine Art EU-Sondermitgliedschaft. Carney will, dass Kanada und Europa wirtschaftlich und sicherheitspolitisch enger zusammenrücken. Eine große Mehrheit der Kanadier kann sich eine engere Beziehung zu den Europäern gut vorstellen. Der Freistaat braucht einen neuen Justizminister. Georg Eisenreich ist zurückgetreten aus freien Stücken, weil er nochmal was anderes als Politik machen will. Sein Chef Markus Söder bedauert die Entscheidung. Er kündigt an, nächste Woche bei der Klausurtagung in Klosterbanz einen Nachfolger vorzuschlagen. Die Opposition wurde von der Entscheidung überrascht. Toni Schuberl von den Grünen hält Eisenreich zugute, dass er erste wichtige Reformen angestoßen habe. In Frankfurt am Main gibt es einen weiteren Malaria-Toten. Der Mann lebte im Stadtteil Schwanheim in der Nähe des Flughafens. Er soll sich nach Einschätzung des Gesundheitsamts über eine eingeschleppte Mücke aus einem Flugzeug infiziert haben, ohne selbst in einem Malaria-Gebiet gewesen zu sein. Damit sind in diesem Jahr schon 3 Menschen im Zusammenhang mit dem Frankfurter Flugverkehr an Malaria gestorben. Der ukrainische Präsident Zelensky hat Gespräche mit den USA angekündigt, die schon bald stattfinden. Dabei geht es vor allem um eine Friedenslösung, aber auch um neue Hilfen. Das kündigte Zelensky in einer Videobotschaft am Abend an. Friedemann Kohler berichtet.
2: Die Sicherheit der Energieversorgung soll ein Thema sein. Die Ukraine steht vor einem schwierigen Winter. Hilfe für die Luftabwehr werde es geben, sagte der Präsident. Wo und mit wem er sich treffen wird, sagte er nicht. Zelensky reist aber kommende Woche zu den Vereinten Nationen nach New York. Ein Treffen mit Trump scheint nicht ausgeschlossen. Allerdings ist der US-Präsident wankelmütig. Er hängt eher an seiner Freundschaft zu Kreml-Chef Putin.
1: Zum Fußball. Jürgen Klopp hat bei der Bekanntgabe seines ersten Kaders der deutschen Fußballnationalmannschaft ein Plädoyer

0: für Offenheit und richtig verstandenen Nationalstolz gehalten.
1: Vor kurzem erst sind Dinge passiert, es hat eine Wahl stattgefunden, die manchen Leuten wahrscheinlich, die es okay fanden, viele andere haben gedacht, du lieber Himmel, was passiert denn da? Ich kann aber aus meiner Sportlerperspektive kann ich sagen, ich würde mir oder uns gerne die Fahne zurückholen, wenn ich ganz ehrlich bin. Ich möchte, dass, wenn man sie schwingt, dass niemand denkt, was ist mit dir nicht in Ordnung?
0: Klopp nimmt gleich zwei.

0: Mit vielen Wolken geht's durch die Nacht, es bleibt aber trocken bei 11 bis 8 Grad. Richtung Alpen wird's noch kälter bei 4 bis 2 Grad. Heute gibt es den ganzen Tag wieder viel Sonne und einige Wolken ziehen durch. Die Höchstwerte schaffen es zum Teil wieder über die 20 Grad Marke. Die A6 Heilbronn-Nürnberg, Vorsicht, da ist eine Person auf der Autobahn zwischen Neuenstein und Kupferzell. Da bitte aufgepasst, ein Mensch auf der A6 Heilbronn-Nürnberg zwischen Neuenstein und Kupferzell. Und A8 Richtung Stuttgart, der Unfall zwischen Burgau und Günzburg.
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1: Ich bin Christian Lang. Trotz neuer Drohungen von US-Präsident Trump sucht Kanada die Nähe zu Europa. Premierminister Carney zeigt sich offen für eine Art EU-Sondermitgliedschaft. Carney will, dass Kanada und Europa wirtschaftlich und sicherheitspolitisch enger zusammenrücken. Eine große Mehrheit der Kanadier kann sich eine engere Beziehung zu den Europäern gut vorstellen. In Frankfurt am Main gibt es einen weiteren Malaria-Toten. Der Mann lebte im Stadtteil Schwanheim in der Nähe des Flughafens. Er soll sich nach Einschätzung des Gesundheitsamts über eine eingeschleppte Mücke aus einem Flugzeug infiziert haben, ohne selbst in einem Malaria-Gebiet gewesen zu sein. Damit sind in diesem Jahr schon 3 Menschen im Zusammenhang mit dem Frankfurter Flugverkehr an Malaria gestorben. Das waren die Nachrichten um halb. Mit vielen Wolken geht's durch die Nacht, es bleibt aber trocken bei 11 bis 8 Grad. Richtung Alpen wird's noch kälter bei 4 bis 2 Grad. Heute gibt es den ganzen Tag wieder viel Sonne und einige Wolken ziehen durch. Die Höchstwerte schaffen es zum Teil wieder über die 20 Grad Marke.
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1: Ich bin Christian Lang. In Russland hat die erste Parlamentswahl begonnen seit Beginn des Angriffskrieges gegen die Ukraine. Im flächenmäßig größten Land der Erde mit seinen 11 Zeitzonen haben auf der Halbinsel Kamtschatka die Wahllokale zuerst aufgemacht. Bis Sonntag sind mehr als 110 Millionen Russinnen und Russen zur Wahl aufgerufen. Erste Ergebnisse werden am Sonntagabend um 20 Uhr erwartet, nach Schließung der letzten Wahllokale in Kaliningrad. Am Sonntag stehen zwei Landtagswahlen an. Die könnten eine neue Dynamik in der Debatte um Kanzler Merz bringen. In Mecklenburg-Vorpommern droht die CDU, ihr historisch schlechtestes Wahlergebnis einzufahren. In Berlin könnte die CDU Platz 1 an die Linke verlieren. David Riemer berichtet.
2: Je nach Ausgang der Wahlen könnte für Kanzler Merz nach nicht mal 1,5 Jahren im Amt Schluss sein. Spätestens seit dem Wahldebakel vor 2 Wochen in Sachsen-Anhalt steht Merz heftig unter Druck. Hinzu kommen katastrophale Umfragewerte für ihn als Regierungschef. Am Sonntag werden sich möglicherweise viele in der CDU fragen, stützen oder stürzen.
1: Kanzler Merz und US-Präsident Trump haben am Donnerstag telefoniert. Beide haben über die Anschläge vom 11. September, den Ukraine-Krieg und die Lage im Nahen Osten gesprochen. Merz betonte die enge Verbundenheit zwischen Deutschland und den USA und begrüßte das neue Sanktionsgesetz gegen Russland. Außerdem waren die blockierten Seewege in der Straße von Hormuz und im Roten Meer Thema. Das Verhältnis zwischen Merz und Trump ist wegen dem Streit über den Iran-Krieg und Zölle angespannt. Oft zeigt sich die Deutsche Bahn nicht von ihrer besten Seite. Und das will sie heute und in den nächsten Tagen ändern. Es ist nämlich Tag der Schiene bei uns in Bayern. Und da kann jeder, der will, bis Sonntag die Arbeit der Bahn hautnah erleben und sich Orte anschauen, die